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3: Wolken gibt es bei uns in Schleswig-Holstein. Ab und zu zieht auch mal ein Schauer von der Nordsee her durch, vor allem Richtung Küste. Und da kann es auch stürmisch werden. Die Temperaturen liegen aktuell zwischen 15 und 13 Grad. Der RSH-3-Tage-Trend. Heute später erst freundlich, dann wieder mehr Wolken und vereinzelt Schauer bei maximal 25 Grad. Am Freitag bleibt's wechselhaft mit einzelnen Schauern. Am Samstag wird's heiter und trocken.
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3: Schleswig-Holsteins bester Verkehrsservice mit KI-Unterstützung. Es rollt im Moment, die Straßen bei uns in Schleswig-Holstein sind frei. Staus und Blitzer meldet ihr uns kostenlos unter 08000 774 774.
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5: 5:03. Ich bin Fenribe Selfreundlieb. In Preetz suchen zahlreiche Einsatzkräfte und Helfer auch in der Nacht weiter nach einem verschwundenen 3-jährigen Mädchen. Unter anderem auch mit einem Hubschrauber, bislang leider ohne Erfolg. Die kleine Bella ist dringend auf medizinische Hilfe angewiesen. Sie hat schwarze Haare mit einem Zopf, ist schlank und hatte zuletzt ein schwarzes Oberteil, eine beige Hose und dazu pinkfarbene Crocs an. Am Mittag wurde sie zuletzt bei sich zu Hause gesehen. Die Ermittlungen nach dem Drohnenvorfall am Leipziger Flughafen laufen auf Hochtouren. Immer noch ist völlig unklar, von wem die mit Sprengstoff bestückte Drohne stammt. Klar ist aber, mit Amateuren hat man es hier nicht zu tun, so Sachsens Innenminister Schuster.
6: Das ist nicht irgendjemand, der fälschlicherweise in der Anflugschneise mit seiner Drohne herumspielt. Hier geht es um eine sehr ernste Angelegenheit. Die Tatsache, dass erstmals in Deutschland eine Drohne mit Sprengstoff bestückt wurde, spricht, glaube ich, Bände, von welchem Szenario wir hier sprechen müssen.
5: Bundesinnenminister Dobrindt spricht von einem hybriden Anschlagsszenario und einer neuen Gefahrenqualität. In der Rentendebatte wird der Ton immer rauer. Unionsfraktionschef Frei macht jetzt Druck auf Bundessozialministerin Baas. Sie soll im Herbst einen konkreten Gesetzentwurf vorlegen, damit die Reform noch in diesem Jahr durch den Bundestag kommt, so Frei in der Rheinischen Post. Der Streitpunkt bleibt die abschlagsfreie Rente nach 45 Beitragsjahren. Frei will, dass diese Regel wie geplant abgeschafft wird, so wie es auch die Rentenkommission vorgeschlagen hat. Dagegen regt sich aber Widerstand, auch aus den eigenen Reihen. Mehrere Ministerpräsidenten der EU wollen daran festhalten und warnen davor, die lange Arbeitsleistung vieler Menschen nicht ausreichend zu berücksichtigen. Die niedrigen Pegel in deutschen Flüssen, vor allem dem Rhein, sorgen aktuell für eine ganze Reihe an Problemen. Um mögliche Gegenmaßnahmen soll es heute auf einer Konferenz in Bonn gehen. Dazu hat Bundesverkehrsminister Bilger eingeladen. Der BUND kritisiert, dass Umweltverbände nicht dabei sind. Um weiter an der Macht zu bleiben, soll FIFA-Präsident Infantino Marokko das WM-Finale 2030 zugesagt haben. Im Gegenzug für Unterstützung bei seiner Wiederwahl. Das berichtet die britische Times. Auch die Co-Gastgeber Spanien und Portugal hoffen aufs Endspiel im eigenen Land und dürften darüber wenig begeistert sein.
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7: Wolken gibt's bei uns in Schleswig-Holstein. Ab und zu zieht auch mal ein Schauer von der Nordsee her durch, vor allem Richtung Küste. Und da kann's auch stürmisch werden. Die Temperaturen liegen aktuell zwischen 15 und 13 Grad. Der RSH-3-Tage-Trend. Heute später erst freundlich, dann wieder mehr Wolken und vereinzelt Schauer bei maximal 25 Grad. Am Freitag bleibt's wechselhaft mit einzelnen Schauern. Am Samstag wird's heiter und trocken.
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7: Schleswig-Holsteins bester Verkehrsservice mit KI-Unterstützung. Es rollt im Moment, die Straßen bei uns in Schleswig-Holstein sind frei. Staus und Blitzer meldet ihr uns kostenlos unter 08000 774 774.
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5: Wolken gibt es bei uns in Schleswig-Holstein. Ab und zu zieht auch mal ein Schauer von der Nordsee her durch, vor allem Richtung Küste. Und da kann es auch stürmisch werden. Die Temperaturen liegen aktuell zwischen 15 und 13 Grad. Der RSH-3-Tage-Trend. Heute später erst freundlich, dann wieder mehr Wolken und vereinzelt Schauer bei maximal 25 Grad. Am Freitag bleibt's wechselhaft mit einzelnen Schauern. Am Samstag wird's heiter und trocken.
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5: Schleswig-Holsteins bester Verkehrsservice mit KI-Unterstützung. Es gibt gerade keine Staus oder größere Behinderungen bei uns in Schleswig-Holstein. Staus und Blitzer meldet ihr uns kostenlos unter 08000 774 774.
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7: 5:05. Ich bin Finn Riebe, sei freundlich. Guten Morgen. Polizei und Feuerwehr sind in Preetz im Großeinsatz. Dort wird seit dem Mittag ein 3 Jahre altes Mädchen vermisst. Neben den Einsatzkräften beteiligen sich auch die Busfahrer und die Bürgerinnen und Bürger in dem Ort an der Suchaktion und halten die Augen offen. Die kleine Bella ist schlank, hat schwarze Haare, trägt einen nach oben gebundenen Zopf und hat ein schwarzes Oberteil mit Schleifen und eine beige Hose ebenfalls mit Schleifen an. Das Mädchen wurde am Mittag um 12:30 zuletzt gesehen. Wer einen Hinweis hat, bitte sofort die Polizei anrufen. Eine neue Gefahrenqualität. So beschreibt Bundesinnenminister Dobrindt die mit Sprengstoff bestückte Drohne, die am Leipziger Flughafen unschädlich gemacht wurde. Nach seiner Einschätzung handelt es sich um ein hybrides Anschlagsszenario. Dobrindt sagte:
8: Vor wenigen Monaten habe ich gegenüber der Öffentlichkeit auch deutlich gemacht, dass wir die Bedrohungslage hochstufen müssen. Weg von einer abstrakten Bedrohungslage hin zu einer hohen Gefährdung. Und das zeigt sich auch gerade jetzt, dass diese Einschätzung real ist.
7: Die Ermittlungen laufen auf Hochtouren. Bislang ist völlig unklar, wer hinter dem Vorfall steckt. Die niedrigen Pegel in deutschen Flüssen, vor allem dem Rhein, sorgen aktuell für eine ganze Reihe an Problemen. Um mögliche Gegenmaßnahmen soll es heute auf einer Konferenz in Bonn gehen. Dazu hat Bundesverkehrsminister Bilger eingeladen. Colin Mock mit den Einzelheiten.
9: Wir gucken uns an, was wir da aktuell machen können, sagte ein Sprecher seines Ministeriums im Vorfeld. Kritik gab es auch schon vorher, unter anderem vom BUND, weil Umweltverbände nicht mit dabei sind. Die Binnenschifffahrt muss an die Flüsse angepasst werden und nicht umgekehrt, sagte BUND-Chef Band. Die Bundesregierung konzentriere sich nur auf die wirtschaftlichen Folgen und verkenne die eigentlichen Probleme.
7: Immer mehr Länder in Europa melden Rekordtemperaturen. In Österreich gab es den 2. Tag in Folge einen neuen Höchstwert. Knapp über 41 Grad wurden im Osten des Landes gemessen. Und auch in der Slowakei war es mit etwas mehr als 41 Grad so heiß wie noch nie. Die FIFA-Spitze stellt sich weiter geschlossen hinter ihren Präsidenten Infantino. Das hat der Fußball-Weltverband nach einem Krisentreffen in Marokko klargestellt. Die FIFA räumt zwar Fehler mit Blick auf die Investoren-Affäre ein, macht für den Ärger aber auch die Medien mitverantwortlich.
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10: Wolken gibt's bei uns in Schleswig-Holstein. Ab und zu zieht auch mal ein Schauer von der Nordsee her durch, vor allem Richtung Küste. Und da kann's auch stürmisch werden. Die Temperaturen liegen aktuell zwischen 15 und 13 Grad. Der RSH 3-Tage-Trend. Heute später erst freundlich, dann wieder mehr Wolken und vereinzelt Schauer bei maximal 25 Grad. Am Freitag bleibt's wechselhaft mit einzelnen Schauern. Am Samstag wird's heiter und trocken.
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10: Schleswig-Holsteins bester Verkehrsservice mit KI-Unterstützung. Es rollt im Moment, die Straßen bei uns in Schleswig-Holstein sind frei. Staus und Blitzer meldet ihr uns kostenlos unter 08000 774 774.
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3: Wolken gibt es bei uns in Schleswig-Holstein. Ab und zu zieht auch mal ein Schauer von der Nordsee her durch, vor allem Richtung Küste. Und da kann es auch stürmisch werden. Die Temperaturen liegen aktuell zwischen 15 und 13 Grad. Der RSH-3-Tage-Trend. Heute später erst freundlich, dann wieder mehr Wolken und vereinzelt Schauer bei maximal 25 Grad. Am Freitag bleibt's wechselhaft mit einzelnen Schauern. Am Samstag wird's heiter und trocken.
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3: Schleswig-Holsteins bester Verkehrsservice mit KI-Unterstützung. Es rollt im Moment, die Straßen bei uns in Schleswig-Holstein sind frei. Staus und Blitzer meldet ihr uns kostenlos unter 08000 774 774.
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4: 5 vor 5. Ich bin Finn Riebesel, Freundlieb. Guten Morgen. In Preetz suchen zahlreiche Einsatzkräfte und Helfer auch in der Nacht weiter nach einem verschwundenen 3-jährigen Mädchen. Unter anderem auch mit einem Hubschrauber, bislang leider ohne Erfolg. Die kleine Bella ist dringend auf medizinische Hilfe angewiesen. Sie hat schwarze Haare mit einem Zopf, ist schlank und hatte zuletzt ein schwarzes Oberteil, eine beige Hose und dazu pinkfarbene Crocs an. Am Mittag wurde sie zuletzt bei sich zu Hause gesehen. Nach dem Drohnenvorfall am Leipziger Flughafen spricht Bundesinnenminister Dobrindt von einem hybriden Anschlagsszenario. Wer dahinter steckt, lasse sich aber noch nicht sagen. Es waren aber definitiv keine Amateure, so Dobrindt. Und weiter?
5: Drohnensichtungen, Drohnenbedrohungen, auch im hybriden Zusammenhang, das kennen wir aus der Vergangenheit, dass eine Drohne bewaffnet mit Sprengstoff sich hier auf einem Flughafengelände befindet, das ist ein neues Bedrohungsszenario.
4: Die Drohne war in der Nähe eines ukrainischen Frachtflugzeugs entdeckt und dann unschädlich gemacht worden. In der Rentendebatte wird der Ton immer rauer. Unionsfraktionschef Frei macht jetzt Druck auf Bundessozialministerin Baas. Sie soll im Herbst einen konkreten Gesetzentwurf vorlegen, damit die Reform noch in diesem Jahr durch den Bundestag kommt, so Frei in der Rheinischen Post. Der Streitpunkt bleibt die abschlagsfreie Rente nach 45 Beitragsjahren. Frei will, dass diese Regel wie geplant abgeschafft wird, so wie es auch die Rentenkommission vorgeschlagen hat. Dagegen regt sich aber Widerstand, auch aus den eigenen Reihen. Mehrere Ministerpräsidenten, sowohl von SPD als auch CDU, wollen daran festhalten und warnen davor, die lange Arbeitsleistung vieler Menschen nicht ausreichend zu berücksichtigen. Der neue Bundesverkehrsminister Bilger will heute über Maßnahmen gegen das Niedrigwasser vor allem im Rhein sprechen. Er hat Experten zu einer Konferenz nach Bonn eingeladen. Kritik gibt's im Vorfeld vom BUND. Dass keine Umweltorganisation dabei ist, zeige, dass die Bundesregierung die eigentlichen Probleme verkennt, heißt es. Um weiter an der Macht zu bleiben, soll FIFA-Präsident Infantino Marokko das WM-Finale 2030 zugesagt haben. Im Gegenzug für Unterstützung bei seiner Wiederwahl. Das berichtet die britische Times. Auch die Co-Gastgeber Spanien und Portugal hoffen aufs Endspiel im eigenen Land und dürften darüber wenig begeistert sein.
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6: Wolken gibt es heute Morgen bei uns in Schleswig-Holstein und an der Küste kann auch mal ein Schauer runterkommen. Später wird es erst freundlicher, zum Nachmittag ziehen dann wieder mehr Wolken auf und von der Nordsee her sind ein paar Schauer drin. Dazu wird es windig mit Sturmböen an den Küsten bei maximal 20 bis 25 Grad. Der RSH-3-Tage-Trend. Morgen geht's mit Wolken und ab und zu einem Schauer weiter, maximal 22 Grad. Am Samstag und Sonntag insgesamt wärmer und öfter freundlich. Am Sonntag später mit Schauern und Gewittern.
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6: Schleswig-Holsteins bester Verkehrsservice mit KI-Unterstützung. Es rollt im Moment, die Straßen bei uns in Schleswig-Holstein sind frei. Staus und Blitzer meldet ihr uns kostenlos unter 08000 774 774.
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7: 6.8.26. Guten Morgen.
8: Guten Morgen.
7: Es ist wieder soweit.
8: Es ist Donnerstag.
7: Genau. Und wir sind's. Genau. Also die von gestern.
8: Ja, die Hitze hat uns, glaube ich, etwas matsch gemacht. Wir geben es zu.
7: Ist ja ab heute kein Problem mehr.
8: Es wird jetzt besser. Es wird jetzt entspannter Richtung Wochenende. Ist auch gut so. Genießen wir den Ferienendspurt. Die vorletzte Woche ist am Start. Aber ja, ist trotzdem schön, noch ein bisschen länger zu schlafen als 5 Uhr.
7: Ja, eigentlich ja. Wer trotzdem schon hoch ist mit uns, wir sind bei euch, ne? Ihr seid nicht alleine. Mhm. In diesem Sinne, Käffchen.

0: Schönen guten Morgen um kurz nach 5. Hier ist die RSH Moin Show am Donnerstagmorgen. Vielleicht schlaft ihr auch noch mit allem Mann im Bett.
1: Und ich wechsle mal lieber die Musik, sonst schlafen noch welche ein am Steuer. Das wollen wir auf gar keinen Fall. Ja, aber tatsächlich sind wir genau da, nämlich im Familienbett. Den Begriff habt ihr sicherlich auch schon mal gehört. Mhm. Wenn ihr Kids zu Hause habt, da gibt es ja immer diese zwei Lager. Entweder die Kids, die mit im Bett schlafen.
0: So wie bei mir.
1: So wie bei dir. Ja. Oder die Kids, die eigenes Bett haben, so wie bei uns zu Hause. Also da hat der Lütte einfach seinen eigenen Tanzbereich. Den braucht er auch, so wie der und nachts um sich schlägt. Du, da würde ich wahrscheinlich ihn morgen
0: in der Notaufnahme lassen. Aber jeder tickt da anders und jeder schläft eben anders besser. Deswegen haben wir euch mal gefragt, wie ist das denn bei euch?
2: Also wir haben insgesamt 7 Kinder, die Großen sind alle außer Haus. Der Jüngste wird 4 Jahre alt, der schläft bei uns tatsächlich in der Mitte im Bett. Ja. Wir wollen es auch nicht anders, wir können es auch nicht mehr anders. Alleine die 10 Tage, wo ich jetzt im Wacken war, ich habe den Lütten so sehr vermisst, dass ich sein Kuschelkissen mitnehmen musste, damit ich nicht seinen Geruch habe.
1: Ja, ich kann das sehr, sehr gut nachvollziehen. Es ist so, ne? Also, wir haben sie ja irgendwann mal gemacht und nun wollen wir sie auch logischerweise zum Kuscheln haben.
0: Aber Jürgen, auch bei diesen Warmtemperaturen ist auch kein Problem?
2: Überhaupt nicht. Wir haben eine riesengroße Decke. Wenn uns zu warm wird, wird die Decke einfach weggeschmissen.
1: Jawollo.
2: Wir haben wirklich versucht, ihn in ein Kinderbettchen zu packen. Ich habe ihnen ein Hochbett besorgt. Ich habe ihnen ein Feuerwehrhaus und Bettchen besorgt. War alles uninteressant. Nein, der Kleine sagt nein bei Mama und Papa.
0: Ich glaube auch, wenn du als Kind, wenn man sich mal vorstellt, man ist ein Kind und man macht abends mal oder nachts die Augen auf und sieht rechts Papa, links Mama. Was kann es Schöneres geben, oder?
1: Alles gut,
2: ja,
1: ne?
2: Und vor allem, man wird nachts wach und auf einmal hast du dieses kleine Ärmchen um dich herum.
0: Mm, ja.
2: Der dich im Arm nimmt, sich richtig an dich rankuschelt und sagt, oh Papa.
0: Ja, ich finde das auch
1: die
0: so
1: kleine
0: schön.
1: Hand auf der Brust. Ja. Ne? Und dann wollen die auch gekrault werden. Mhm. Es ist einfach, ja, es ist natürlich die engste Familienzeit, die man haben kann. Genießt das, irgendwann ist das vorbei.
0: Ja. Jürgen, dann wünschen wir euch jetzt schon mal eine gute Nacht, heute Abend dann wieder. Und grüß deinen Löten schön.
2: Mach ich wünsche euch was.

0: Depeche Mode, Enjoy the Silence. Um 4:45 hier hört die RSH Moin Show am Donnerstag.
1: Moin.
0: Und wir haben natürlich gleich noch neue Musik für euch. Wir bleiben aber entspannt und zwar mit Taylor Swift.
1: Der ist so schön, ne? Also
0: oder?
1: Ganz anders, finde ich, ganz neue Taylor Swift da zu hören.
0: Ja, so eine Country-mäßige.
1: Irgendwie,
0: also ich meine, das
1: kommt
0: es ja schon immer irgendwie, ne? Country ist ja auch tatsächlich ganz in ihren ganz frühen Alben auch bekannt für gewesen, aber das hier ist ja nochmal richtig.
1: So eine laue Sommernacht.
0: Ja.
1: Schön. Oder lauer Sommermorgen.
0: Und mit diesen entspannten, lauen Sommermorgenklängen wollen wir euch jetzt reinschicken in den Donnerstag. Hier ist nämlich Taylor Swift.
1: Sie lauert.
0: I knew it, neu bei RSH. Guck mal links in die Felder. Da
1: lauert
0: steht sie mit der Gitarre.

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2: 5 vor halb 6. Ich bin Jana Klonikowski. Guten Morgen. Die Suche nach der vermissten dreijährigen Bella aus Preetz geht heute weiter. Die Polizei war fast die ganze Nacht mit Hubschrauber, Suchhunden und vielen Einsatzkräften unterwegs. Bisher ohne Erfolg. Das Mädchen ist dringend auf medizinische Hilfe angewiesen. Gestern Mittag war sie zuletzt gesehen worden. Mit dem neuen Schuljahr gibt es an den Schulen in Schleswig-Holstein eine Stunde mehr Demokratiebildung. Das ist Teil des sogenannten Paktes für Demokratie. Außerdem gehört unter anderem ein Förderprogramm dazu, bei dem 100 Orte aus dem ganzen Land Demokratieprojekte durchführen sollen. Eine neue Gefahrenqualität, das sagt Bundesinnenminister Dobrindt mit Blick auf die Sprengstoffdrohne, die am Leipziger Flughafen entdeckt und dann unschädlich gemacht wurde. Dobrindt spricht von einem hybriden Anschlagsszenario. Bisher ist völlig unklar, wer dafür verantwortlich ist. Um weiter an der Macht zu bleiben, soll FIFA-Präsident Infantino Marokko das WM-Finale 2030 zugesagt haben, im Gegenzug für Unterstützung bei seiner Wiederwahl, das berichtet die britische Times. Auch die Co-Gastgeber Spanien und Portugal hoffen auf das Endspiel 2030.
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3: Schon am Morgen ein kleines bisschen Regen mit dabei, teilweise auch ein bisschen Dollar und auch Starkregen, Gewitter spielt schon eine Rolle heute Morgen, aber nur ganz partiell. Das zieht jetzt erstmal ab, dahinter wird es besser. Ab Mittag kommt dann hier und da nochmal ein Schauerchen vorbei. Häufig ist es aber trocken, heute ist aber deutlich angenehmer und kühler geworden. Maximal nur 24 Grad heute, 17 herrlich. Jetzt in Havetoft an der Kirche, 17 Grad in Felde bei der Adventskapelle und 18 Grad in Müssen an der Bäckerei. Der RSH 3-Tage-Trend sagt morgen dann ganz ähnlich wie heute, am Wochenende fast makellos, viel Sonne bis 25 Grad.
4: Mensch, makellos, wie meine Haut.
3: Genau.
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4: Nee, ist nicht der Fall. So, jetzt gucken wir schnell auf die Straßen. Schleswig-Holsteins bester Verkehrsservice. Achtung Autofahrer. A25, Geesthacht Richtung Hamburg. Zwischen Allermö und dem Dreieck Südost ist ein Fahrzeug liegen geblieben. Fahrt da bitte vorsichtig. Ansonsten haben wir noch keine Störung von den Straßen. Ich wette aber, der erste Blitzer lässt nicht lange auf sich warten. Wenn ihr ihn entdeckt, Staus und Blitzer, meldet ihr uns immer kostenlos unter der 08000 774 774. Eine gute Fahrt.
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4: Du hast ja gerade eben schon gesagt, wir haben noch wieder eine kleine Gewitterzelle. Mhm. Die war gerade bei Rendsburg, glaube ich. Da hat es mal kurz gegrummelt. Ne? Und jetzt zieht jetzt irgendwie auf die Ostsee gleich.
3: Ja.
4: Fliegt gerade über die Eckernförder Bucht. Wie würde man denn diese Wolke nennen? Du bist ja diese Woche die Wolkenspezialistin. Ja,
3: Gewitterwolke.
4: Sharon hat ihr Wissen to go quasi diese Woche den Wolken gewidmet. Aber du hast gestern von Shelf Clouds erzählt, also von diesen Walzen.
3: Die sich vor die Gewitter schieben quasi.
4: Aber wie heißt denn jetzt sowas, was da jetzt gerade über Rendsburg gegrummelt hat und geblitzt und gedonnert hat?
3: Es könnte vielleicht schon eine Wall Cloud sein. Die sind allerdings nicht ganz ungefährlich, können zumindest ein Hinweis darauf sein, dass etwas passiert, was nicht so cool ist. Muss aber auch nicht.
4: Eine Wall Cloud.
3: Okay. Vielleicht sieht man die mal, gerade wenn auch Gewitter im Spiel war. Was genau das ist und wie ihr die erkennt, das hört ihr gleich hier im Wissen.
4: Für mich klingt das übrigens die ganze Woche bei dir schon so, als könnte ich irgendwo meine Fotos speichern in der Cloud.
3: Nein, das ist

0: Schönen guten Morgen. 5.36 Uhr haben wir es. Hier ist die RSA Moin Show. Und ja, jetzt ist schon Donnerstag in Ferienwoche Nummer 5, ne?
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0: Falls ihr euch nicht entscheiden könnt, hier haben wir schon mal ein paar freudige Beispiele für euch.
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3: 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Wie cool ist das denn? 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Cool, danke.
0: Und wir euch mit dem RSA-Ferien-Spaß in die Talkshow schicken.
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0: Alan Walker und Faded um 17 Minuten vor 6 hier in der RSH Moin Show. Gleich gibt's übrigens nochmal den Sommerhit von Shakira, den FIFA-WM-Hit Die Die, gleich für euch hier in voller Länge. Und vorher gucken wir aber nochmal in den Himmel, ne, Sharon?
1: Genau, wir gucken uns ja gerade so ein paar Wolkenphänomene an. Wir hatten die leuchtenden Nachtwolken schon, die sind ganz hübsch, jetzt im Sommer anzusehen, immer kurz bevor die Sonne untergeht. Und gestern hatten wir die Shelf Clouds, die schieben sich vor Gewittern meistens vorweg. Die habt ihr vielleicht auch schon mal gesehen, so ohne zu wissen, dass sie so heißen. Wie so Walzen sehen die, genau, sehen die aus.
0: Was hast du heute für ein Wölkchen?
1: Heute habe ich eine Wall Cloud für euch mitgebracht. Haben auch mit Gewitter zu tun, da steckt aber noch ein bisschen mehr drin.
0: Es klingt ein bisschen wie ein Abwehrsystem für ein Handy, Wall Cloud, aber okay.
1: Es ist nichts Technisches.
0: Okay.
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1: Diese Wolke sieht aus, als würde sie direkt vom Himmel herunterhängen. Und deshalb heißt sie auch Wall Cloud, also Wandwolke. Sie bildet sich manchmal unter besonders kräftigen Gewitterwolken, wenn warme, feuchte Luft nach oben gesaugt wird. Die Wall Cloud selbst ist noch kein Tornado, kann aber ein Hinweis darauf sein, dass sich einer entwickeln könnte. Deshalb beobachten Meteorologen sie ganz, ganz genau. Die gute Nachricht aber, die allermeisten Wall Clouds bringen am Ende kein Tornado hervor. Beeindruckend sehen sie trotzdem aus, fast so, als würde plötzlich der Himmel ein Stück tiefer hängen.

0: 6 Minuten vor 6. Hier ist die RSH Moin Show am Donnerstagmorgen. Seit gestern Mittag wird die 3-jährige Bella aus Preetz vermisst. Das Mädchen ist dringend auf medizinische Hilfe angewiesen. Spürhunde, Hubschrauber und zahlreiche Einsatzkräfte und freiwillige Helfer sind seitdem im Einsatz und suchen nach ihr. Wir hoffen natürlich alle, dass sie ganz, ganz bald und vor allem auch heil gefunden wird. Ja. Alle Entwicklungen aus der Nacht hört ihr auch gleich in den RSH Nachrichten um 5 vor 6 mit Jana Klonikowski.
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3: 5 vor 6. Ich bin Jana Klonikowski. Guten Morgen. Die Suche nach der verschwundenen 3-jährigen Bella aus Preetz geht heute weiter. Fast die ganze Nacht über waren Polizei, Feuerwehr und viele freiwillige Helfer im Einsatz. Finn Riebesel-Freundlieb berichtet.
4: Auch ein Hubschrauber mit Suchscheinwerfer flog in der Nacht über die Stadt. Die Polizei war auch mit Spürhunden unterwegs, durchkämmte Wälder, suchte an Gewässern. Bislang jedoch ohne Erfolg. Die kleine Bella ist dringend auf medizinische Hilfe angewiesen. Sie hat schwarze Haare mit einem Zopf, ist schlank und hatte zuletzt ein schwarzes Oberteil, eine beige Hose und dazu pinkfarbene Crocs an. Gestern Mittag wurde sie zuletzt bei sich zu Hause gesehen. Heute geht die Suche weiter.
3: Im neuen Schuljahr gibt es an den Schulen in Schleswig-Holstein eine Stunde mehr Demokratiebildung. Das ist Teil des sogenannten Paktes für Demokratie. Bildungsministerin Dorit Stenke.
5: Die Schule entscheidet das in diesem Jahr frei, passend zu ihrem Profil, zu den Schülerinnen und Schülern, zu den Bedingungen vor Ort. Und es gibt natürlich vielfältige Ideen, um was es gehen kann. Es kann um Mitbestimmung gehen, es kann um soziale Medien gehen, es kann um den Umgang mit Informationen gehen. Themen können aber auch politische Institutionen, die Grundrechte, gesellschaftliche Konflikte sein oder ganz konkrete Fragen aus dem Schulalltag.
3: Zu dem Pakt gehört außerdem unter anderem noch ein Förderprogramm, bei dem 100 Orte aus dem ganzen Land Demokratieprojekte durchführen sollen. Eine neue Gefahrenqualität, das sagt Bundesinnenminister Dobrindt mit Blick auf die Sprengstoffdrohne, die am Leipziger Flughafen entdeckt und dann unschädlich gemacht wurde. Dobrindt spricht von einem hybriden Anschlagsszenario. Bisher ist völlig unklar, wer dafür verantwortlich ist. Um weiter an der Macht zu bleiben, soll FIFA-Präsident Infantino Marokko das WM-Finale 2030 zugesagt haben, im Gegenzug für Unterstützung bei seiner Wiederwahl, das berichtet die britische Times. Auch die Co-Gastgeber Spanien und Portugal hoffen auf das Endspiel 2030.
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0: Da ist schon eine richtig dicke Gewitterzelle einmal über uns hinweggezogen heute Morgen. Vielleicht spürt ihr es am Rande der Ostsee noch ein wenig. Da zieht sie jetzt nämlich von dannen. Danach geht es erstmal trockener durch den Tag. Ab Mittag kommt dann hier und da nochmal wieder ein Schauer runter. Insgesamt ist es aber schon deutlich trockener als gestern. Ist auch kühler geworden. Maximal 24 Grad. 16 haben wir jetzt in Glücksburg im Schlosspark. 17 Grad im Molfsee beim Tennisclub. Und 18 Grad in Hohenfelde in der Olsenstraße. Der RSH-3-Tage-Trend sagt morgen dann nochmal ganz ähnlich wie heute. Hier und da vielleicht nochmal ein Tropfen. Am Wochenende dann fast makellos mit ganz viel Sonne und entspannter Luft bis 25 Grad.
6: Ach, diese entspannte Luft nehme ich gerne.
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6: Wir gucken auf die A25, Schleswig-Holsteins bester Verkehrsservice. Achtung, Autofahrer. A25 Geesthacht Richtung Hamburg. Zwischen Allermöhe und dem Dreieck Südost haben wir ein Pannenfahrzeug und die meisten Blitzer. Nur bei RSH Kiel, Kronshagener Weg, Höhe Veloroute stehen sie mal wieder. Da sind 30 erlaubt. Maria hat den gerade schon gesehen, ist schon vorbeigekommen um kurz vor 6. Danke, dass du dich bei uns gemeldet hast. Hiermit sind alle anderen auch gewarnt. Und wenn ihr noch was seht, Staus und Blitzer, meldet ihr uns immer kostenlos unter der 08000774774. Wir wünschen euch eine gute Fahrt.
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6: Es sind immer noch Ferien in Schleswig-Holstein. Wir haben den 6. August und ich weiß, dass das heute ein großer Tag für viele Familien und Kids wird in Schleswig-Holstein. Mhm. Klar, weil noch Ferien sind, aber eben auch, weil die Kleineren sich freuen, denn es gibt heute einen neuen Kinofilm und zwar den Film Paw Patrol Dino-Film.
7: Die Dino-Insel, die gigantischste Entdeckung der Welt.
6: Ja, genau.
0: Worum es da genau geht und warum auch wir Eltern was von dem Film haben, vor allem wir Mamas, würde ich jetzt mal sagen, das hört ihr gleich.
6: War das eigentlich gerade Ryder?
0: Das war gerade Ryder.
6: Das war Ryder.
0: Das war Ryder.
6: Wie
0: 10 Jahre alt.
6: Ryder.

0: Ja, ich weiß, diese Melodie kennen wir alle, zumindest wenn ihr noch zu Hause vorm Fernseher in der Ferienzeit auch noch mit euren Kindern vielleicht sitzt und sagt, okay, komm, wir gucken Paw Patrol. Es ist einfach angesagt nach wie vor und ab heute wird auch wieder im Kino Paw Patrol zu sehen sein. Ich habe mich da allerdings von meinem Sohn schon belehren lassen. Es ist Paw Patrol nicht einfach nur so, sondern es ist Paw Patrol der Dino.
1: Na klar.
2: Wenn wir in diesen Dschungel aufbrechen, brauchen wir eine Spezialausrüstung. Wir sind bereit.
1: Ja, und diese Spezialausrüstung, die haben sie schon beim Soundtrack mit dabei. Den liefern nämlich. Und da freuen sich alle Mamas, die Backstreet Boys.
0: Ja, so geil, mit Bottle Up von den Backstreet Boys geht's also auf die Dino-Insel und natürlich werden die Rettungshunde da auch dringend gebraucht.
3: Auf dieser Insel gibt es das weltgrößte Diamantenvorkommen. Nicht verzagen, einfach in die Luft jagen.
4: Das ist ein Vulkan, sie werden die Insel zerstören. Wir müssen alle mithelfen. Wir müssen diese Insel retten.
5: Ein Dino zu groß, keine Pfote zu klein.
1: So nämlich, ob Ryder, der 10-jährige Junge, der das Hunderettungsteam anführt, es auch dieses Mal wieder schafft, mit Rubble und Co. die Welt zu retten. Ihr werdet es sehen, ab heute in den Kinos.
0: Ja, und ich wette, du, Sharon und ich, wir werden da auch drin sitzen.
1: Ich denke schon, ja.
0: Da werden wir das wohl aussehen. Du freust dich auf die Backstreet Boys, ja. Ich freue mich auf Rubble, der da alles rettet. Und natürlich auf Ryder. Und übrigens, wird wahrscheinlich für meinen Lütten zu Hause das erste Mal sein, dass er im Kino sitzt.
1: Oh, wow, das wird er nie wieder vergessen.
0: Ja, bin ich mal gespannt.

0: No Doubt. Ein 90er, den wir alle noch sehr gut kennen. Don't Speak. Das sind noch mehr von euren Lieblingshits in Schleswig-Holsteins bestem Mix. Und da packen wir gleich noch mal was ganz Frisches dazu. Kommt von Chris the Serendi.
1: Yes. Klingt gut, oder?
0: Klingt super, finde ich.
1: Macht gute Laune auf jeden Fall. Und Chris the Serendi, der sagt der ein oder andere vielleicht jetzt, sagt mir irgendwie gar nichts. Tatsächlich kennt ihr den aber schon. Und zwar aus dem hier. Das ist eigentlich Glockenbach, ja, die DJs. Aber tatsächlich ist Chris the Serendi dort der Sänger. Also die Stimme, die ihr da gerade hört. Und jetzt hat er eben was Eigenes mit Good Old Days auf die Beine gestellt. Und das hören wir uns jetzt in voller Länge an. Mit Good Old Days ist er nämlich neu bei uns bei RSH. 16 Minuten nach 6 ist es. Schönes Aufstehen. Schön, dass ihr da seid am Donnerstag.

0: 6.22 Uhr, gleich einen schönen guten Morgen euch am Donnerstag. Alles, was für Schleswig-Holstein und die Welt wichtig ist, hört ihr gleich bei uns in den RSH-Nachrichten um 6:35 mit Kollegin Jana Klonikowski. Und vorher haben wir noch gute Musik für euch. Die kommt unter anderem von Atomic Kitten.
1: Schöner Song, Whole Again. Atomic Kitten fand ich immer super. Aber auch Klock Klock finde ich super. Die sind auch gleich mit dabei. Mit einem ganz ähnlichen Titel.
0: Love You Again.
1: Das sind noch mehr von euren Lieblingshits in Schleswig-Holsteins beste Mix. Und die kriegt ihr gleich hier in der nächsten halben Stunde in der RSH Moin Show.
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1: 6:35. Ich bin Jana Klonikowski. Guten Morgen. Mit einem Hubschrauber und Suchscheinwerfern hat die Polizei fast die ganze Nacht über nach der vermissten Bella aus Preetz gesucht. Von der Dreijährigen fehlt seit gestern Mittag jede Spur. Sie ist auf medizinische Hilfe angewiesen, trug zuletzt ein schwarzes Oberteil, eine beige Hose und pinke Crocs. Die Suche geht heute weiter. Schleswig-Holstein setzt mit dem Start des neuen Schuljahrs den sogenannten Pakt für Demokratie um. Im Mittelpunkt stehen die Schulen, die jetzt eine Stunde mehr Demokratiebildung bekommen. Die Inhalte werden den Schulen überlassen. Es kann um soziale Medien, politische Institutionen oder auch um die Grundrechte gehen. Nach dem Drohnenvorfall am Leipziger Flughafen spricht Bundesinnenminister Dobrindt von einem hybriden Anschlagsszenario. Wer dahinter steckt, lasse sich noch nicht sagen. Die Sprengstoffdrohne war in der Nähe eines ukrainischen Frachtflugzeuges entdeckt und dann unschädlich gemacht worden. Und jetzt mehr Meldungen aus der Region.
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10: Ich bin Cornelius Dreger. Im Kieler Schützenpark haben die Arbeiten für einen grüneren und klimaangepassteren Park begonnen. Zuerst wurde die Rechtsabbiegespur am Kronshagener Weg zurückgebaut. Auf dem Gelände der früheren Jugendverkehrsschule entsteht nun ein neuer Parkzugang. Versiegelte Flächen sollen verschwinden, neue Grünflächen sollen kühlen und Regenwasser speichern. Der Bund fördert das Projekt mit knapp 2 Millionen Euro. Die Gartenarbeiten sollen noch im Herbst starten. Die Stadt Plön bekommt finanzielle Unterstützung vom Bund für eine neue Fahrradstraße. Bürgermeisterin Radünzel hat nun einen entsprechenden Förderbescheid über 190.000 Euro entgegengenommen. Die Eutiner Straße in Plön soll ab Mitte nächsten Jahres zur Fahrradstraße werden.
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11: Den Regen am Morgen hatten wir schon heute hier bei uns in Schleswig-Holstein. Zieht jetzt über die Ostsee von dannen. Dahinter wird es ein bisschen trockener und ab dem Mittag gibt es dann hier und da nur noch ganz vereinzelt einen Schauer. Häufig geht es trocken durch den Tag bei angenehmen Temperaturen. Maximal 24 Grad sind drin. 17 haben wir jetzt in Glücksburg an der Schlossbrücke. 17 Grad in Bonhoeffer auf dem Campingplatz und 18 Grad in Winsen am Kellerberg. Der RSH-3-Tage-Trend sagt, morgen dann nochmal ganz ähnlich wie heute und am Wochenende wird es dann wieder richtig schön sommerlich mit ganz viel Sonne und 25 Grad maximal.
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0: Schleswig-Holsteins bester Verkehrsservice. Achtung Autofahrer, es geht auf die A25. Gestacht Richtung Hamburg zwischen Allermöhe und dem Dreieck Südost. Da haben wir ein Pannenfahrzeug. Fahrt da bitte ganz besonders vorsichtig. Und dann gucken wir einmal in den Kreis Herzogtum Lauenburg. Da ist die Straße zwischen Lütau und dem Abzweig nach Lauenburg in beiden Richtungen wegen eines Unfalls gesperrt. Das müsste die B209 sein, wenn ich da richtig bin. Ja genau, ist die B209. Auf jeden Fall da. Vorsichtig fahren heute Morgen oder mit Umleitung rechnen. Und dann ist Simon noch in der Leitung. Stau und Blitzer Melder. Was hast du für uns, Simon? Was gibt's?
12: Ich wollte eine Störung melden, und zwar die B201 Dreier Silberstedt oder Silberstedt Dreier. Beide Richtungen vollgesperrt wegen Sanierungsarbeiten. Bin gerade noch durchgekommen und danach haben sie das dicht gemacht.
0: Alles klar, Simon. Lieben Dank dir. B201 zwischen Dreier und Silberstedt. Da laufen wohl Bauarbeiten. Und dann haben wir noch die meisten Blitzer nur für euch, hier nur bei RSH. Schleswig, Flensburger Straße sind 30. Dann zwischen Hohenfelde und Saatjendorf 70 erlaubt. Kiel, Prinz-Heinrich-Straße Richtung Holtenau, Höhe der Hochbrücke in der 80er und Kronshagener Weg in Kiel auch Höhe der Veloroute, da sind 30.
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11: Wenn Kinder eine ganze Stadt regieren, ne, mit Bürgermeisterin, Einkaufsläden, Schule, Post, Kita, Bücherei und Co., kennt ihr vielleicht auch von euren eigenen Kindern, dann ist das eine sogenannte Kinderstadt.
0: In Kropp gibt's auch eine Kinderstadt. Kroppelholm heißt die, ein kleiner Fantasiename. Am 5. September ist es da wieder soweit und die Kids können sich beim Arbeitsamt in Kroppelholm melden, richtig wie in der echten Welt, und dann loslegen mit ganz verschiedenen Jobs und Stationen.
11: Ja, bisher fehlen aber noch genug Unterstützer. Wie ihr da helfen könnt, hört ihr gleich hier in 6 Minuten.

0: Der RSH-Verkehr um 7:05. Achtung, Autofahrer auf der B76 Schleswig Richtung Kiel zwischen Kiekuth und Altenhof oder zwischen Grüner Jäger und Altenhof ist eigentlich auf der Strecke zwischen Eckernförde und Kiel. Da gab es gerade einen Unfall. Fahrt da bitte ganz besonders vorsichtig. Es sieht wohl auch so aus, als würde das gleich gesperrt werden. Ein Unfall hier mit zwei Fahrzeugen. B76 zwischen Eckernförde und Kiel. Grüner Jäger, Altenhof, die Stelle ungefähr muss das sein. Da ist auch gerade ordentlich Stau.
1: Stormini, Ecktown City oder Jerrytown, das sind alles Namen der Kinderstädte hier bei uns in Schleswig-Holstein, wo die Kids und Jugendlichen eine ganze Stadt spielen. Habt ihr wahrscheinlich auch schon mal von gehört. Schönen guten Morgen am Donnerstag, hier ist die RSH Moin Show.
0: Tja, und nach den Ferien ist das aber noch nicht vorbei. In Kropp erwacht die Kinderstadt nämlich am Samstag, den 5. September zum Leben. Kroppelholm heißt die Kinderstadt von der Gemeinde Kropp und dem Amt Stapelholm.
1: Ja, schön zusammengefasst, ja. Bei uns ist Kirsten Dormann von der offenen Kinder- und Jugendarbeit in Kropp-Stapelholm. Kirsten, ihr braucht dafür aber dringend noch Unterstützung, ne?
2: Ja,

0: Koppelholm. Wer darf da mitmachen?
1: Alle Kinder von 7 bis 12 Jahren sind herzlich eingeladen mitzumachen. Mhm. Wenn es Größere gibt, die gerne als Jugendliche, als Helfer da sind, sind auch herzlich willkommen. Und auch die Eltern dürfen mitkommen, für die haben wir einen Elterngarten, wo die Kinder dann an dem Tag ihre Eltern abgeben können. Also mal andersrum.
2: Ja. Das klingt ja auch gut, mal die Eltern zu parken.
0: Ja, wirklich.
2: Danke dir, Kirsten. Aber damit das klappt mit der Kinderstadt Koppelholm in Kropp, braucht es noch ein paar Unterstützer. Ihr habt es gehört.
0: Meldet euch gerne, wenn ihr Koppelholm unterstützen wollt. Wäre doch gelacht, wenn wir da nicht genug Leute finden, oder? Die was Cooles mit den Kids zusammen auf die Beine stellen. Zusammen sind wir Schleswig-Holstein.

0: 16 Minuten vor 7, ihr hört die RSH Moin Show am Donnerstag. Der Donnerstag vor dem Wochenende, vor dem Wochenende, an dem der Fußball wieder losgeht. Ja. Ich weiß, die Fußball-Weltmeisterschaft, die ist gerade erst her, aber es geht wieder los, Leute. Zweite Fußball-Bundesliga. Wir freuen uns auf die Störche, auf Holstein Kiel natürlich. Erstmal jetzt am Samstag auswärts in Darmstadt unterwegs. Es geht wieder los. Die nächste Saison steht an und das erste Heimspiel in der Baustelle Holstein Stadion. Dann am 14.8. zu Hause gegen Pauli gleich ein Spiel.
1: Oh, yeah, yeah, yeah.
0: Abends, das wird gleich ein Kracher.
1: Endlich wieder Fußball. Hatten wir ja gar nicht so viel von diesem Sommer.
0: Du freust dich, ne?
1: Ja, aber wie so eine Saison in der zweiten Liga abläuft, das könnte man eigentlich auch ganz kurz in einer halben Minute zusammenfassen.
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3: Zu Saisonbeginn Euphorie.
4: Ich sag's dir, dieses Jahr steigen wir auf. Ich spür das.
3: Und zur Winterpause dann?
4: Ja, Hauptsache Klassenerhalt.
3: Immerhin ist ja in der zweiten Liga jeder Favorit. Jedes Team ist Aufstiegskandidat. Jedenfalls bis zum ersten Spieltag. Und dann wird jedes Wochenende wild gerechnet und die Überlegungen beginnen immer mit:
4: Also wenn wir jetzt 3 Spiele in Folge gewinnen würden, dann?
3: Ja, passiert nur leider nicht. Letztendlich ist die zweite Liga ja wie Tinder. Man will ganz schnell wieder raus, versucht's mal mit dem einen und dann mit dem anderen und am Ende bleibt man jahrelang hängen. Wobei der Vergleich ein bisschen hinkt, denn mit jemandem zusammen zu bleiben, in schlechten und in sehr schlechten Zeiten, das macht doch eine gute Beziehung aus. Darum sind Zweitliga-Fans die besten Fans.

0: Seit gestern Mittag ist die dreijährige Bella aus Preetz verschwunden. Hier ist die RSH Moin Show um 7:08 am Donnerstag. Polizei, Feuerwehr, Spürhunde, Mantrailer und Hubschrauber sind seitdem ununterbrochen im Einsatz und auf der Suche nach dem kleinen Mädchen. Auch viele freiwillige Helfer sind schon unterwegs. Den aktuellen Stand zur Suche, den hört ihr gleich in RSH 7:05, das Nachrichtenmagazin am Morgen mit Jana Klonikowski.
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6: Einen schönen guten Morgen. Ja, das ist wohl der Albtraum aller Eltern. Plötzlich ist das eigene Kind einfach weg. In Preetz bei Kiel wurde das gestern Realität. Die dreijährige Bella ist verschwunden und bisher blieb die Suche nach ihr ohne Erfolg. Und das ist heute Morgen mein Top-Thema. Gestern Mittag ist die kleine Bella laut Polizei das letzte Mal gesehen worden, bei sich zu Hause, und seitdem fehlt von ihr jede Spur. Bei mir ist jetzt meine Kollegin Imme Kasten. Imme, wie ist denn der aktuelle Stand bei der Suche gerade?
7: Also die Polizei und auch viele freiwillige Helfer aus Preetz und der Umgebung haben gestern und auch in der Nacht nach Bella gesucht. Dabei waren auch ein Hubschrauber, Spürhunde und Drohnen mit Wärmebildkameras im Einsatz. Es wurden Waldstücke durchkämmt, Wiesen und an Flüssen und Seen gesucht. Bisher nur leider ohne Erfolg. Heute soll die Suche dann weitergehen.
6: Die Polizei ruft ja auch alle in Preetz und Umgebung dazu auf, die Augen offen zu halten. Kannst du uns nochmal sagen, wie genau Bella aussieht, Imme?
7: Also wie gesagt, Bella ist 3 Jahre alt, hat schwarze Haare, die sie zuletzt zu einem Zopf getragen hat. Außerdem hat sie ein schwarzes Oberteil und eine beige Hose an, beides mit Schleifen und dazu pinke Crocs. Außerdem braucht das Mädchen dringend medizinische Hilfe. Wer sie sieht oder sonst irgendwelche Hinweise geben kann, der soll sich bei der Polizei melden. Und ein Foto von Bella findet ihr auf unserer RSH Facebook- oder Instagram-Seite.
6: Danke, Imme. Und alles Neue zu der Suche nach Bella erfahrt ihr natürlich auch hier bei uns. Jetzt machen wir aber erstmal weiter mit Meldungen von André Glatzel aus unserem Nachrichtencenter.
8: Schleswig-Holstein setzt mit dem Start des neuen Schuljahrs den sogenannten Pakt für Demokratie um. Im Mittelpunkt stehen die Schulen, die bekommen jetzt eine Stunde mehr Demokratiebildung. Eine große Rolle spielt dabei die Medienkompetenz, auch in Sachen Social Media, sagt Bildungsministerin Dorit Stenke.
9: Wir unterrichten es jedes Mal in einem fachlichen Kontext, was wir auch für sehr angemessen halten, weil es den positiven Effekt hat, dass die Verantwortung eben für Medienkompetenz, für digitale Bildung an alle einzelnen Fachlehrkräfte gerichtet ist und alle Fachlehrkräfte sich Gedanken machen müssen, wie sie dieses Thema in ihren Unterricht integrieren können. Denn das Entscheidende ist, dass sich der Unterricht weiterentwickelt.
8: Nach dem Drohnenvorfall am Leipziger Flughafen spricht Bundesinnenminister Dobrindt von einem hybriden Anschlagsszenario. Wer dahinter steckt, lasse sich aber noch nicht sagen. Die Sprengstoffdrohne war in der Nähe eines ukrainischen Frachtflugzeugs entdeckt und dann unschädlich gemacht worden. Wenn die Rentenreform noch dieses Jahr kommen soll, muss die Rente mit 63 abgeschafft werden. Das hat Unionsfraktionschef Frei jetzt nochmal betont und nimmt Bundessozialministerin Baas in die Pflicht. Die müsse einen Entwurf vorlegen, der auch die umstrittene Abschaffung enthält, sagte Frei der Rheinischen Post.
6: Danke, André. Und zum Schluss noch diese gute Nachricht aus Sechsfelde. Da hat jetzt nämlich zum ersten Mal ein seltener Küstenvogel erfolgreich gebrütet. Ein Stelzenläuferpaar hat 3 Junge bekommen und die sind mittlerweile auch Flügge. Passiert ist das Ganze auf einem Feuchtgebiet, das früher mal trockengelegt wurde und das jetzt wieder vernässt ist.
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10: Sieht's trocken aus hier bei uns in Schleswig-Holstein. Der Regen von heute Morgen verzieht sich über die Ostsee. Jetzt bis zum Mittag einigermaßen ruhig. Danach kann hier und da mal ein Schauer runterkommen. Aber viel ist das auch nicht. Es geht häufig trocken durch den Tag bei maximal 24 Grad. Also wieder ein bisschen entspannter. 17 Grad jetzt in Tarp an der Aussichtsplattform Trenetal. 17 Grad auch in Kiel an der Hörn. Und 17 Grad in Legerdorf beim Aussichtspunkt. Der RSH-3-Tage-Trend sagt, morgen nochmal ganz ähnlich wie heute. Da kann es nochmal regnen. Aber am Wochenende sieht es nach blauem Himmel und Sonne aus bei 25 Grad maximal.
11: Wer hat ab Freitag nochmal Urlaub? Ach ja, das war ja ich.
10: Wochenende meinst du? Ja. Ich auch.
11: Wochenende hast du auch.
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11: Immer so geil, wenn auf der Arbeit sich die Leute das Staffelholz in die Hand geben, ne?
10: Ja.
11: Wer kriegt die bessere Jahreszeit ab oder die bessere Wetterphase? So, jetzt schnell auf die Straßen. 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Achtung, Autofahrer, wir haben tatsächlich einen Unfall heute Morgen und der scheint jetzt auch gleich zu einer Sperrung zu führen. Gucken wir mal. Auf jeden Fall hat Yvonne da was gesehen. Yvonne, was gibt's genau? Wo bist du?
12: Wir sind hier gerade auf der Strecke B76 von Eckernförde nach Kiel. Und da gab es einen schweren Unfall, Teilsperrung. Von Altenhof, grüner Jäger dazwischen. Da hat sich ein Auto abgemahmelt, liegt im Graben und ein anderes Auto schwer beschädigt, steht auf der Straße.
11: Oha, okay. Seid ihr da jetzt die Ersten vor Ort? Habt ihr die Rettung schon gerufen?
12: Nee, da sind andere schon. Wir standen in dem Stau, haben das gesehen, aber so. Eben kam der Rettungswagen uns schon entgegen.
11: Alles klar, dann Dankeschön und gute Fahrt noch. Tschüss.
12: Danke.
11: Und dann hat Kai auch noch was für uns. Wir wechseln die Straße. Kai, was bei dir los?
13: Auf der A1, Fahrtrichtung Lübeck, Höhe Buddykarte, sieht auf der Mittelspur ein schwarzer Unterseekeil, ein großer LKW-Unterseekeil aus Metall.
11: Alles klar, Buddykarte A1, aufpassen, also ein Gegenstand, ein Unterseekeil auf der Straße. Dann haben wir noch einen Unfall, und zwar im Kreis Herzogtum-Lauenburg auf der B209 in Lütau. Am Abzweig nach Lauenburg gab es da einen Unfall, deswegen ist in beiden Richtungen gesperrt. Die meisten Blitzer nur bei RSH Ratzeburg, bei Rotenhusen, und zwar Richtung Lübeck am Waldparkplatz. Dann Schleswig, Flensburger Straße, auf der Straße zwischen Hohenfelde und Saatjendorf blitzt es auch. Und Kiel noch, Prinz-Heinrich-Straße Richtung Holtenau, Stehensee, Höhe der Hochbrücke. Da sind 80.
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11: Habe ich gerade schon meinen Urlaub angesprochen, und viele Familien machen jetzt ja in den letzten 2 Ferienwochen vielleicht auch erst Urlaub, weil Mama und Papa erst frei haben. Mhm. So ist das ja bei uns zu Hause auch. Und dann kam diese Schlagzeile, die ich ja gesehen habe, mit Vibrionen im Wasser. Mhm. Vielleicht habt ihr das auch schon gelesen. Vibrionen in der Ostsee, Blaualgen in einigen Seen in Schleswig-Holstein. Und jetzt habe ich auch noch gelesen, Wasserpest. In Lübecker Naturbädern sollen die angeblich für Probleme sorgen. Was ist denn eigentlich gerade los, sag mal? Kann man überhaupt noch in ein Wasser gehen?
10: Ja, das ist wirklich unglaublich irgendwie. Wasserpest hört sich ja irgendwie echt dramatisch an erstmal. Ist es aber nicht. Um das schon mal vorwegzunehmen, warum die trotzdem total ätzend sind und ganz viel Arbeit machen, das hört ihr gleich hier bei uns.

0: Na, vielen Dank auch. Da habe ich ab dem Wochenende Urlaub und dann erst die Vibrionen in der Ostsee, dann die Blaualgen in den Seen irgendwie hier, Plöner Seenplatte oder was war das da irgendwo? Und dann hatten wir auch schon diesen Sommer. Und dann jetzt noch die Wasserpest in den Lübecker Naturbädern. Was sind das jetzt alles? Ich kann ja offensichtlich in meinem Urlaub nicht mehr baden gehen. So, ich höre jetzt auch auf, mich zu beschweren. Schönen guten Morgen, hier ist die RSH Moin Show.
1: Guten Morgen. Ja, Wasserpest, das klingt jetzt erstmal ganz schlimm, ist aber eigentlich nur eine Pflanze, also beruhig dich. Ja, die macht trotzdem den Naturbädern richtig viel Arbeit gerade. Bei uns ist Gina Maria Kock aus dem RSH Moin Show Team. Gina, was genau macht denn diese Wasserpest? Ist sie denn gefährlich? Nie, oder?
2: Nee, keine Sorge, für uns Menschen ist die Wasserpest überhaupt nicht gefährlich. Ist einfach eine Unterwasserpflanze, die sich halt schnell ausbreitet, gerade jetzt. Die wächst teilweise bis an die Wasseroberfläche und macht das Schwimmen da ein bisschen unangenehm. Auch wenn man paddelt, ne? Zum Beispiel mit einem Sub oder so, oder Boote, die verheddern sich dann da dran. Das kann natürlich mal unangenehm sein. Und beim Schwimmen, keiner mag das, wenn irgendwas das Bein streift. Das
0: auf gar
2: alle.
0: Keinen Fall.
2: Deswegen müssen die Naturbäder in Lübeck jetzt die Pflanzen da regelmäßig runterholen von der Wakenitz. Das gerade ziemlich oft. Die schleppen da teilweise mehrere Schubkarren täglich raus.
0: Ihr sagt das jetzt so, dass sie nicht gefährlich ist. Also ich finde das am Strand ja schon eklig, wenn du diese, wie heißt das, was da?
1: Alge.
0: Ja. Nein, ich meine dieses Seegras oder was das da ist, was am Ufer immer ist. Das ist diese braune Schlonze da. Warum ist das ausgerechnet dieses Jahr so ein großes Thema? Also ich bin ja nicht der Einzige, bei dem das gerade auftaucht.
2: Ja, die Bedingungen sind einfach gerade perfekt für die Pflanzen. Wir haben einen ganz guten Sommer, viel Licht, warmes Wasser, wenig Strömung. Das sorgt dafür, dass diese Wasserpestpflanzen regelrecht explodieren. Ja. Ganz los wird man sie wohl kaum. Deshalb bleibt dem Betreiber der Naturbäder jetzt oft nur, dass sie halt immer wieder ganz aufwendig rausgeholt werden müssen.
0: Also das wächst nach und die müssen das ernten sozusagen.
1: Ja. Okay, wir fassen mal zusammen. Ist super nervig, aber ungefährlich, Matze. Also,
0: man kann
1: trotzdem baden, es könnte nur hier und da eben ein bisschen unangenehm werden, weil man so eine Pflanze streift.
2: Ja, Matze, zur Not musst du ins Freibad gehen.
1: Da ist aber Chlor drin, pass auf.
0: Jetzt hört mal auf, unsere Freibäder sind ja auch schön. Nein, ich finde es so witzig, wenn du dann am Strand deine Badehose ausziehst und dann erstmal so ein bisschen Seegras rausbringst.
1: Ja, das stimmt, das hat man.
0: Das ist auch immer schwierig.
1: Danke dir auf jeden Fall, Gina, und euch noch eine schöne fünfte Ferienwoche mit hoffentlich viel Baden.
0: Das Braune ist nur Seegras, keine Sorge.

0: Also das geht ja gar nicht. Also wenn ich das meine Kinder machen sehen würde, ne, dann würden die richtig Ärger kriegen. Moin, hier ist die RSH Moin Show.
1: Ja, was
0: ich bin empört.
1: Wieso, von was denn?
0: Von Nico Santos.
1: Bist du empört?
0: Ja.
1: Warum, was hat er getan?
0: Ich sehe hier gerade ein Video, da schnallt er sich mit einem Seil an ein Auto und lässt sich ziehen und steht dabei auf dem Skateboard. Ohne Helm.
1: Ohne Helm?
0: Ja.
1: Nico?
0: Meine Kinder würden jetzt sagen 10 Punkte auf der Strafeskala.
1: Nico selbst fasst das Ganze aber musikalisch zusammen. Why don't you stay? Denn wir haben ihn jetzt bei uns in der Playlist stehen hier. Why Don't You Stay? Nico Santos neu bei RSH mit seinem neuen Hit. Und ob nur Helm auf oder nicht, klar, sind wir uns einig als Eltern, Helm muss man tragen, Nico.
0: Das stimmt. Er schreibt auch, ich bin fast hingefallen, aber ich glaube, das Risiko war es wert. Es scheint ihm ziemlich viel Spaß gemacht zu haben. Und er ist nicht schnell. Also,
1: aber es macht
0: das
1: auch mit Helm Spaß. Das möchte ich
0: ja,
1: nochmal an der Stelle erwähnen.
0: Ja, auch mit Helm. Und es sieht auch nicht doof aus.
1: Nein, aber er klingt auf jeden Fall gut. Nico ja. Santos jetzt neu für euch mit Why Don't You Stay hier bei RSH.
0: Und bitte nicht nachmachen.
1: Nein, nicht nachmachen.
0: Nur mit Helm.
1: Übrigens jetzt 16 Minuten nach

0: die RSH Morning Show hier am Donnerstagmorgen um 22 Minuten nach 7. Die Schülerinnen und Schüler in Schleswig-Holstein, die sollen mehr zum Thema Demokratie lernen. Mit dem neuen Schuljahr gibt es jetzt eine Stunde mehr Demokratiebildung und ein Demokratieförderprogramm. Was das genau heißt, das hört ihr gleich in den RSH Nachrichten um 7:45 mit Jana Klonikowski.
1: Und gleich in der nächsten halben Stunde lassen wir hier musikalisch unter anderem nochmal den Sommer raus. Den brauchen wir, vor allem wenn da ein paar kleine Regenwolken heute dabei sind. Wir wollen die Sommerferien noch ein klein bisschen feiern. Und dann darf er hier nicht fehlen. Alvaro! Lauf.

0: gibt auch noch was von Walk the Moon, Shut Up and Dance. Alles gleich hier bei uns in der RSH Moin Show.
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1: 5 vor halb 8. Ich bin Jana Klonikowski. Guten Morgen. Die Suche nach der vermissten dreijährigen Bella aus Preetz geht heute weiter. Die Polizei war fast die ganze Nacht mit Hubschrauber, Suchhunden und vielen Einsatzkräften unterwegs. Bisher ohne Erfolg. Das Mädchen ist dringend auf medizinische Hilfe angewiesen. Gestern Mittag war sie zuletzt gesehen worden. Mit dem neuen Schuljahr gibt es an den Schulen in Schleswig-Holstein eine Stunde mehr Demokratiebildung. Das ist Teil des sogenannten Paktes für Demokratie. Außerdem gehört unter anderem ein Förderprogramm dazu, bei dem 100 Orte aus dem ganzen Land Demokratieprojekte durchführen sollen. Eine neue Gefahrenqualität, das sagt Bundesinnenminister Dobrindt mit Blick auf die Sprengstoffdrohne, die am Leipziger Flughafen entdeckt und dann unschädlich gemacht wurde. Dobrindt spricht von einem hybriden Anschlagsszenario. Bisher ist völlig unklar, wer dafür verantwortlich ist. Und jetzt mehr Meldungen aus der Region.
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2: Ich bin Imme Kasten. Die Stadt Plön bekommt finanzielle Unterstützung vom Bund für eine neue Fahrradstraße. Bürgermeisterin Radünzel hat nun einen entsprechenden Förderbescheid über 190.000 Euro entgegengenommen. Die Eutiner Straße in Plön soll ab Mitte nächsten Jahres zur Fahrradstraße werden. Heißt, Radfahrer haben dann Vorrang, Autos dürfen die Straße aber weiter nutzen. Insgesamt kosten wird die neue Fahrradstraße voraussichtlich 210.000 Euro. Ostholstein gehört zu den 20 Kreisen in Deutschland mit den meisten Unternehmensgründungen. Auf 10.000 Menschen im erwerbsfähigen Alter kommen laut Bonner Institut für Mittelstandsforschung 184 neu gegründete Unternehmen. Deutlich mehr als zum Beispiel in Kiel. Dort sind es 143, bedeutet im Ranking Platz 229.
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3: Sieht gut aus im Moment hier bei uns in Schleswig-Holstein. Die Sonne kommt immer mehr raus und bekommt Kraft. Heute maximal 24 Grad. Ganz angenehm im Vergleich zu den letzten Tagen. Es kann aber ab dem Mittag auch hier und da noch mal ein kleiner Tropfen runterkommen. Das Ganze bei 17 Grad jetzt in Eggebeck an der Schwimmhalle, 18 Grad in Felder am Dorfsee und 18 Grad in Sommerland an der Bushaltestelle. Der RSH 3-Tage-Trend sagt morgen dann noch mal ganz ähnlich. Das Wochenende dann wieder perfekt eigentlich. Viel Sonne und 25 Grad in der Spitze.
4: Ja, perfekt, weil ich Urlaub hab.
3: Ja, ja.
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4: Sorry, den muss ich nochmal loswerden.
3: So. Für alle anderen auch.
4: Ja, ich weiß. Für uns alle. Wir freuen uns drauf. Jetzt gucken wir aber erstmal auf die Straßen. Zurück in die Realität, liebe Leute. 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Achtung, Autofahrer. Wir haben Probleme und zwar auf der A7 Flensburg-Hamburg. Vorsichtig hier in beiden Richtungen zwischen Flensburg-Harrislee und Flensburg selbst. Da sind Rehe auf der Fahrbahn unterwegs. Dann die A21 Bargteheide Richtung Neumünster zwischen der Raststätte Schackendorf und der Ausfahrt Wahlstedt. Da ist ein Auto liegen geblieben. Und jetzt kommt gerade noch dazu A215 Kiel-Neumünster. Vorsichtig in beiden Richtungen Höhe Blumenthal sind Personen auf der Autobahn unterwegs. Das darf natürlich gar nicht passieren, also bitte vorsichtig fahren, Fuß vom Gas hier. Es gibt einen Unfall auf der B76 Eckernförde-Kiel und zwar zwischen Altenhof und Eckernförde selbst, beziehungsweise Grüner Jäger fiel da vorhin auch schon, dass das die Stelle ungefähr ist. Auf jeden Fall massiv Stau und ihr müsst direkt eine Umleitung fahren. Die B76 da gerade unterbrochen. Und dann gucken wir noch zum Stau auf die A7 Hannover Richtung Flensburg zwischen Heimfeld und Elbtunnel. 5 Kilometer, mindestens 25 Minuten mehr braucht ihr. Und dann hat Kai noch was für uns. Kai, was los?
5: Auf der A1 Fahrt Richtung Lübeck, Höhe Buddykarte, liegt auf der Mittelspur ein schwarzer Unterlegkeil, ein großer LKW-Unterlegkeil aus Metall.
4: Alles klar, also ein Unterlegkeil auf der A1 und dann gucken wir noch rüber zur B201. Schleswig-Husum ist das. Zwischen Silberstedt und Dreier ist die Straße in beiden Richtungen aufgrund von Sanierungsarbeiten gesperrt. Und auch noch ein Unfall. B404 Bargteheide Richtung Kiel, Höhe Wellsee. Die Straße ist hier auch nach einem Unfall gerade gesperrt worden. Ihr merkt schon, ein bisschen durcheinander, aber es kommt gerade alles so reingekommen. Gekleckert hier heute Morgen. Und jetzt die meisten Blitzer, nur bei RSH. Ratzeburg, da blitzt es bei Rotenhusen Richtung Lübeck am Waldparkplatz. Dann Schleswig, Flensburger Straße. Hohenfelde, Saatchendorf auf der Strecke auch in der 70er und in Kiel noch Kronshagener Weg, Höhe Veloroute, da sind 30.
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3: Ganz Schleswig-Holstein sucht nach der kleinen Bella. Das dreijährige Mädchen aus Preetz ist seit gestern Mittag gegen 12.30 Uhr verschwunden. Und seitdem läuft eine große Suche nach Bella.
4: Ja, ihr habt es vielleicht eben auch bei uns in den RSH-Nachrichten gehört. Viele Einsatzkräfte sind vor Ort, so viele wie man nur kriegen kann. Aber auch Bürgerinnen und Bürger helfen da freiwillig mit, so wie Tim Niklas aus Neumünster. Wie er hilft und was wir jetzt wissen müssen oder was ihr wissen müsst zur vermissten Bella, damit vielleicht noch ein kleines Wunder passiert, darüber sprechen wir gleich nochmal hier in 6 Minuten. Ihr könnt euch vorstellen, ein Thema, das uns alle belastet, wenn man so eine Schlagzeile liest, wir sind selbst Eltern, das möchte man nicht erleben und wir wollen alles tun, um die dreijährige Bella aus Preetz wiederzufinden.

0: aber genau das ist passiert. Die RSH Moin Show hier am Donnerstagmorgen. Es ist jetzt 7:07.
1: Ja, seit gestern Mittag gegen 12.30 Uhr ist die dreijährige Bella aus Preetz verschwunden. Sie braucht dringend medizinische Hilfe. Die Suche nach Bella läuft seitdem ununterbrochen. Ihr habt das auch schon bei uns in den RSH Nachrichten gehört.
0: Tja, und wir wollen jetzt noch mal ein klein bisschen weiter schauen. Gina Maria Kock aus dem RSH Moin Show Team ist bei uns. Es suchen ja nicht nur Einsatzkräfte, also Feuerwehr und Polizei, schon seit der ganzen Nacht und schon seit gestern nach der kleinen Bella, sondern auch freiwillige Helfer sind dabei. Gina.
2: Ja, genau. Unter unserem Post bei Instagram und Facebook zur Suche nach Bella schreiben viele von euch, dass ganz Preetz auf den Beinen sei und hilft. RSH-Hörer Tim Niklas schreibt zum Beispiel, er ist Triebfahrzeugführer und er und seine Kollegen von der Firma Eriks halten auch die Augen offen. Ganz viele andere schreiben Ähnliches. Dazu kommen laut Polizeiangaben mindestens 50 bis 60 Polizeikräfte. Die Feuerwehr sucht mit, es sind Hubschrauber im Einsatz, Spürhunde, Drohnen, Wärmebildkameras. Also alles wird versucht, um sie zu finden.
1: Aber bisher noch keine Spur von Bella, oder?
2: Nee, leider nicht. Laut Polizei wurde sie gestern Mittag zu Hause das letzte Mal gesehen und scheint dann weggelaufen zu sein. In und um Preetz gibt es viele Seen und Grünflächen, Spielplätze. Das könnten natürlich alles Ziele von Bella gewesen sein. Da sucht man jetzt auch intensiv. Ob man von einem kriminellen Hintergrund ausgehen könnte oder das komplett ausschließt, dazu hat die Polizei sich uns gegenüber noch nicht geäußert. Klar ist nur, Bella braucht dringend medizinische Hilfe. Die Polizei bittet uns alle dringend um Mithilfe. Bella hat schwarze Haare in einem hohen Zopf, ein schwarzes Oberteil und eine beige Hose an. Dazu pinke Crocs und ein Foto dazu haben wir auch bei Instagram und Facebook gepostet.
0: Ja, wenn ihr die kleine Bella gesehen habt oder was mitbekommen habt oder mitbekommt, meldet euch bitte dringend bei der Polizei und natürlich auch sofort unter dem Polizeinotruf 110. Danke dir, Gina, erstmal für die Infos.
1: Ja, und bitte habt im Kopf, dass da gerade eine Mama und ein Papa, eine ganze Familie nach ihrer Kleinen suchen. Ne? Also seht bitte von Spekulationen oder Vorwürfen ab. Wir hoffen alle, dass Bella ganz, ganz bald wieder auftaucht.

0: Walk the Moon, Shut Up and Dance hier in der RSH Moin Show um gleich 7:45. Schön, dass ihr dabei seid.
1: Moin.
0: Und diese Woche kriegt ihr ja von Sharon hier so ein klein bisschen Wolkenkunde, ne? Also ja. Du bist schon Wolkenexpertin eigentlich.
1: Wir gucken ein bisschen in den Himmel. Der ist aber auch wirklich schön jetzt so im Sommer und auch spannend. Gestern waren ja ordentlich Gewitter unterwegs. Da haben wir über die Shelf Clouds gesprochen, die sich so vor dem Gewitter wie so eine Böe, wie eine Böenwalze, so heißt die Wolke auch, so vorschiebt. Und heute ist die Wall Cloud dran. Auch die hat mit Gewittern zu tun.
0: Und wenn ihr jetzt denkt, das hat was mit dem Computer zu tun oder irgendwie mit was hochladen in eine Cloud oder Wall Firewall, nee. Sharon meint schon die am Himmel. Genau.
2: Ja. 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
1: Diese Wolke sieht aus, als würde sie direkt vom Himmel herunterhängen. Und deshalb heißt sie auch Wall Cloud, also Wandwolke. Sie bildet sich manchmal unter besonders kräftigen Gewitterwolken, wenn warme, feuchte Luft nach oben gesaugt wird. Die Wall Cloud selbst ist noch kein Tornado, kann aber ein Hinweis darauf sein, dass sich einer entwickeln könnte. Deshalb beobachten Meteorologen sie ganz, ganz genau. Die gute Nachricht aber, die allermeisten Wall Clouds bringen am Ende kein Tornado hervor. Beeindruckend sehen sie trotzdem aus, fast so, als würde plötzlich der Himmel ein Stück tiefer hängen.

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9: 5 vor 8. Ich bin Jana Klonikowski. Guten Morgen. In Preetz bei Kiel geht auch heute die groß angelegte Suche nach der vermissten dreijährigen Bella weiter. Mehr dazu von Imme Kasten.
10: Auch heute geht die Suche nach Bella weiter, wieder mit zahlreichen Kräften von Polizei, auch von der Einsatzhundertschaft aus Eutin, von Feuerwehr und auch mit Spürhunden und Drohnen. Und natürlich helfen auch Anwohner aus Preetz. Die kleine Bella ist dringend auf medizinische Hilfe angewiesen. Sie hat schwarze Haare mit einem Zopf, ist schlank und hatte zuletzt ein schwarzes Oberteil, eine beige Hose und dazu pinkfarbene Crocs an. Zuletzt wurde sie gestern Mittag bei sich zu Hause gesehen.
9: Im neuen Schuljahr gibt es an den Schulen in Schleswig-Holstein eine Stunde mehr Demokratiebildung. Das ist Teil des sogenannten Paktes für Demokratie. Bildungsministerin Dorit Stenke.
11: Die Schule entscheidet das in diesem Jahr frei, passend zu ihrem Profil, zu den Schülerinnen und Schülern, zu den Bedingungen vor Ort. Und es gibt natürlich vielfältige Ideen, um was es gehen kann. Es kann um Mitbestimmung gehen, es kann um soziale Medien gehen, es kann um den Umgang mit Informationen gehen. Themen können aber auch politische Institutionen, die Grundrechte, gesellschaftliche Konflikte sein oder ganz konkrete Fragen aus dem Schulalltag.
9: Zu dem Pakt gehört außerdem unter anderem noch ein Förderprogramm, bei dem 100 Orte aus dem ganzen Land Demokratieprojekte durchführen sollen. Eine neue Gefahrenqualität, das sagt Bundesinnenminister Dobrindt mit Blick auf die Sprengstoffdrohne, die am Leipziger Flughafen entdeckt und dann unschädlich gemacht wurde. Dobrindt spricht von einem hybriden Anschlagsszenario. Bisher ist völlig unklar, wer dafür verantwortlich ist. Dicke Überraschung im Tennis. French Open-Sieger Alexander Zverev ist beim Masters-Turnier in Montreal schon in Runde 2 gegen den Niederländer Griekspor rausgeflogen. Für Zverev ist das ein Dämpfer im Kampf um Weltranglistenplatz 1.
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12: Da sitzt die Sonnenbrille doch schon wieder auf der Nase, oder? Es ist echt schön hier bei uns in Schleswig-Holstein. Regen ist heute mal dabei, aber wenig. Ab dem Mittag kann hier und da mal ein Tropfen runterkommen. Aber häufig ist es einfach trocken und schön. Maximal 24 Grad. 17 jetzt in Glücksburg am Schlosspark. 18 Grad in Langwedel beim Caravanpark am Bramsee. Und 19 Grad in Dassendorf bei der Baumschule. Der RSH-3-Tage-Trend sagt morgen dann ganz ähnlich wie heute. Also mit einem oder einem anderen Schauer noch gespickt. Ansonsten geht es Richtung Wochenende dann richtig hübsch weiter, sommerlich warm bis 25 Grad.
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13: Schleswig-Holsteins bester Verkehrsservice. Achtung, Autofahrer, wir haben einen Schau- und Blitzermelder an der Leitung. Moin, wer ist da dran?
14: Hallo, hier ist Raju. Ich wollte nur einmal Bescheid sagen. Die 215 zwischen Kreuz Bordesholm und der Abfahrt Blumenthal Fahrtrichtung Kiel ist im Moment voll gesperrt in beide Richtungen. Polizei und RTW sind vor Ort.
13: In beide Richtungen jetzt oder nur in Richtung Kiel?
14: Nee, in beide Richtungen. Also ich stehe Richtung Kiel, aber ich sehe auf der Gegenfahrbahn auch die Polizei. Die haben den Verkehr in beide Richtungen jetzt komplett angehalten. Ich stehe, weiß nicht, 200 Meter davor. Ich kann aber nicht sehen. Es ist aber gerade ein RTW durchgefahren. Also es scheint eventuell doch was passiert zu sein.
13: Okay, dann bleiben wir da auf jeden Fall dran. Hoffen natürlich nicht das Schlimmste. Und ja, hoffen natürlich für euch auch, dass es mit dem Stau gleich dann besser wird. Jetzt gucken wir rüber auf die A7 Hannover Richtung Hamburg zwischen Hausbruch und Waltershof. Nämlich auch ein Unfall. Rehe sind es auf der A7 Flensburg-Hamburg. Vorsichtig hier in beiden Richtungen zwischen Harrislee und Flensburg selbst. Und dann gucken wir noch auf die B201 Schleswig-Husum zwischen Silberstedt und Dreier in beiden Richtungen gesperrt. Sanierungsarbeiten sind hier der Grund. Ein Unfall noch auf der B404 Bagdeheide Heide Richtung Kiel, Höhe Wellsee, der kam auch gerade noch dazu. Und jetzt die meisten Blitzer, nur bei RSH. Ratzeburg bei Rotenhusen Richtung Lübeck, dann Schleswig, Flensburger Straße. Auf der Straße zwischen Hohenfelde und Satiendorf blitzt es auch. Und in Kiel, Prinz-Heinrich-Straße einmal Richtung Holtenau, das ist Höhe Hochbrücke, da sind 80. Und ein 30er Blitzer steht auch noch in der Landeshauptstadt in Kiel, Kronzhagener Weg nämlich bei euch, Höhe der Veloroute. Passt auf euch auf. Und wenn ihr auch noch was habt, Staus und Blitzer, meldet ihr uns die immer gerne kostenlos unter der 08000 774 774. Gute Fahrt!
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13: So, jetzt ist ja immer noch Ferienzeit in Schleswig-Holstein, ne? 6. August.
12: Jawohl.
13: Wir haben jetzt noch anderthalb Wochen mit heute. Mhm. Kann man schon so zählen, mhm, ne? Ja. Das heißt also noch viel frei und vielleicht für euch in der Familie auch noch viel Programm, was ihr mit den Kindern erleben wollt. Ich habe jetzt mal ein kleines Rätsel. Sharon, du kannst auch mal miträtseln. Ich mach mal hier extra Musik aus.
12: Okay, ich bin gespannt.
13: So, pass auf. Was haben wir gleich hier aus dem RSH Ferienspaß, wo man hin kann?
12: Irgendwas mit Achterbahn.
13: Mhm. Was du hier hörst, das ist die Raupenbahn.
12: Ah, okay, das schließt den Hansapark aus.
13: Ja, das heißt, wir sind in der
12: Talkshow.
13: Genau, und wer dahin darf, das erfahrt ihr hier in 6 Minuten. Schnell auf rsh.de.

0: Jawohl, Jennifer Lopez und On The Floor, und genau bei euch im Flur bleiben wir jetzt auch, da wo die Kids hoffentlich noch schlafen und ihr euch gerade schon in die Küche schleicht, um vielleicht ein Ferienfrühstück vorzubereiten. Es ist nämlich 7:58 und wird höchste Zeit.
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2: 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Da haben wir Holzentherme Kaltenkirchen mit dabei, Tierpark Gettorf, Ariba-Erlebnisbad oder ihr fahrt in die Talkshow. Dafür hat sich auch Simone Timmer-Hinrich von der Insel Pellworm angemeldet. Und die ist jetzt bei uns.
3: Hallo?
2: Hallo?
0: Hallo?
2: Guten Morgen.
0: Sind wir da auf Pellworm gelandet?
3: Ja, sind
0: wir. Ja, sind wir auf der Insel in der Nordsee und sind wir bei Simone?
3: Ja, seid ihr, richtig.
2: Hallo Simone, schönen guten Morgen.
3: Oh mein Gott.
0: Oh, guten Morgen. Eine echte Insulanerin jetzt am Telefon.
2: Ja, wirklich, schön.
3: Ja, richtig.
0: Hier sind die beiden Festlandgurken.
2: Wie ist das Wetter aktuell auf Pellworm?
3: Also im Moment sieht es sehr schön aus. Die Sonne ist gerade schön aufgegangen. Noch nicht viel Wind. Gestern war es ja ordentlich pustig.
0: Ja.
3: Nein, großartig. Wunderbares Sommerwetter.
2: Die Kiddies noch im Bett oder sind die schon wach?
3: Die sind noch im Bett.
0: Das machen die ja auch richtig, ne? Also ich würde das auch ausnutzen.
3: Genau.
0: Und wenn man als Kind wusste, man muss nicht in die Schule, dann hat man sich um 7:45, wenn man wach wurde, oder 7:30, hat man sich gerne nochmal umgedreht und gedacht, heute nicht.
3: Ganz genau.
0: Jetzt ist die Frage, Simone, seid ihr denn als Insulaner überhaupt Festland erprobt?
3: Ja, doch, doch. Wir haben ja einen guten Anschluss über die Fähre, das kriegen wir schon hin.
0: Also ihr würdet euch zurechtfinden, auch bei uns, im Festland wieder.
3: Ja.
0: Gut.
3: Das schaffen wir.
2: Dann macht euch auf den Weg, liebe Simone, Richtung Festland, denn ihr fahrt mit dem RSH-Ferienspaß in die Talkshow.
3: Oh, wie cool. Ganz vielen lieben Dank. Da wird sich unser Sohn mega freuen.
0: Und spätestens in der Raupenbahn wird Mama dann auch seekrank.
3: Ja.
2: Trotz Inselerfahrung seekrank werden. Ich hoffe nicht. Simone, macht euch einen richtig schönen Tag in der Talkshow, ne?
3: Oh, vielen lieben Dank. Das ist großartig.
0: Gerne. Grüße zu euch auf die Insel nach Pellworm und genießt die restlichen Ferien.
3: Dankeschön.
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0: Na, wer kennt diese Melodie noch?
1: Ich.
0: Ich habe sie gestern erst im Auto als Hörbuch wieder gehört. Ja, zumindest wenn ihr noch relativ kleine Kinder habt. Dann kennt ihr natürlich Paw Patrol. Ist bei den Kids voll angesagt, bei unserem Lütten auch. Und ab heute auch wieder im Kino zu sehen. Und da habe ich natürlich einen Fehler gemacht. Gestern sage ich zu meinem Sohn, ja, Mensch, Paw Patrol kommt ja ins Kino. Sagt er, nein, Papa, das ist doch Paw Patrol, der Dino-Film.
2: Wenn wir in diesen Dschungel aufbrechen, brauchen wir eine Spezialausrüstung. Wir sind bereit.
1: Ja. Und diese Spezialausrüstung, die haben sie schon im Soundtrack mit dabei. Den liefern nämlich, und da freuen sich alle Mamas, die Backstreet Boys.
0: Ja, mit Bottle Up von den Backstreet Boys geht's also auf die Dino-Insel und natürlich werden die Rettungshunde auch da, könnt ihr euch ja vorstellen, dringend gebraucht.
3: Auf dieser Insel gibt es das weltgrößte Diamantenvorkommen.
4: Nicht verzagen,
3: einfach in die Luft jagen.
5: Das ist ein Vulkan, sie werden die Insel zerstören. Wir müssen alle mithelfen. Wir müssen diese Insel retten.
6: Ein Dino zu groß, keine Pfote zu klein.
0: Ja, auch diesen Spruch kennt man, ne?
1: Auf jeden Fall. Ob Ryder, der 10-jährige Junge, der das Hundeteam anführt, es auch dieses Mal wieder schafft, mit Rubble und Co. die Welt zu retten. Ihr werdet es sehen, ab heute in den Kinos. Und ein bisschen Vorfreude gibt's auch jetzt schon, denn wir haben sie jetzt für euch, die Backstreet Boys mit Bottle Up, neu bei RSH.

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7: 5 vor halb 9. Ich bin Jana Klonikowski. Guten Morgen. Mit einem Hubschrauber und Suchscheinwerfern hat die Polizei fast die ganze Nacht über nach der vermissten Bella aus Preetz gesucht. Von der Dreijährigen fehlt seit gestern Mittag jede Spur. Sie ist auf medizinische Hilfe angewiesen, trug zuletzt ein schwarzes Oberteil, eine beige Hose und pinke Crocs. Die Suche geht heute weiter. Schleswig-Holstein setzt mit dem Start des neuen Schuljahrs den sogenannten Pakt für Demokratie um. Im Mittelpunkt stehen die Schulen, die jetzt eine Stunde mehr Demokratiebildung bekommen. Die Inhalte werden den Schulen überlassen. Es kann um soziale Medien, politische Institutionen oder auch um die Grundrechte gehen. Nach dem Drohnenvorfall am Leipziger Flughafen spricht Bundesinnenminister Dobrindt von einem hybriden Anschlagsszenario. Wer dahinter steckt, lasse sich noch nicht sagen. Die Sprengstoffdrohne war in der Nähe eines ukrainischen Frachtflugzeuges entdeckt und dann unschädlich gemacht worden. Und jetzt mehr Meldungen aus der Region.
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8: Ich bin Imme Kasten. Im Kieler Schützenpark haben die Arbeiten für einen grüneren und klimaangepassten Park begonnen. Zuerst wurde die Rechtsabbiegerspur am Kronshagener Weg zurückgebaut. Auf dem Gelände der früheren Jugendverkehrsschule entsteht ein neuer Parkzugang. Versiegelte Flächen verschwinden, neue Grünflächen sollen kühlen und Regenwasser speichern. Der Bund fördert das Projekt mit knapp 2 Millionen Euro. Die Gartenarbeiten sollen noch im Herbst starten. Die Stadt Plön bekommt finanzielle Unterstützung vom Bund für eine neue Fahrradstraße. Bürgermeisterin Radünzel hat nun einen entsprechenden Förderbescheid von 190.000 Euro entgegengenommen. Die Eutiner Straße in Plön soll ab Mitte nächsten Jahres zur Fahrradstraße werden.
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9: Das ist schon ziemlich schön jetzt gerade hier bei uns in Schleswig-Holstein. Ne? Die Sonne scheint, Regen kommt erst ab dem Mittag hier und da mal wieder durch, aber auch nicht wirklich häufig. Meist ist es einfach trocken und schön, maximal 24 Grad. 19 jetzt in Emmelsbüll-Hospel an der Rimbertikirche. 19 Grad in Absdorf an der Kanu-Einsatzstelle und 19 Grad in Westerrade beim Sportlerheim. Der RSH 3-Tage-Trend sagt morgen nochmal ganz ähnlich. Am Wochenende nochmal ein kleines Ticken, Kleinticken wärmer, aber oft sonst makellos mit ganz viel Sonne.
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10: Schleswig-Holsteins bester Verkehrsservice. So, jetzt müssen wir einmal gucken. Wir haben nämlich heute Morgen eine Sperrung und zwar auf der A215 Neumünster Richtung Kiel beziehungsweise auch Kiel Richtung Neumünster zwischen dem Dreieck Bordesholm und Blumenthal ist da nach einem Unfall gesperrt. Das ist die Meldung, die wir da bisher zu hatten und jetzt haben wir aber die Polizei Neumünster selbst am Telefon. Herr Petersen ist bei uns. Sie haben da eine Info für uns von der A215.
11: Ja, wir haben also ein bisschen kompliziert das Ganze. Gegen 7:15 Uhr war da ein junger Mann auf dem Standstreifen unterwegs. Mhm. Die Streife kam, sah ihn und dann fing er aber an, vor uns zu flüchten und lief dann auch immer wieder auf die Fahrbahn. Darüber haben wir dann den Verkehr aufgestaut, dann jeweils auf beiden Richtungen, weil er immer wieder auf die Fahrbahn lief. Mittlerweile sitzt er aber in meinem Rettungswagen, konnte also sozusagen von uns eingefangen werden. Also im Endeffekt nichts Wildes, auch nichts passiert da, aber dadurch hat sich der Verkehr aufgestaut. Richtung Hamburg ist mittlerweile alles wieder frei. Richtung Kiel haben wir im Moment noch ein paar Streifen gesperrt, weil der Rettungswagen gerade noch steht.
10: Alles klar, Herr Petersen, vielen Dank. an die Polizei Neumünster für die Information. Jetzt wissen die Autofahrer auch Bescheid. Also Richtung Kiel staut es sich noch ein bisschen, eben weil der Rettungswagen da noch am Standstreifen steht. Ihr habt es gerade gehört von der Polizei selbst. Jetzt gucken wir noch rüber zur B76. Kiel-Schleswig zwischen Altenhof und Kickut ist nach einem Unfall in beiden Richtungen die B76 gesperrt. Der staut es sich auch schon auf 2 Kilometern zurück. Ihr müsst dann eine Umleitung fahren. Dann haben wir Baustelle heute Morgen auf der B201 Schleswig-Husum zwischen Silberstedt und Treier in beiden Richtungen. Und die meisten Blitzer, nur bei RSH, steht einer in Ratzeburg bei euch. Und zwar bei Rotenhusen Richtung Lübeck am Waldparkplatz. 70 erlaubt. Auf der Straße zwischen Hohenfelde und Saatjendorf blitzt es auch. Da sind 70. Und Kiel, Kronshagener Weg noch, Höhe der Veloroute 30 erlaubt. Eine gute Fahrt wünschen wir euch. Kommt überall bitte heile und sicher an.
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10: So, ich habe ja ab dem Wochenende tatsächlich auch mal Urlaub. Sharon und ich geben uns hier das Staffelholz in die Hand. Ne? Du warst ja schon mit den Lütten.
9: Yep.
10: Ich habe ja noch keine Schulpflichtigen, deswegen kann ich das noch so ein bisschen ausdehnen hinten raus. Und jetzt lese ich, weißt du, wir wollen auch mal baden gehen. Jetzt lese ich das mit den Vibrionen, jetzt lese ich das mit den Blaualgen. Dann lese ich hier noch irgendwas von Wasserpest jetzt in den Lübecker Naturbädern. Macht da auch irgendwie Probleme? Was ist denn gerade los? Kann man noch schwimmen gehen oder was ist, was ist denn Wasserpest?
9: Also Wasserpest hört sich tatsächlich erstmal recht dramatisch an, ist es aber nicht. Um das jetzt schon mal vorwegzunehmen.
10: Das heißt ja Pest.
9: Warum die aber trotzdem auch wirklich ätzend sind, also das ist ja wie die Pest, das war auch super ätzend. Ganz viel Arbeit machen die auch. Warum? Das hört ihr alles gleich hier bei uns.
10: Ja, da freue ich mich ja drauf. Das heißt, du würdest sagen, ich kann trotzdem rein oder was?
9: Kannst du lieber mit anpacken da, bei der Wasserpest.
10: Wie, ich fasse das doch nicht an.
9: Du bist unmöglich.
10: Lass mir das gleich erklären.

0: kann ja gerne nochmal anfangen, ne? Also erst die Vibrionen in der Ostsee, dann die Blaualgen in den Seen in Schleswig-Holstein, hatten wir auch schon diesen Sommer, und jetzt Wasserpässe in den Lübecker Naturbädern. Was denn das jetzt? Ich habe ab dem Wochenende Urlaub, wir wollten gerne noch ein bisschen baden gehen, gerne auch vor der Haustür. Ja. Hier ist die RSH Moin Show, Sharon Hein und Matze Schmark hier.
1: Moin.
0: Und was ist denn nun damit?
1: Ja,
0: ihr wolltet mir das erklären.
1: Das klingt jetzt erstmal ganz schlimm, aber das ist eigentlich nur eine Pflanze und die macht den Naturbädern richtig viel Arbeit gerade.
0: Warum heißt sie denn dann so gemein?
1: Bei uns ist Tina Maria Kock aus dem RSH Moin Show Team. Was genau macht denn diese Wasserpest überhaupt aus? Also ist die gefährlich?
2: Nein, die ist überhaupt nicht gefährlich, keine Sorge, zumindest nicht für uns Menschen irgendwie giftig oder sowas. Das ist einfach eine Unterwasserpflanze, die sich halt sehr schnell ausbreitet, gerade bei den Temperaturen. Aha. Wächst dann teilweise bis an die Wasseroberfläche und macht Schwimmen natürlich unangenehm. Mag ja keiner, wenn man da irgendwie permanent durch so Pflanzenmasse schwimmen muss.
1: Nee.
2: Und auch, wenn du irgendwie mit einem Stand-Up-Paddle unterwegs bist oder mit dem Boot, dann verheddern die sich teilweise. Das ist natürlich doof. Deshalb müssen die Naturbäder diese Pflanzen regelmäßig entfernen. Und das ist natürlich anstrengend, gerade ziemlich häufig. Und die schleppen da teilweise mehrere Schubkarren täglich raus.
0: Überleg mal, Schubkarren. Da weißt du, wie schnell sich das vermehrt,
1: ja,
0: das Zeug, ne? Ich find's ja am Strand schon immer eklig, wenn du da durch diese, wie ihr schon sagt, dieses Gefühl, wenn man durch so Algen schwimmt oder so ein Teppich einen von unten, ja, so leicht streichelt am Bauch. Das ist irgendwie nicht so nett. Aber Gina, warum ist das ausgerechnet dieses Jahr so ein großes Thema?
2: Offenbar sind die Bedingungen für die Pflanzen gerade so ideal. Wir haben ja einen ganz guten Sommer, viel Licht, warmes Wasser, wenig
0: Algen schwimmt oder so ein Teppich einen von unten, ja, so leicht streichelt am Bauch. Das ist irgendwie nicht so nett. Aber Gina, warum ist das ausgerechnet dieses Jahr so ein großes Thema?
2: Offenbar sind die Bedingungen für die Pflanzen gerade so ideal. Wir haben ja einen ganz guten Sommer, viel Licht, warmes Wasser, wenig Strömung. Das sorgt dafür, dass diese Wasserpest sich, ja, ausbreitet und quasi explodiert.

0: Gleich 8:45, ihr hört die RSH Moin Show. Guten Morgen am Donnerstag. Und übrigens ist es der Donnerstag vor dem Wochenende, Sharon, an dem das hier wieder losgeht.
1: Ja.
0: Diese Melodie wird ertönen und die Jungs von Holstein Kiel werden ins Stadion laufen.
1: Mit neuem Logo.
0: Die zweite Fußball-Bundesliga geht wieder los und Holstein Kiel startet natürlich auch wieder in eine neue Saison. Am Samstag sind sie jetzt, glaube ich, auswärts, genau, in Darmstadt und dann am 14. das erste Mal zu Hause im Holsteinstadion, in der Baustelle, muss man ja sagen, momentan.
1: Stimmt.
0: Und dann geht's gegen St. Pauli gleich noch abends.
1: Das
0: also
1: geht
0: das
1: ja gleich
0: wird
1: gut los.
0: Gleich ein Kracher dann
1: ja,
0: zum 14.
1: Ja, endlich wieder Fußball. Hatten wir nicht so viel von diesem Sommer. Aber wie so eine Saison in der zweiten Liga abläuft, das können wir auch mal kurz und knapp zusammenfassen.
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3: Zu Saisonbeginn Euphorie.
4: Ich sag's dir, dieses Jahr steigen wir auf. Ich spür das.
3: Und zur Winterpause dann?
4: Ja, Hauptsache Klassenerhalt.
3: Immerhin ist ja in der zweiten Liga jeder Favorit. Jedes Team ist Aufstiegskandidat. Jedenfalls bis zum ersten Spieltag. Und dann wird jedes Wochenende wild gerechnet und die Überlegungen beginnen immer mit:
4: Also wenn wir jetzt 3 Spiele in Folge gewinnen würden, dann?
3: Ja, passiert nur leider nicht. Letztendlich ist die zweite Liga ja wie Tinder. Man will ganz schnell wieder raus, versucht's mal mit dem einen und dann mit dem anderen und am Ende bleibt man jahrelang hängen. Wobei der Vergleich ein bisschen hinkt, denn mit jemandem zusammen zu bleiben, in schlechten und in sehr schlechten Zeiten, das macht doch eine gute Beziehung aus. Darum sind Zweitliga-Fans die besten Fans.

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8: 5:09, ich bin Jana Klonikowski. Guten Morgen. In Preetz bei Kiel geht auch heute die groß angelegte Suche nach der vermissten Bella weiter. Die Dreijährige ist seit gestern Mittag verschwunden. Das Kind ist Autistin und auf medizinische Hilfe angewiesen, sagte uns Polizeisprecherin Babette Weiß.
9: Das ist verängstigt, das neigt dazu, sich zu verstecken und ist auch geräuschempfindlich. Und aus diesem Grund würden wir auch gerne noch einen Appell an die Bevölkerung richten, sich noch einmal in den eigenen Kleingärten, Gärten, Garagen, Gartenhäusern, Schuppen umzuschauen, ob sich das Kind dort möglicherweise im Verborgenen hält.
8: An den Schulen in Schleswig-Holstein soll Demokratie künftig mehr Thema im Unterricht sein. Ab dem neuen Schuljahr gibt es eine Stunde Demokratiebildung. Dazu kommen Projekte wie die Juniorwahl. Dabei organisieren und simulieren Schüler selbstständig eine Wahl, so der Landesbeauftragte für politische Bildung Christian Meyer-Heidemann.
10: Wir hoffen auch, dass es besonders die Gemeinschaftsschulen anspricht. Wir sehen ja leider in den Studien immer noch da auch einen Unterschied zwischen den Schularten, auch was das politische Wissen angeht. Und es trägt nach allem, was wir bislang festgestellt haben, wirklich dazu bei, dass sich junge Menschen explizit, konkret mit der Wahl, mit Parteien, mit den zur Wahl stehenden Themen beschäftigen. Insofern ist das ein wichtiges Instrument in diesem Pakt, dass wir die Juniorwahl anbieten.
8: Nach dem Drohnenvorfall am Leipziger Flughafen spricht Bundesinnenminister Dobrindt von einem hybriden Anschlagsszenario. Wer dahinter steckt, lasse sich noch nicht sagen. Die Sprengstoffdrohne war in der Nähe eines ukrainischen Frachtflugzeuges entdeckt und dann unschädlich gemacht worden. Um weiter an der Macht zu bleiben, soll FIFA-Präsident Infantino Marokko das WM-Finale 2030 zugesagt haben, im Gegenzug für Unterstützung bei seiner Wiederwahl, das berichtet die britische Times. Auch die Co-Gastgeber Spanien und Portugal hoffen auf das Endspiel 2030.
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11: Es sieht gut aus jetzt am Vormittag hier bei uns in Schleswig-Holstein. Nach dem Mittag kommt hier und da vielleicht noch mal ein kleiner Schauer runter, aber viel ist es nicht. Es ist auch angenehmer geworden, wenn wir auf die Temperaturen gucken. 19 Grad jetzt in Friedrichstadt am Museum Alte Münze, 19 Grad in Bordesholm an der Verwaltungsakademie und 21 Grad in Müssen am Landgasthof. Maximal 24 Grad sind drin. Der RSH-3-Tage-Trend sagt, morgen sieht das ganz ähnlich aus. Am Wochenende dann noch etwas schöner, noch weniger Regen, ganz viel Sonne und maximal 25 Grad.
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12: Schleswig-Holsteins bester Verkehrsservice. Achtung Autofahrer, ungesicherte Unfallstelle auf der A1 Lübeck Richtung Fehmarn, kam gerade rein zwischen Scharbeutz und Holt-Neustadt Mitte, haben wir eine ungesicherte Unfallstelle, fahrt da vorsichtig. Außerdem immer noch eine ausgelöste Höhenkontrolle auf der B77, der Rendsburger Kanaltunnel ist vorübergehend gesperrt. Und A7 Hamburg Richtung Flensburg, da sind im Elbtunnel wegen eines Liegenbleibers nur noch zwei Spuren frei heute Morgen. So, jetzt noch der Blick auf die Baustelle B201. Haben auch viele heute Morgen angerufen, müssen Umleitung fahren. Schleswig-Husum zwischen Silberstedt und Treier. Das bedeutet für viele Pendler hier großer Umweg. In beiden Richtungen aufgrund von Sanierungsarbeiten gerade gesperrt. Muss gemacht werden. Und die meisten Blitzer nur bei RSH. Haurup, Överseeringen, Höhe Feuerwehr stehen sie. Dann Neumünster, Kruckamp, 30er-Zone. Ratzeburg bei Rotenhausen Richtung Lübeck am Waldparkplatz. Da sind 70. Und in Schleswig ist es die Flensburger Straße heute Morgen bei euch. 30 sind hier erlaubt. Danke an Hanne fürs Bescheid geben.
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11: Ihr habt gerade in den RSH-Nachrichten gehört, die Suche nach der dreijährigen Bella aus Preetz läuft weiter. Seit gestern Mittag wird sie vermisst. Sie ist offenbar von zu Hause weggelaufen.
12: Ja, und die Polizei hat uns jetzt noch mehr mögliche Hintergründe zu Bellas Verschwinden gegeben und ruft auch nochmal die ganze Bevölkerung zur Mithilfe auf. Ich glaube, nur wenn wir da alle zusammenpacken, kann das vielleicht noch irgendwie klappen. Ob die Polizei einen kriminellen Zusammenhang für wahrscheinlich hält und was wir jetzt alle tun können, das hört ihr auch gleich nochmal hier bei uns in dieser halben Stunde. Alles zur vermissten Bella aus Preetz.

0: Es ist der Albtraum aller Eltern, wenn das eigene Kind plötzlich weg ist. Das können wir hier als Familienmama und Familienpapa auch sehr gut nachvollziehen. Die RSH Moin Show hier am Donnerstagmorgen mit Sharon Hein und Matze Schmark. Wir haben es jetzt 9:12 und es geht um die vermisste Bella aus Preetz.
1: Ja, seit gestern Mittag gegen 12.30 Uhr ist sie verschwunden. Die Suche nach Bella läuft seitdem ununterbrochen. Ihr habt auch schon bei uns in den RSH Nachrichten gehört.
0: Und jetzt ist Gina Maria Kock aus dem RSH Moin Show Team bei uns und es gibt jetzt nähere Informationen zum Gesundheitszustand auch des Mädchens, Gina.
2: Ja, genau. Die Polizei hat uns eben bestätigt, dass die kleine Bella Autismus hat und deswegen besonders geräuschempfindlich und schreckhaft ist. Mhm. Sie neigt wohl auch dazu, sich zu verstecken sehr gerne. Deswegen schaut bitte in und um Preetz unbedingt in euren Schuppen, in den Gartenlauben, in den Garagen nach, ob sie sich möglicherweise irgendwo da versteckt hat.
1: Ja, ganz wichtiger Hinweis. Die Polizei, die hat aber auch weiterhin Spürhunde, Drohnen und natürlich viele Einsatzkräfte im Einsatz.
2: Ja.
1: Gina, aber auch viele freiwillige Helfer werden gesucht, ne?
2: Ja, genau. Unter unserem Posting bei Instagram und Facebook zur Suche nach Bella schreiben auch ganz viele von euch, dass ganz Preetz auf den Beinen ist. Wir selbst sind ja auch mit einem Reporter vor Ort und RSH-Hörer Tim Niklas schreibt zum Beispiel, er ist Triebfahrzeugführer. Seine Kollegen und er von der Firma Erik sind auch dabei und schauen von Zugseite aus. Und zum Grund von Bellas Verschwinden hat Polizeisprecherin Babette Weiß jetzt auch etwas einordnen können.
3: Es gibt keinen Grund zu der Annahme, dass irgendwelche Straftaten im Zusammenhang mit dem Verschwinden der kleinen Bella vorliegen. Es wird davon ausgegangen, dass sie einfach weggelaufen ist, soweit man das bei einem dreijährigen Kind so sagen kann.
2: Also bitte seht auch von Spekulationen oder Vorwürfen gegenüber den Eltern ab. Das ist alles schlimm genug und ihr hört es schon, es ist ein kleines autistisches Mädchen, die hier vermisst wird. Da sind Mama, Papa und die ganze Familie natürlich gerade zu Recht völlig verzweifelt.
0: Ja, das stimmt. Danke dir, Gina. Wir können da nur mitfühlen und hoffen, dass Bella gefunden wird. Bella hat übrigens schwarze Haare in einem hohen Zopf, zumindest zuletzt gehabt, ein schwarzes Oberteil und eine beige Hose an. Und wenn ich das noch weiß, dann sind es auch noch pinke Crocs, glaube ich, die sie trägt.
1: Wenn ihr die kleine Bella gesehen habt oder irgendwas mitbekommen habt, dann meldet euch bitte unbedingt bei der Polizei unter 110. Wir hoffen natürlich, dass sie ganz, ganz bald wieder auftaucht.

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7: Das schreit schon so ein bisschen nach Strand gerade, ne? Es ist wirklich schön hier bei uns in Schleswig-Holstein und auch nicht mehr ganz so heiß. Das finde ich ja ganz entspannt eigentlich. Ab dem Mittag kann hier und da mal ein Schauer runterkommen, aber viel ist das wirklich nicht. Also genießt das bloß. 24 Grad maximal, 20 jetzt in Simonsberg am Kirchspielkrug, 21 Grad im Friedrichsgabekrug beim Hofladen und 21 Grad in Sievershütten beim Tanzsportverein. Der RSH-3-Tage-Trend sagt morgen dann nochmal ganz ähnlich. Das Wochenende dann makellos bis 25 Grad und ganz viel Sonne.
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8: Schleswig-Holsteins bester Verkehrsservice. Es geht zum Stau auf die A7 Hannover Richtung Flensburg. Ich wünsche euch starke Nerven zwischen Heimfeld und Elbtunnel. 7 Kilometer steht ihr hier. 30 Minuten länger müsst ihr einplanen. Dann auf der A7 Hamburg Richtung Flensburg weiter. Im Elbtunnel Liegenbleiber nur noch 2 Spuren frei. Das erklärt auch ein bisschen den Stau, der schon zwischen Heimfeld und Elbtunnel länger ist als sonst. Und dann haben wir nochmal die A7 Hamburg-Flensburg zwischen Volkspark und Stellingen in beiden Richtungen. Die linke Spur wegen Tunnelwartungsarbeiten vorübergehend gesperrt. Vielleicht ist das die Einhausung, ne, der Stellinger Tunnel, also da muss auf jeden Fall was nachgeguckt werden. Und B201 haben wir noch, Schleswig-Husum, das ist geplant, zwischen Silberstedt und Treier in beiden Richtungen Sanierungsarbeiten, deshalb hier Umleitung für euch. Die meisten Blitzer, nur bei RSH, steht einer in Neumünster, Krokamp bei euch, 30er-Zone, Ratzeburg bei Rotenhusen, Richtung Lübeck am Waldparkplatz, dann Schleswig, Flensburger Straße, da sind 30 erlaubt und wir haben noch Kiel, Prinz-Heinrich-Straße Richtung Holtenau, stehen sie an der Hochbrücke mit 80 und Sonja hat auch noch einen. Sonja, wo steht deiner?
9: In Haurup bei der Feuerwehr.
8: Alles klar, Haurup machen wir auch noch rein. Richtung Hüllerup übrigens, absolute Lieblingsorte von mir. Und wenn ihr auch noch was habt, macht es genau wie Sonja, meldet euch. Staus und Blitzer meldet ihr immer kostenlos unter der 08000 774 774. Gute Fahrt.
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0: Guten Morgen am Donnerstag. Hier ist die RSH Moin Show. Wir haben es gleich 10 auf der Uhr.
1: Jo,
0: das ist der Zeitpunkt, wo ihr Tanja Puttfragen immer das Studio betritt.
2: Ja, moin. Genau.
1: Und sie kommt quasi über die Stoppelfelder Schleswig-Holsteins zu uns. Denn Tanja, bei dir geht es gleich unter anderem um die Kornernte.
2: Da über ist die ja schon Stoppelfelder galoppiert, möchte ich sagen. Denn für Reiter ist das immer die schönste Zeit des Jahres unter anderem.
1: Ja, stimmt wohl.
0: Den Pferden tut das nicht so weh an den Füßen, ne? Man selber will da nicht so rüber.
1: Es wird viel geerntet momentan. Wir sind am Wochenende auch in der Propstei unterwegs gewesen mit den Rädern und der Lütte hat zum ersten Mal so einen Mähdrescher gesehen, wie der dann da das Korn abgeladen hat.
0: Ja.
1: Das fand er natürlich geil.
0: Das sind ja auch Korntage gerade.
1: Ja,
0: ne?
1: Sind Korntage mit den Strohfiguren. Aber Tanja, das ist in ganz Schleswig-Holstein gerade Thema, ne?
2: Ja, vor allem sind die in weiten Teilen schon abgeerntet. Die ist nämlich schon so gut wie durch die Getreideernte. Das ist ungewöhnlich früh. Und warum, das erfahrt ihr nachher hier bei mir.
1: Siehst du mal, da
0: sind wir
1: könnt
0: gespannt.
1: Ihr noch ordentlich Mehl mahlen später mit Tanja.
2: Das Stoppelfeld galoppieren, dachte ich eher.
1: Wir machen dann aus dem Mehl morgen früh wieder schöne frische Brötchen und hören uns ab 5 in der RSH Moin Show. Bis dahin, macht euch einen schönen Donnerstag.

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3: 9:55 Uhr. Ich bin Jana Klonikowski. Guten Tag. Die Suche nach der vermissten dreijährigen Bella aus Preetz bei Kiel geht heute weiter. Seit gestern Mittag ist das autistische Kind verschwunden. Die Dreijährige ist dringend auf medizinische Hilfe angewiesen. Polizeisprecherin Babette Weiß sagte uns:
4: Zum einen werden die Kräfte der Bereitschaftspolizei die Suche durchführen. Es werden Hunde im Einsatz sein, die versuchen, die Fährte des kleinen Mädchens aufzunehmen. Und aus der Luft werden wir mit Drohnen arbeiten, um da die Möglichkeit zu haben, aus der Luft möglicherweise das Kind aufzufinden.
3: Eine neue Gefahrenqualität. Das hat Bundesinnenminister Dobrindt zu der Sprengstoffdrohne gesagt, die am Leipziger Flughafen entdeckt und dann unschädlich gemacht wurde. Dobrindt spricht von einem hybriden Anschlagsszenario.
5: Vor wenigen Monaten habe ich gegenüber der Öffentlichkeit auch deutlich gemacht, dass wir die Bedrohungslage hochstufen müssen. Weg von einer abstrakten Bedrohungslage hin zu einer hohen Gefährdung. Und es zeigt sich auch gerade jetzt, dass diese Einschätzung real ist.
3: Bisher ist noch völlig unklar, wer hinter dem Vorfall steckt. Die Ermittlungen laufen auf Hochtouren. Auch eine KI vom Facebook-Konzern Meta hat sich jetzt selbstständig gemacht. Das Modell hat sich unbeabsichtigt Zugang zum Internet verschafft und ist in ein fremdes Unternehmen eingedrungen. Als Ursache wird eine Fehlkonfiguration genannt. Gerade erst war ein ähnlicher Fall bei Anthropic bekannt geworden. Dort hatte die KI sogar gefälschte Mails an Menschen geschickt. Bislang haben die ungeplanten Attacken keine Schäden angerichtet, allerdings auch nicht gerade für Vertrauen in Sachen KI gesorgt. Der Citymarkt in Flensburg bleibt nach einem Feuer noch länger geschlossen, mindestens noch die ganze nächste Woche. Vor gut einer Woche hatten mehrere Kühltruhen in dem Markt gebrannt. Ruß, Rauch und Löschwasser haben großen Schaden angerichtet. Der Markt muss aufwendig gereinigt und saniert werden. Reste einer SpaceX-Rakete sind auf dem Mond eingeschlagen. Das haben europäische Wissenschaftler jetzt bestätigt. Es handelt sich dabei um ein etwa 4 Tonnen schweres Trümmerteil, das 1,5 Jahre durchs All geflogen war. Solche Einschläge gelten als Gefahr für eine mögliche Basis auf dem Mond.
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6: Schön, Sonne und Wolken heute bei uns in Schleswig-Holstein. Ab dem Nachmittag wird es dann zunehmend wolkiger und da ziehen dann vielleicht auch mal ein paar Schauer auf. Gelegentlich wird es dann regnen. Temperaturen 20 bis 24 Grad heute. Wir sind bei 20 jetzt in Schobel, auf der Seebrücke, auch auf den Königswiesen in Schleswig 20, 21 am Dom in Ratzeburg. Der RSH 3-Tage-Trend. Morgen sieht das ganz ähnlich aus und das Wochenende wird dann richtig schön. Sonne mit trockenen Aussichten. Sonntag auch wieder bis zu 30 Grad.
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6: Schleswig-Holsteins bester Verkehrsservice. Achtung, Autofahrer, auf der A21 Kielbarkse Heide zwischen Wankendorf und Bornhöved liegen Gegenstände auf der Straße. Dann schauen wir mal auf die Staus ab 3 Kilometern. 4 haben wir auf der A1 Hamburg-Lübeck zwischen Stillhorn und der Norderelbbrücke. Das dauert da 10 Minuten länger. Auf der A7 Hannover-Flensburg ab Heimfeld bis zum Elbtunnel 7 Kilometer. Da wirkt auch nach, dass auf der A7 Hamburg-Flensburg im Elbtunnel nur 2 Spuren frei sind wegen eines Liegenbleibers gerade und außerdem zwischen Volkspark und Stellingen die linke Spur, jeweils wegen Tunnelwartungsarbeiten gesperrt. Die B201 Schleswig Richtung Husum zwischen Silberstedt und Treier in beiden Richtungen gesperrt wegen Sanierungsarbeiten und die meisten Blitzer nur bei RSH Kriel, Kronshagener Weg in Höhe Veloroute, da sind 30 erlaubt, Haurup, Überseering, Höhe Feuerwehr und Neumünster Krokamp, auch das ist eine 30er-Zone. Danke Lukas, Sonja und Maria. Staus und Blitzer meldet ihr uns ja immer kostenlos unter der 08000 774 774. Ich wünsche euch gute Fahrt.
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6: Auf geht's in den Donnerstagvormittag. 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
1: Ja, es gibt anscheinend schreckliche Gewissheit in Sachen der vermissten Bella aus Preetz. Die Einsatzkräfte haben vor ungefähr einer Dreiviertelstunde ein lebloses Kleinkind gefunden. Mit großer Wahrscheinlichkeit ist es Bella. Das Kind war ja seit gestern Mittag vermisst worden. Mehr dazu erfahrt ihr auch gleich in den RSH-Nachrichten um 5:11 Uhr.
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12: Oft sonnig und manchmal ein bisschen wolkig heute bei uns in Schleswig-Holstein. Dazu kommen vereinzelt ein paar Schauer. Im Laufe des Nachmittags ziehen häufiger mal Wolken auf und auch dann gibt es gelegentlich ein paar Regentropfen. Es wird außerdem recht windig und die Temperaturen steigen auf 20 bis 24 Grad. Wir sind bei 21 jetzt am Eselpark in Nessendorf, 22 in Bad Oldesloe am Finanzamt und in Polienberg am Gemeindezentrum ebenfalls 22 Grad. Der RSH-3-Tage-Trend morgen ähnlich. Das Wochenende wird dann richtig sommerlich mit viel Sonne, trocken und am Sonntag auch wieder mit bis zu 30 Grad.
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12: Schleswig-Holsteins bester Verkehrsservice A25 Geesthacht Richtung Hamburg in der Einfahrt Nettelnburg ist auf dem Beschleunigungsstreifen ein Auto liegen geblieben. Dann schauen wir auf die A1 Hamburg-Lübeck zwischen Stillhorn und der Norderelbbrücke. 3 Kilometer Stop and Go. 10 Minuten dauert das da länger. Auf der A7 Hannover-Flensburg ab Heimfeld bis zum Elbtunnel 7 Kilometer. Eine halbe Stunde kommt hier oben drauf. Und auf der A7 Hamburg-Flensburg zwischen Volkspark und Stellingen in beiden Richtungen auch die linke Spur gesperrt. Da laufen Tunnelwartungsarbeiten. Gesperrt außerdem die B201 Schleswig Richtung Husum zwischen Silberstedt und Dreier wegen Sanierungsarbeiten. Und die meisten Blitzer nur bei RSH. Kiel-Kronshagener Weg, Höhe Veloroute, Haurup, Överseering in Höhe der Feuerwehr und in Neumünster im Krokamp. 30 dürft ihr hier fahren. Vielen Dank, Lukas, Sonja und Maria. 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

Ein Blick auf die Straßen der RSH. Verkehr, Achtung, Autofahrer auf der B76 Kiel Richtung Schleswig. Da sind Personen auf der Levensauer Brücke. Da bitte ganz, ganz vorsichtig fahren. B76 Kiel Richtung Schleswig. Hier laufen Personen auf der Levensauer Brücke.

0: Was für ein Morgen hier bei RSH. Ist ja genau die Meldung, die man wirklich niemals hören möchte, wenn ein Kind vermisst wird. Aber tragischerweise ist es so gekommen. Die kleine Bella aus Preetz ist tot. Das kleine Mädchen war gestern Mittag ja als vermisst gemeldet worden. Und seitdem haben Hundertschaften der Einsatzkräfte und Freiwillige auch die ganze Nacht nach ihr gesucht. RSH Schleswig-Holstein-Reporter Andreas Otto ist bei mir. Die Bild-Zeitung schreibt, Bella sei in der unmittelbaren Nachbarschaft tot in einem Pool gefunden worden. Was ist denn bestätigt, Andreas?
1: Ja, die Meldung über den Tod der kleinen Bella ist um kurz vor 10 gekommen. Im Moment sind die Hintergründe noch völlig unklar. Es gibt keine Informationen dazu. Die zuständige Polizeidirektion Kiel hat aber für 11 Uhr zu einer Pressekonferenz geladen. Und dort wird man sicherlich über die Auffindesituation und über erste Erkenntnisse über die Todesumstände eben informieren. Es ist ja gestern den ganzen Abend in der Nacht und auch heute früh gesucht worden. Polizei, Feuerwehr und viele Preetzer haben sich beteiligt, sind im Einsatz gewesen. Ja, aber leider ist diese Suche jetzt mit diesem traurigen Ergebnis zu Ende gegangen.
0: Danke, Andreas. Die kleine Bella aus Preetz ist tot. Mehr dazu hört ihr auch in den RSH-Nachrichten um 5.11 Uhr.

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1: 5:11. Ich bin Jana Klonikowski. Guten Tag. Traurige Nachrichten aus Preetz. Das seit gestern vermisste, 3 Jahre alte Mädchen ist tot. RSH Schleswig-Holstein-Reporter Andreas Otto.
2: Ja, die Meldung ist vor einer knappen Stunde gekommen. Die Hintergründe sind noch völlig unklar. Die zuständige Polizeidirektion Kiel gibt in wenigen Minuten eine Pressekonferenz, auf der es weitere Informationen geben wird. Die Einsatzkräfte haben die Nacht über und heute früh gesucht. Unter anderem sind auch Spürhunde dabei gewesen. Auch die Bevölkerung in Preetz hatte sich beteiligt. Leider sind alle Hoffnungen, Bella lebend zu finden, vergebens gewesen.
1: Bundesinnenminister Dobrindt vermutet fremde Mächte hinter dem fehlgeschlagenen Anschlag auf den Leipziger Flughafen. Nach dem Vorfall mit einer Bombendrohne spricht er von einer neuen Gefahrenqualität. Sicherheitsexperte Nico Lange geht davon aus, dass Russland dahinter steckt. Er sagte im ZDF:
3: Wir wissen doch, dass seit Jahren Russland uns hybrid angreift. Wir wissen, dass Drohnen dabei eine Rolle spielen, dass Sabotage eine Rolle spielt. Und das passt ja in das Muster. Wir sind in einer sehr ernsten Lage, was diese hybriden Bedrohungen angeht. Und wir haben weder bei Verteidigung noch bei Abschreckung bisher die richtigen Instrumente, um uns dagegen zu wehren.
1: Bundesverkehrsminister Bilger denkt in Sachen Niedrigwasser darüber nach, das Sonntagsfahrverbot für LKWs zu lockern. Wenn der Verkehr auf dem Rhein zum Erliegen kommen sollte, müsse man schauen, ob man auf Straße oder Schiene ausweichen kann, sagte er der Bild. Für heute hat Bilger zu einem Spitzengespräch nach Bonn eingeladen. In der Rentendebatte macht Unionsfraktionschef Frei Druck auf Bundessozialministerin Baas. Sie soll im Herbst den Gesetzentwurf vorlegen, sagte Frei der Rheinischen Post. Streit gibt es da vor allem um die Rente mit 63. Die Bundesregierung will sie eigentlich abschaffen. Immer mehr Ministerpräsidenten sind dagegen. Ungewöhnliches Urteil in New York. 3 Großproduzenten müssen da wegen illegaler Preisabsprachen 53 Millionen Eier an Ausgabestellen für kostenlose Lebensmittel spenden. Die Eierpreise sind in den USA ein hochsensibles Thema. Letztes Jahr kostete ein Ei teilweise fast $1.
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4: Aus Sonne und Wolken erwartet uns da heute auch einzelne Schauer hier und da. Vor allem zum Nachmittag kommen die auch wieder so ein bisschen häufiger zu uns reingezogen. Es wird außerdem recht windig und die Temperaturen steigen auf 20 bis 24 Grad. Im Moment haben wir 21 auf Gut Kletkamp, 22 in Wedel an der Badebucht und auch in Geesthacht am Heidbergring 22 Grad. Der RSH 3-Tage-Trend morgen ähnlich. Das Wochenende wird dann richtig sommerlich, Sonne trocken und am Sonntag auch wieder bis zu 30 Grad warm.
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4: Schleswig-Holsteins bester Verkehrsservice. Da schauen wir auf die A1 Lübeck Richtung Hamburg zwischen Murfleet und der Norderelbbrücke. 2 Kilometer Stop and Go. 10 Minuten braucht ihr da länger in der Gegenrichtung. 3 Kilometer ab Schillhorn bis zur Norderelbbrücke. Auch das etwa 10 Minuten Verzögerung. A7 Hannover Richtung Flensburg zwischen Heimfeld und dem Elbtunnel. 6 Kilometer. Das dauert da schon 1/2 Stunde länger. Und die B201 Schleswig-Husum ist zwischen Silberstedt und Treier wegen Sanierungsarbeiten gesperrt. Die meisten Blitzer nur bei RSH. Brunsbüttel auf der B5 Höhe Hochbrücke in Ratzeburg bei Rothenhusen Richtung Lübeck am Waldparkplatz. 70 sind da erlaubt und Schleswig-Flensburger Straße. 30 dürft ihr hier fahren. Hanne, Michael und Carsten haben Bescheid gesagt. Vielen Dank. Staus und Blitzer meldet ihr uns ja immer kostenlos unter der 08000 774 774. Ich wünsche euch gute Fahrt.
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4: Ich wünsche einen schönen Donnerstag und vielleicht ist es euch auch schon aufgefallen, die Getreidefelder in Schleswig-Holstein sind ja mehrheitlich schon abgeerntet. Ist das jetzt eigentlich ungewöhnlich früh oder kommt mir das nur so vor? Frage ich gleich mal nach.
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1: Auf die Straßen der RSA. Verkehr, Achtung, Autofahrer. Auf der A23 Heide Richtung Hamburg. In der Ausfahrt Itzehoe Nord haben wir eine ungesicherte Unfallstelle. Bitte da aufpassen. A23 Heide Richtung Hamburg in der Ausfahrt Itzehoe Nord. 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Und wir freuen uns über sommerliches Wetter in Schleswig-Holstein und wollen natürlich auch noch lange an nichts anderes denken. Aber jetzt, Anfang August, ist bei mir unten im südlichen Kreis Sägewerk die Getreideernte schon so gut wie durch. Gerhard Moser vom Krumbeker Hof in Stockelsdorf. Und bei euch in Ostholstein auch? Ist das dieses Jahr früher als sonst?
2: Ja, bei uns ist alles runter. Ist auf jeden Fall, sagen wir mal, 4-5 Tage früher, als wir das so normalerweise kennen. Keine Ertragsausfälle und keine Qualitätsausfälle, das ist auch immer ganz wichtig. Ne?
1: Ist der Sommer so krass in diesem Jahr oder warum?
2: Ja, also krass ist es vielleicht das falsche Wort. Es ist eigentlich ein schöner, ein guter Sommer für uns hier in Ostholstein. Mit unseren Lehmböden sieht das eigentlich ganz gut aus. Also wir haben doch Böden, die ja das Wasser ein bisschen länger halten, und so sind auch die Feldfrüchte bis jetzt auch gerade im Getreide eigentlich ganz gut gewachsen und haben auch einen guten Ertrag gebracht.
1: Na wunderbar, also Getreide ist schon durch. Heißt das auch, dass ihr den Mais auch früher ernten könnt in diesem Jahr?
2: Das ist natürlich jetzt eine gewagte Prognose, weil beim Mais, da spielt ja schon noch der Niederschlag eine Rolle, der jetzt ja auch noch die Körner füllen soll. Und wenn da jetzt eine längere Trockenheit kommt, also quasi die Niederschläge jetzt aussetzen würden bis, ich sag mal, 4, 5 oder 6 Wochen, dann hat der Mais, ist auf jeden Fall frühreif und natürlich auch lang nicht die Erträge, die er eigentlich haben soll.
1: Okay, dann drücken wir da nochmal die Daumen für ein bisschen Regen. Seid ihr denn insgesamt zufrieden, also jetzt vor allem mit dem Getreide?
2: Jawohl, dieses Jahr sind wir zufrieden, weil auch die Ernte zügig vonstatten ging und auch die, die jetzt vielleicht noch nicht fertig sind, die werden das auch die nächsten Tage alles, denke ich mal, hinkriegen, die Kollegen.
1: Vielen Dank, Gerhard. Also die Getreideernte ist an den meisten Ecken in Schleswig-Holstein schon durch. An dieser Stelle die Begrüße auf die vielen Mähdrescher hier bei uns in Schleswig-Holstein. Und wir Reiter freuen uns natürlich sehr, dass wir jetzt schon über viele Stoppelfelder fetzen können.

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0: Sommertag bei uns in Schleswig-Holstein, vereinzelt mit ein paar Regentropfen hier und da. Das kann zum Nachmittag ein bisschen häufiger werden. Da sind zumindest dann ein paar mehr Wolken unterwegs. Temperaturen heute 20 bis 24 Grad und es wird gut windig. Wir haben 22 jetzt am Leuchtturm Dameshöft, 22 auch an der Badestelle in Groß-Saarau und 21 an der Brauerei in Marne. Der RSA-3-Tage-Trend morgen ganz ähnlich. Das Wochenende wird dann richtig schön sonnig, trocken und am Sonntag auch wieder bis zu 30 Grad warm.
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0: Schleswig-Holsteins bester Verkehrsservice. Achtung Autofahrer, nochmal die Warnung von der A23 Heide-Hamburg. In der Ausfahrt Itzehoe Nord gab es da ja einen Unfall. Da bitte ein bisschen vorsichtig fahren. Dann haben wir auf der A1 Lübeck-Hamburg zwischen Mofleth und der Norderelbbrücke 2 Kilometer Stop and Go. 10 Minuten dauert es länger, gilt für die Gegenrichtung genauso ab Stillhorn bis zur Norderelbbrücke. Dann 6 Kilometer auf der A7 Hannover-Flensburg zwischen Heimfeld und dem Elbtunnel. Das dauert eine halbe Stunde länger und die meisten Blitzer nur bei RSH Schleswig-Flensburger Straße. 30 sind erlaubt in Ratzeburg. Bei Rothenhusen Richtung Lübeck am Waldparkplatz 70 dürft ihr fahren und Brunsbüttel auf der B5 in Höhe der Hochbrücke 100 erlaubt. Vielen lieben Dank. Allen, die angerufen haben, Staus und Blitzer, meldet ihr uns ja immer kostenlos unter der 08000 774 774. Ich wünsche euch gute Fahrt.
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1: Ja, was heißt das? Alle frischen Hits in Schleswig-Holsteins besten Mix gleich mit Chris de Serendi für euch. Good Old Days, neu bei RSA. Und man fragt sich ja, wer ist eigentlich dieser Chris de Serendi? Kann ich nur sagen, es ist ein junger Brite. Und seinen ersten großen Erfolg, den werden die meisten gar nicht so mitgeschnitten haben. Das war nämlich der hier.

gemacht von diesem Safri Duo Hit und die Stimme, das ist Chris de Serendi und jetzt startet er eben selber durch und möchte seine eigenen Songs machen und das ist ihm auch gelungen. Das hier ist doch schon mal ein Hit. Good Old Days, neu bei RSA.

0: Das ist der Donnerstag hier bei Arasa und die Meldung hat ganz Schleswig-Holstein schockiert. Die kleine Bella aus Preetz ist tot. Das dreijährige autistische Mädchen war ja seit gestern Mittag vermisst worden. Heute Morgen wurde ihr lebloser Körper dann scheinbar im Pool der Eltern gefunden. Die Polizei hat eben eine Pressekonferenz gegeben. Alles dazu erfahrt ihr gleich in Arasa 5 vor 12, das Nachrichtenmagazin am Mittag.
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1: Einen schönen guten Tag. Ja, das sind Nachrichten, wie man sie weder hören noch melden will. Das vermisste Mädchen aus Preetz ist tot. Die Dreijährige wurde am Morgen leblos aufgefunden. Mehr dazu jetzt hier bei mir im Top-Thema. Seit gestern Mittag war das kleine Mädchen verschwunden. Heute Vormittag gab es dann traurige Gewissheit. Die Dreijährige wurde tot in einem Pool in der Nähe ihres Elternhauses gefunden. Polizeisprecherin Stefanie Lage.
2: Es ist Usus so, dass bei einem solchen Verfahren das Todesermittlungsverfahren eingeleitet wird. Im Nachgang wird jetzt eine Obduktion des Kindes stattfinden, auch um zu bestätigen, dass es sich um die vermisste Bella handelt. Es ist weiterhin so, dass die Todesursache natürlich durch dieses Todesermittlungsverfahren und auch die Obduktion geklärt werden soll und muss. Und das sind jetzt die nächsten Schritte, die hier vorangetrieben werden.
1: Das Verschwinden der kleinen Bella hatte seit gestern natürlich viele Menschen nicht nur in Preetz bewegt. Und natürlich war sofort nach ihr gesucht worden, RSH Schleswig-Holstein-Reporter Andreas Otto.
3: Ja, es ist seit gestern Mittag eine groß angelegte Suchaktion gelaufen. Natürlich mit der Bereitschaftspolizei, die auch Hunde dabei hatten. Die Freiwilligen Feuerwehren aus Preetz und Klausdorf waren beteiligt. Die Suche ging bis heute Nacht um 3 Uhr und um 7 Uhr ist sie dann wieder aufgenommen worden. Und es waren auch immer viele Preetzer beteiligt, die Anteil genommen haben und die das kleine Mädchen gesucht haben. Leider herrschte dann heute um 9.30 Uhr Klarheit.
1: Danke, Andreas. Alle Neuigkeiten zu dem Fall hört ihr dann natürlich auch sofort hier bei uns bei RSH. Jetzt machen wir aber erstmal weiter mit Meldungen von André Glatzel aus unserem Nachrichtencenter.
4: Bundesinnenminister Dobrindt vermutet fremde Mächte hinter dem fehlgeschlagenen Anschlag auf den Leipziger Flughafen. Nach dem Vorfall mit einer Bombendrohne spricht er von einer neuen Gefahrenqualität. Sicherheitsexperte Nico Lange geht davon aus, dass Russland dahinter steckt. Er sagte im ZDF:
5: Wir wissen doch, dass seit Jahren Russland uns hybrid angreift. Wir wissen, dass Drohnen dabei eine Rolle spielen, dass Sabotage eine Rolle spielt. Und das passt ja in das Muster. Wir sind in einer sehr ernsten Lage, was diese hybriden Bedrohungen angeht. Und wir haben weder bei Verteidigung noch bei Abschreckung bisher die richtigen Instrumente, um uns dagegen zu wehren.
4: Verkehrsminister Bilger denkt in Sachen Niedrigwasser darüber nach, das Sonntagsfahrverbot für Lkw zu lockern. Wenn der Verkehr auf dem Rhein zum Erliegen kommen sollte, müsse man schauen, ob man auf Straße oder Schiene ausweichen könne, sagte er der Bild. Für heute hat er zu einem Spitzengespräch nach Bonn eingeladen. Der Citymarkt in Flensburg bleibt nach einem Feuer noch länger geschlossen, mindestens noch die ganze nächste Woche. Vor gut einer Woche hatten mehrere Kühltruhen in dem Markt gebrannt. Ruß, Rauch und Löschwasser haben großen Schaden angerichtet. Der Markt muss aufwendig gereinigt und saniert werden.
1: Danke, André. Und zum Schluss noch diese kleine gute Nachricht aus Sierksfelde. Da hat jetzt nämlich zum ersten Mal ein seltener Küstenvogel erfolgreich gebrütet. Ein Stelzenläuferpaar hat 3 Junge bekommen und die sind mittlerweile auch flügge. Passiert ist das Ganze auf einem Feuchtgebiet, das früher trockengelegt wurde und das jetzt wieder vernässt wurde.
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6: Heute haben wir so einen Mix aus Sonne und Wolken. Ab und an kommt auch mal ein bisschen Regen runter, aber nur tropfenweise. Temperaturen heute 20 bis 24 Grad und dazu wird es relativ windig. Wir haben jetzt 22 Grad an der Tennishalle in Wankendorf, 21 am Friedhof in Kropp und 20 in Süderlügum an der Marienkirche. Der RSH 3-Tage-Trend, das sieht morgen ganz ähnlich aus und das Wochenende wird sonnig, trocken und am Sonntag auch wieder mit bis zu 30 Grad ziemlich warm.
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6: Schleswig-Holsteins bester Verkehrsservice. Wir gucken auf die A1 Lübeck-Hamburg zwischen Murfleet und der Norderelbbrücke. 2 Kilometer Stop-and-Go, 10 Minuten. Komm hier oben drauf. Gegenrichtung genau das gleiche. Ab Stillhorn bis zur Norderelbbrücke, da sind es 3 Kilometer. Aber auch da seid ihr so 10 Minuten länger unterwegs. 6 Kilometer Stop-and-Go auf der A7 Hannover-Flensburg zwischen Heimfeld und dem Elbtunnel. Kostet euch etwa eine halbe Stunde und die meisten Blitzer nur bei RSH. Brunsbüttel auf der B5 in Höhe der Hochbrücke. In Ratzeburg bei Rotenhusen Richtung Lübeck am Waldparkplatz. 70 sind da erlaubt und Robert hat noch einen.
7: Und zwar auf der A24 von Hamburg-Horn Richtung Jenfeld in der 80er-Zone in der Baustelle.
6: Ja, vielen Dank. Staus und Blitzer meldet ihr uns ja immer kostenlos unter der 08000 774 774. Ich wünsche euch gute Fahrt.
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6: Es gibt so Dinge, die kann man einfach nicht verstehen. Ne? Am Kieler Südfriedhof hat ein Anwohner so ein gemütliches Eckchen eingerichtet, ne, für Menschen, um da sich hinzusetzen und zusammenzukommen. Da hing auch so ein kleiner Tauschkasten mit Schmuck und Schlüsselanhängern und so. Da durfte man sich was wegtauschen. Ja, einfach damit die Menschen da im Quartier so ein bisschen in Austausch kommen. Jetzt ist das alles komplett geklaut worden von Unbekannten. Die ganze Geschichte hört ihr gleich hier.
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0: ein schneller Blick auf die Straßen der RSH-Verkehr. Achtung Autofahrer, die A25 geht tacht Richtung Hamburg, ist zwischen Nettelnburg und Allermöhe wegen eines Liegenbleibers gesperrt. Da kommt ihr also gerade nicht durch Richtung Hamburg. Die A25 geht tacht Richtung Hamburg zwischen Nettelnburg und Allermöhe gesperrt. 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Und ich finde es ja immer total toll, wenn Menschen sich Gedanken machen und was gestalten, wo dann Menschen zusammenkommen können und sich austauschen. Sowas haben einige Anwohner am Kieler Südfriedhof geschaffen. So eine kleine Verkehrsinsel, da haben die so eine selbstgemachte Sitzecke hingestellt und eine kleine Tauschbox. Die Tauschmaus haben sie die genannt, ganz liebevoll bemalt. Und da waren so kleine Schmuckstücke und Schlüsselanhänger drin. Ja, da konnte man eben tauschen. Konnte, wohlgemerkt, denn irgendjemand hat das alles geklaut. Christine Arnold, beziehungsweise Arold, Entschuldigung, ist eine der beiden Initiatorinnen der Tauschmaus. Christina, fällt am nächsten so ein, oder?
1: Auf jeden Fall. Wir waren auch schockiert und traurig. Also wir hatten irgendwie Anfang Juli die Tauschbox aufgehangen und ja, knapp eine Woche später war sie einfach nicht mehr da. Haben in der Umgebung auch irgendwie gesucht, ob sie irgendwo im Busch liegt, aber sie war nirgendwo auffindbar.
0: Ja, jetzt sind natürlich alle ganz traurig, weil das so eine nette Ecke war, die ihr da geschaffen habt. Aber ihr gebt jetzt nicht auf, ne?
1: Ja, auf jeden Fall. Also sie ist auch schon in der Mache. Sie hat schon einen ersten Anstrich bekommen, unsere neue Box. Und wir warten aktuell noch auf Rückmeldung von der Stadt, damit das dann auch alles mit Sondergenehmigung weitergehen kann, damit niemand mehr ungestraft das dann auch einfach entwenden kann.
0: Dann hoffen wir, dass es die neue Tauschmaus ein bisschen besser hat und alle das verstehen. Das Prinzip, wie seid ihr denn eigentlich auf die Idee gekommen?
1: Also im Grunde war es eine Schnapsidee, nur dass kein Schnaps geflossen ist. Wir saßen einfach an einem lauen Sommerabend zusammen und wir kannten dieses Konzept schon aus den sozialen Medien und dachten so, Mann, das braucht doch Kiel auch, das ist doch süß. Eine kleine Tauschbox, wo man so kleine Dinge reinlegen kann, die Freude bereiten. Und ja, dann haben sich die Ereignisse auch schon überschlagen.
0: Schöne Idee und ich finde es ganz toll, Christine, dass ihr euch nicht unterkriegen lasst. Also viel Erfolg für den zweiten Anlauf der Tauschmaus. Zusammen sind wir Schleswig-Holstein.

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0: Sonne und Wolken wechseln sich da heute ab bei uns in Schleswig-Holstein. Ab und an gibt es auch mal ein paar Regentropfen. Temperaturen zwischen 20 und 24 Grad und ist heute relativ windig. 21 Grad haben wir jetzt am Eidersperrwerk in Wesselburener Koog, 22 am Panasturm in Plön und 23 in Ahrensburg am Rathaus. Der RSH 3-Tage-Trend morgen ganz ähnlich. Das Wochenende wird dann sonnig und trocken und am Sonntag auch wieder bis zu 30 Grad warm.
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0: Schleswig-Holsteins bester Verkehrsservice. Achtung Autofahrer auf der A1 Fehmarn-Hamburg. Zwischen Bad Schwartau und Lübeck-Mäusling läuft Kraftstoff auf die Straße. Dann haben wir einen Liegenbleiber auf der A1 Hamburg Richtung Lübeck, Höhe Billstedt. Da bitte vorsichtig fahren. Ein bisschen Stop and Go auf der A1 Lübeck-Hamburg zwischen Murfleet und der Norderelbbrücke und in der Gegenrichtung genau das gleiche Abstellhorn bis zur Norderelbbrücke. Jeweils 10 Minuten dauert das da etwa länger. Die A7 Flensburg-Hamburg zwischen Stellingen und dem Elbtunnel 4 Kilometer. Das Stop and Go eine halbe Stunde dauert es hier länger. Das gilt auch für die Gegenrichtung, denn ab Hausbruch müsst ihr abbremsen bis zum Elbtunnel 5 Kilometer. Auch das etwa eine halbe Stunde. Außerdem die A25 Gestacht Richtung Hamburg zwischen Nettelnburg und Allermöhe gesperrt wegen eines Liegenbleibers. Eine Stunde Wartezeit an der Elbfähre Glückstadt-Wischhafen und die meisten Blitzer nur bei RSH. Brunsbüttel B5 in Höhe der Hochbrücke, Ratzeburg beim Roten Husen Richtung Lübeck am Waldparkplatz. Robert, was hast du?
2: Und zwar auf der A24 von Hamburg-Horn Richtung Jenfeld in der 80er-Zone in der Baustelle.
0: Dankeschön. Und Jörn hat noch einen.
3: B432 von Pönitz nach Bad Segeberg, Höhe Knissau. Ein Blitzer, 70 km/h.
0: Dankeschön. Staus und Blitzer meldet ihr uns ja immer kostenlos unter der 08000 774-774. Ich wünsche euch gute Fahrt.
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0: Die Gewissheit hat es heute Vormittag um 9.30 Uhr gegeben. Da ist erneut ein Pool abgesucht worden in der Wankendorfer Straße. Das ist auch die Straße, in der die kleine Bella gewohnt hat. Und dort hat man dann diesen Leichnam gefunden. Genauere Infos werden von der Polizei noch nicht gegeben, weil jetzt muss natürlich die Obduktion abgewartet werden. Aber es ist davon auszugehen, dass das kleine Mädchen ertrunken ist.
1: Vermutet die Polizei denn eventuell auch ein Verbrechen?
0: Also eine Straftat oder ein Fremdverschulden werden aktuell von der Polizei ausgeschlossen. Das kleine Mädchen war seh- und höreingeschränkt. Sie galt als schwerbehindert. Deswegen muss man tatsächlich zurzeit von einem Unglücksfall ausgehen.
1: Sie ist ja dann doch ganz in der Nähe gefunden worden. Wie lief denn die Suche nach ihr ab?
0: Ja, die Suchaktion hat gestern Mittag natürlich sofort nach dem Verschwinden der kleinen Bella begonnen. Um 12.30 Uhr wurde sie das letzte Mal gesehen. Und dann ging der erste Teil bis heute Nacht um 3 mit der Bereitschaftspolizei, mit den Freiwilligen Feuerwehren aus Preetz und Klausdorf und vielen Preetzern selbst, die auch geholfen haben. Heute Morgen um 7 ist die Suche dann fortgesetzt worden und ja, 2,5 Stunden später herrschte dann leider Gottes Klarheit.
1: Vielen Dank, Andreas. Traurige Gewissheit im Fall der vermissten Bella. Das kleine Mädchen ist anscheinend in einem Pool ertrunken. Das muss jetzt natürlich die Obduktion bestätigen. Wir halten euch da auf dem Laufenden, auch in den RSH-Nachrichten um 5 vor 1.

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1: 5:01. Ich bin Jana Klonikowski. Guten Tag. Das seit gestern Mittag vermisste Mädchen aus Preetz ist tot. Die Leiche der Dreijährigen ist heute Vormittag in einem Pool im Garten eines Privatgrundstücks in der Innenstadt des Ortes gefunden worden. Die Familie des Kindes wohnt in derselben Straße. Ein Fremdverschulden oder eine Straftat werden ausgeschlossen. Die Todesermittlungen laufen, genau wie die Obduktion. Polizeisprecherin Stefanie Lage sagte uns.
2: Es gab diverse Absuchen auch auf diesem Grundstück schon, auf dem sich dieser besagte Pool befindet. Auch der Pool ist durchsucht worden am gestrigen Tage, auch mit Unterstützung der Feuerwehr, die vor Ort gewesen ist. Und heute Morgen gegen 9.30 Uhr haben wir dort auf dem Grundstück eben diesen Leichnam aufgefunden.
1: Wer ist für den Drohnenvorfall am Leipziger Flughafen verantwortlich? Für viele Experten ist da die klare Antwort Russland. Bundesinnenminister Dobrindt bleibt da bisher weniger konkret. Er sprach von fremden Mächten. Er sieht in dem fehlgeschlagenen Anschlag außerdem eine neue Gefahrenqualität. Der Mann, der bei einer Verdi-Demo in München eine Mutter und ihr Kind getötet hat, muss lebenslang ins Gefängnis. Das Bayerische Oberlandesgericht hat auch die besondere Schwere der Schuld festgestellt. Colin Mock berichtet.
3: Heißt konkret, er kann voraussichtlich auch nicht nach 15 Jahren auf Bewährung raus. Das Gericht sah es als erwiesen an, dass der 25-Jährige letztes Jahr im Februar mit einem Auto in die Verdi-Demo gefahren ist. Eine Mutter und ihr Kind starben, über 40 weitere Menschen wurden bei dem Anschlag verletzt. Als Motiv sieht die Bundesanwaltschaft religiöse und politische Gründe.
1: Bekommt Deutschland zum ersten Mal eine Frau als Staatsoberhaupt? Auch führende Unionspolitiker sind dafür, dass Bundespräsident Steinmeier eine Nachfolgerin bekommen soll. Unionsfraktionschef Frei sagte den Funke-Zeitungen, er würde sich das wünschen. Im Herzogtum Laumburg gibt es immer mehr Badeverbote wegen Blaualgen. Das Kreisgesundheitsamt hat jetzt auch die Badestelle am Campingplatz am Guduer See geschlossen. Die vierte Badestelle im Kreis, für die ein Badeverbot gilt. Für das Luisenbad im Möllner Schulsee gibt es außerdem eine Badewarnung.
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4: Sonne und Wolken heute bei uns in Schleswig-Holstein. Ab und an auch ein paar Regentropfen. Das könnte zum Nachmittag noch ein bisschen häufiger werden. Da ziehen mehr Wolken von der Nordsee rein zu uns. Die Temperaturen 20 bis 24 Grad und dazu wird es streckenweise recht windig. Wir haben jetzt 21 Grad in Hennstedt am Freibad, 22 in Süderhastedt am Landhandel und 23 in Bagdeheide am Kleinen Theater. Der RSH-3-Tage-Trend morgen ähnlich. Das Wochenende wird dann richtig sonnig, trocken und am Sonntag auch wieder bis zu 30 Grad warm.
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4: Schleswig-Holsteins bester Verkehrsservice auf der A1 Fehmarn-Lübeck. Nee, Hamburg, Entschuldigung, ist zwischen Bad Schwartau und Lübeck-Mäusling. Eine Spur gesperrt wegen Reinigungsarbeiten ist die rechte in diesem Fall. Dann die A1 Lübeck Richtung Hamburg zwischen Oehlendorf und der Norderelbbrücke. 4 Kilometer Stop and Go. Bummelig 15 Minuten länger dauert es in der Gegenrichtung. 2 Kilometer ab Stillhorn bis zur Norderelbbrücke. 10 Minuten etwa steht ihr da an. Fast eine halbe Stunde länger dauert es auf der A7 Flensburg-Hamburg zwischen Stellingen und dem Elbtunnel. Da haben wir 6 Kilometer Stop and Go und in der Gegenrichtung 5 ab Hausbruch bis zum Elbtunnel. Auch etwa eine halbe Stunde. Dann die Elbfähre Glückstadt. Wir schaffen 1 Stunde Wartezeit und die meisten Blitzer nur bei RSH. Haurup, Överseering an der Feuerwehr. Dann hat Jörn noch einen.
5: B432 von Köhnitz nach Bad Segeberg, Höhe Knissau. Ein Blitzer, 70 km/h.
4: Dankeschön. Und Robert noch?
6: Und zwar auf der A24 von Hamburg-Horn Richtung Jenfeld in der 80er-Zone in der Baustelle.
4: Ah, alles klar, vielen lieben Dank. Staus und Blitzer meldet ihr uns ja immer kostenlos unter der 08000 774 774. Ich wünsche euch gute Fahrt.
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4: Dann kommt mal gut in eure Mittagspause. Wir brauchen mal die Hilfe der Schleswig-Holsteiner, vor allem die der Kreativen. Denn es geht um die Kinderstadt Kroppelholm. Das macht die Gemeinde Kropp zusammen mit dem Amt Stapelholm. Und was sie dringend brauchen, das hört ihr gleich hier. Vielleicht finden wir auf diesem Weg hier Hilfe.
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0: ihr Lieben. RSHSHs, alle frischen Hits in Schleswig-Holsteins beste Mix. Gleich gibt's die Backstreet Boys für euch. Werden viele im Kino sehen jetzt, ne? Die neuen Paw Patrol-Film. Bottle Up ist neu bei RSH. Jetzt gleich in voller Länge. Ganz, ganz toller Song. Und ihr kennt ja vielleicht Stormini, Acktown City oder Jerrytown. Das sind ja alles Namen von Kinderstädten, die es hier gibt bei uns in Schleswig-Holstein. Da spielen Kids und Jugendliche eine Stadt. Nach den Ferien ist das aber noch nicht vorbei, denn in Kropp, da erwacht die Kinderstadt am 5. September zum Leben und die heißt da Kroppelholm. Von der Gemeinde Kropp zusammen mit dem Amt Stapelholm, Kirsten Dohrmann von der offenen Kinder- und Jugendarbeit in Kropp, Stapelholm ist jetzt bei mir. Ihr braucht noch dringend Unterstützung, Kirsten, ne?
1: Ja, und sind leider die kreativen Angebote, die es sonst immer in den Jahren gab, abhanden gekommen.
0: Ui.
1: Und da brauchen wir ein bisschen Unterstützung, jemand, der kreativ ist und mit den Kindern handwerklich etwas anbieten kann.
0: Mhm.
1: Also irgendwas mit Holz bauen zum Beispiel. Wir hatten schon mal Vogelhäuser. Selbst drechseln, Springseile machen, etwas gestalten auf Textil, Windlichter. Also da sind wir sehr offen. Hauptsache, es wird etwas gemacht mit den eigenen Händen. Dass die Kinder jetzt gerade dabei mal lernen, mit den eigenen Händen was zu machen in digitalen Zeiten.
0: Verstehe. Wie aufwendig dürften diese Sachen denn sein?
1: Also es wäre möglichst gut, dass in kurzer Zeit etwas geschaffen wird. So möglichst eine Viertelstunde, 15 Minuten. Das wäre so unsere Arbeitszeit pro Projekt.
0: Okay, verstehe. Und wer darf bei Kroppelholm mitmachen?
1: Alle Kinder von 7 bis 12 Jahren sind herzlich eingeladen mitzumachen. Wenn es Größere gibt, die gerne als Jugendliche, als Helfer da sind, sind auch herzlich willkommen. Und auch die Eltern dürfen mitkommen. Für die haben wir einen Elterngarten, wo die Kinder dann an dem Tag ihre Eltern abgeben können. Also mal andersrum.
0: Ja. Finde ich gut. Vielen Dank, Kirsten. Die Kinderstadt Kroppelholm braucht noch Unterstützer. Wer ist da kreativ und weiß was, meldet euch bei uns. Wäre doch gelacht, wenn wir da nicht genug Leute zusammenkriegen, die was Cooles mit den Kids machen. Zusammen sind wir Schleswig-Holstein.

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0: sonnig und wolkig ist es heute bei uns in Schleswig-Holstein. Ab und an auch mal mit ein paar Regentropfen. Das wird am Nachmittag häufiger mal der Fall sein, aber immer nur sehr punktuell. Temperaturen heute 20 bis 24 Grad. Wir sind bei 22 in Hohenfelde am Strand, 23 in Lübeck am Holzentor und in Wittenborn am Jugendzeltplatz ebenfalls 23 Grad. Der RSA-3-Tage-Trend, das sieht morgen nochmal ganz ähnlich aus. Und das Wochenende, das wird trocken und sehr sonnig. Am Sonntag auch wieder sehr warm, bis 30 Grad dann.
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0: Schleswig-Holsteins bester Verkehrsservice, A23 Heide-Hamburg. Vorsicht da bitte in der Ausfahrt in Zoo Nord. Da hat es einen Unfall auf der Verzögerungsspur gegeben. Die Abfahrt ist da jetzt auch gesperrt. Dann haben wir auf der A1 Fehmarn Richtung Hamburg zwischen Bad Schwartau und Mäusling wegen Reinigungsarbeiten die rechte Spur gesperrt. Auf der A1 Lübeck-Hamburg außerdem 6 Kilometer Stau zwischen Öhjendorf und der Norderelbbrücke. Da steht ihr fast eine halbe Stunde an. Dann 20 Minuten auf der A7 Flensburg-Hamburg zwischen Aufschlag und Rendsburg. Auch da mindestens mal 20 Minuten mehr einplanen. Eine halbe Stunde länger auf der A7 Flensburg-Hamburg zwischen Stellingen und dem Elbtunnel. 7 Kilometer Stop and Go in der Gegenrichtung. Das ist nicht viel weniger. 20 Minuten, 5 Kilometer ab Hausbruch bis zum Elbtunnel. Dann ist im Kreis Ostholstein die Straße zwischen Todendorf und der Bürgermeister-Scheffler-Straße wegen Bergungsarbeiten in beiden Richtungen gesperrt. Eine Stunde warten sind angesagt an der Elbfähre Glückstadt für Schafen und die meisten Blitzer nur bei RSH. Auf der A24 Hamburg-Schwerin zwischen Horn und Jenfeld 80 erlaubt. Haurup, Överseering, Höhe Feuerwehr. Neumünster, Krokamp, 30 dürft ihr da fahren und Jörn hat noch einen.
2: B432 von Könitz nach Bad Segeberg, Höhe Knissau. Ein Blitzer, 70 km/h.
0: Alles klar, vielen Dank fürs Bescheid sagen. Alle Staus und Blitzer gibt's auch in der RSH-App. Ich wünsche euch gute Fahrt.
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0: So, dann stellen wir uns jetzt mal den Liegestuhl auf die Terrasse. 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
1: Ja, und ich muss das sagen, ich muss die Fußball-WM noch so ein bisschen verarbeiten. Mhm. Irgendwie mit dem Infantino und der FIFA und dem frühen Ausscheiden der DFB-Elf. Und ja, wirklich geilen Spielen, rappeldicke, vollen und hochmodernen Stadien und so weiter. Das muss ich erstmal alles verarbeiten. Ich sehe nämlich wie hier nach so richtig handfesten, bodenständigen Zweitliga-Fußball. Und die Saison geht jetzt wieder los. Unter anderem natürlich mit St. Pauli am Sonntag gegen Greuther Fürth und Holstein Stadien und so weiter. Das muss ich erstmal alles verarbeiten. Ich sehe nämlich wie hier nach so richtig handfesten, bodenständigen Zweitliga-Fußball. Und die Saison geht jetzt wieder los. Unter anderem natürlich mit St. Pauli am Sonntag gegen Greuther Fürth und Holstein Kiel spielt auswärts bei Darmstadt. Und zwar schon am Samstag.

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5: 5:02. Ich bin Holger Dilk. Guten Tag. Die seit gestern Mittag vermisste Dreijährige aus Preetz ist tot in einem Pool gefunden worden. Ob der Garten zum Haus der Familie gehört, gibt die Polizei aktuell nicht bekannt. Ein Fremdverschulden wird ausgeschlossen. Stefanie Lage von der Polizeidirektion Kiel.
6: Das dreijährige Kind hat einen sehr hohen Behinderungsgrad, ist seh- und auch hör eingeschränkt, was natürlich auch die ganze Situation so ein bisschen verschärft hat. Deswegen sind wir auch schon von vornherein mit einem sehr großen Polizeiaufgebot vor Ort gewesen. Es ist auch üblich bei einem solchen Verfahren, dass im Nachgang geschaut wird, ob die Aufsichtspflicht verletzt wurde. Derzeit sprechen aber keine Tatsachen dafür. Aber das ist natürlich trotzdem Gang der Ermittlungen, dass das mit einbezogen wird.
5: Der Naturschutzbund NABU sieht bei der Kreuzfahrt Fortschritte beim Umwelt- und Klimaschutz, kritisiert aber weiterhin den Einsatz von Schweröl. Man würde deutlich hinter seinen Möglichkeiten zurückbleiben, heißt es heute in Hamburg. NABU-Referentin Raya Koch sagte uns,
7: also es wird weiterhin mit Schweröl gefahren, weil es günstiger ist, aber rein technisch ist ein Umstieg auf Marinediesel einfach möglich. In dem Kontext ist wichtig, dass eigentlich seit 2020 gar nicht mehr mit Schweröl gefahren werden dürfte. Die fahren aber weiterhin, sie fahren auch weiterhin legal, und das ist nur möglich, weil sogenannte Scrubber auf den Schiffen installiert sind. Das sind Abgaswäscher, und Scrubber verlagern einfach nur ein Klima- und Umweltproblem von der Luft ins Meer.
5: Der fehlgeschlagene Drohnenanschlag am Leipziger Flughafen hätte offenbar größere Ausmaße annehmen können als bisher gedacht. Das Flugzeug, neben dem die Sprengstoffdrohne gefunden wurde, hatte Munition geladen. Das berichtet unter anderem die Süddeutsche Zeitung. Wer dahinter steckt, ist weiter unklar. Sicherheitsexperte Nico Lange geht davon aus, dass es Russland war. Er sagte im ZDF.
8: Ich glaube, wir kommen nicht weiter, wenn wir sagen, wir wissen nicht, was es war. Und jetzt muss man erst mal sehen. Die Pressekonferenz des Innenministers war ja einigermaßen kryptisch. Aber wir wissen doch, dass seit Jahren Russland uns hybrid angreift. Wir wissen, dass Drohnen dabei eine Rolle spielen, dass Sabotage eine Rolle spielt.
5: Wenn die Rentenreform noch dieses Jahr kommen soll, muss die Rente mit 63 abgeschafft werden. Das hat Bundestags-Unionsfraktionschef Frei jetzt nochmal betont und nimmt Bundessozialministerin Baas in die Pflicht. Die müsse einen Entwurf vorlegen, der auch die umstrittene Abschaffung enthält, sagte Frei der Rheinischen Post.
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9: Heute Nachmittag Sonne und Wolken, von der Nordsee und Dänemark her immer mehr Wolken, später Schauer und auch stürmische Böen bei uns in Schleswig-Holstein. Aktuell haben wir in Ulstrup-Feld-Glücksburg 21 Grad, 20 Grad in Dellstedt am Schwimmbad und 23 Grad in Büchen bei Opa Peters Eis. Abendtemperaturen dann 18 bis 23 Grad. Der RSH 3 Tage Trend. Morgen wenig Regen, viel Sonne oder Wolken. Wochenende nahezu trocken, sommerlich. Morgen bis 25, Sonntag sogar bis 30 Grad.
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9: Schleswig-Holsteins bester Verkehrsservice. Auf der A1 Fehmarn Richtung Hamburg ist zwischen Bad Schwartau und Lübeck-Meusling wegen Reinigungsarbeiten die rechte Spur gesperrt. Dann A1 in Lübeck Richtung Hamburg zwischen Moorfleet und Öchendorf haben wir 7 Kilometer Stau, so wie ich das gesehen habe auf meinem Staumonitor. A7 Flensburg Richtung Hamburg zwischen Ofschlau und Rendsburg 6 Kilometer, 20 Minuten. A7 Flensburg Richtung Hamburg zwischen Stellingen und Elbtunnel, dann nochmal 2,7 Kilometer, 25 Minuten und Gegenrichtung A7, Hannover Richtung Flensburg zwischen Hausbruch und Elbtunnel 5 Kilometer. Auch hier ein Zeitverlust von 20 Minuten für euch. Im Kreis Steinburg ist der Bücknerweg zwischen Bücken und Hohenlockstedt in beiden Richtungen wegen eines umgestürzten Baumes gesperrt. Im Kreis Ostholstein die Straße zwischen Todendorf und Bürgermeister Schäffler Straße in beiden Richtungen wegen Bergungsarbeiten dicht. Und wer ist da noch?
10: Hallo Frau Wittmann, ich möchte gerne einmal einen Stau melden.
9: Gerne, Niklas bitte.
10: Hier.
9: Niklas.
10: Und zwar, das ist auf die B207, Großenbrode, Richtung Fehmarn. Das staut sich und auch mittlerweile schon die Nebenstrecke nach Großenbrode rein. Das ist auch schon bis Hallinghafen zur Kreuzung auch Stau. Und auch als Hinweis, dort ist Durchfahren verboten. Nur noch für Anlieger fürs Dorf Großenbrode ist da frei.
9: Perfekt vorgetragen.
10: Dass
9: danke, Niklas.
10: Wird.
9: Ist
10: das
9: dabei.
10: Wäre super nett,
9: hast du gemacht.
10: Das würde uns Dorfbewohner super erleichtern, weil wir kommen auch nicht mehr durch.
9: Perfekt. Dann
10: vielen
9: grüß
10: Dank.
9: Bitte alle. Zusammen sind wir Schleswig-Holstein.
10: Nee, Gruß zurück. Tschüss.
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9: Na, habt den Familienkalender in der Küche mit Geburtstagen und Terminen. Wir müssten da mal in die nächste Woche schauen, wenn wir nochmal alle zusammen nach Gettorf in den Tierpark wollen. Geht natürlich auf uns, vorausgesetzt, ihr habt euch für den RSH-Ferienspaß auf rsh.de angemeldet und ich rufe euch gleich an.

0: Krass, Black and White, Michael Jackson aus den frühen 90ern und dann gleich frisch hinterher Apathé von Bruno Mars und Rosé. Das sind jetzt noch mehr von euren Lieblingshits in Schleswig-Holsteins Best Mix. Die RSH Nachmittagsshow ist hier.
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0: Nur noch eine Woche Sommerferien hört sich so wenig an. Wenn ihr aber jetzt ein langes Wochenende mit morgen frei und anschließend eine ganze Woche Ferien einfach so nochmal im Schuljahr zwischendurch hättet, wäre das eine ganze Menge. Ist also alles reine Ansichtssache. Freuen wir uns auf die nächsten verbleibenden freien Tage und starten das nächste Abenteuer wie jeden Morgen um 8 in der RSH Moin Show und dann den ganzen Tag im RSH Ferienspaß. Und jetzt müsste ich Oliver Ahren aus Eckernförde eigentlich unterm Knopf haben.
2: 8000.
3: Hallo?
0: Hallo Oliver, hier ist Voller Wittmann von RSA.
3: Moin!
0: Na, wo bist du denn unterwegs? Ich habe eine 8000 eben gehört, was ist das denn?
3: Wo ich gerade unterwegs bin? Ich bin gerade im Harz.
0: Ach so, und bist du gerade auf dem Berg und ist 8000 Meter hoch oder? Ich habe eine 8000 gehört, irgendeine Digitalstimme hat 8000 gesagt.
3: Nee, so hoch sind wir nicht. Wir sind jetzt gerade wieder zurück. Wir sind gerade zur steinernen Rennu hochgewandert. Wir sind kurz mal fix in Harz gefahren. Ich hatte jetzt mein Examen geschafft und dann dachten wir mit der Familie, wir müssen mal raus.
0: Was für ein Examen?
3: Zum Notfallsanitäter.
0: Herzlichen Glückwunsch. Ja, gut, dass es dich gibt. Zusammen sind wir Schleswig-Holstein. Ich habe aber noch was für euch, da müsst ihr gar nicht so weit weg von Eckernförde. Es geht nach Gettorf in den Tierpark. Ich lade dich und die Familie ein.
3: Ja, da freuen wir uns mega. Vielen Dank.
0: Schön. Dann kommt gut zurück vom Harz und wandert noch mal ein paar Tage vielleicht schön und dann habt ihr noch eine Woche Ferien.
3: Auf jeden Fall. Vielen Dank.
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0: schon viele Trecker unterwegs und Mähdrescher auf den Feldern. Das staubt dann immer so, ne? Heute Nachmittag Sonne und Wolken von der Nordsee und Dänemark her. Immer mehr Wolken. Später Schauer und auch stürmische Böen bei uns in Schleswig-Holstein. 20 Grad am Quellentalstrand, 21 Grad an der Werner-Kurt-Halle in Hohn. Das wäre die Adresse Knackenburg 1 übrigens. Herrlicher Straßenname, finde ich. Und in Brunsbüttel im Stadtpark haben wir 24. Die Abendtemperaturen von 18 bis 23 Grad und der RSH-3-Tage-Trend. Morgen wenig Regen, viel Sonne oder Wolken. Wochenende nahezu trocken, sommerlich. Morgen bis 5, naja, das wäre dann ja Samstag bis 25, Sonntag bis 30 Grad.
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0: Schleswig-Holsteins bester Verkehrsservice. Achtung, Autofahrer, A21 Bargte Heide Richtung Kiel. Zwischen Wahlstedt und Dahldorf ist ein Auto stehen geblieben. Auf der A1 Fehmarn Richtung Hamburg zwischen Bad Schwartau und Lübeck-Meusling Reinigungsarbeiten, die rechte Spur gesperrt. Dann weiter zwischen Billstedt und Norderelbbrücke 6 Kilometer Stau, 20 Minuten länger. Erstmal nochmal die A7 Flensburg Richtung Hamburg zwischen Ofschlau und Rendsburg. Zunächst 7 Kilometer 20 Minuten, später zwischen Stellingen und Elbtunnel 5 Kilometer halbe Stunde. Und in der Gegenrichtung steht ihr. A7 Hannover Richtung Flensburg zwischen Hausbruch und Elbtunnel, 6 Kilometer 20 Minuten. Jetzt aber B207 Fehmarn-Heiligenhafen zwischen Burg und Großenbrode, 8 Kilometer in beiden Richtungen, mindestens 50 Minuten mehr, aber boah, wer ist da jetzt?
2: Hallo, moin moin. Ihr habt doch den Stau auf der 207 von Fehmarn Richtung Großenbrode schon drin.
0: Ja, genau.
2: So, aber es geht nichts mehr. Der Stau geht jetzt von Fehmarn bis Heiligenhafen Mitte.
0: Und alles auch drumherum ist verstopft und man kommt auch nicht durch Heiligenhafen.
2: Ja, man kommt leider nicht mal mehr nach Hause. Das heißt, es kommen nicht mal Rettungsfahrzeuge oder Feuerwehr oder hier durch.
0: Das ist natürlich dramatisch für den Hinterkopf auf jeden Fall nochmal. Und die meisten Blitzer nur bei Erster an Neumünster-Krokamp, 30er-Zone, Breglum-Drelsdorfer Straße, ortseinwärts Höhe Hotel, Gnissau-Arnsbürger Straße Richtung Bad Segeberg und A24 Hamburg Richtung Schwerin zwischen Horn und Jenfeld. Da dürft ihr nur 80.
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0: Durch den Stau auf der B207, jeweils vor der Fehmarnsundbrücke, geht zum Beispiel in Großenbrode auch gerade gar nichts mehr. Das ist wirklich bitter. Wir grüßen euch und versuchen euch ein bisschen sommergute Laune zurückzugeben mit Loy. Was so ein bisschen von der Stimmung her wie Mark Ember mit seinem Belong Together vor 2 Jahren. Das ist Loy mit Golden Summer. Gleich neu und in voller Länge. Das sind alle frischen Hits in Schleswig-Holsteins besten Mix. Die RSH-Nachmittagsshow mit voller Mitmann. Und ihr wisst ja, ihr könnt mich immer und von überall her anrufen, wenn ihr was auf dem Herzen oder eine Idee habt oder was Tolles im schönsten Bundesland der Welt entdeckt. Bei mir ist nicht jetzt die Andrea.
1: Ich bin mit meinem Freund hier gerade an der Elbe und auf den neuen Ponton. Und wir haben eben eine kleine Seerobbe entdeckt.
0: Ja, und die ist auf dem Ponton oder was?
1: Nee, die ist im Wasser, in der Elbe, aber ich konnte sie nicht fotografieren.
0: Ach, wie süß ist das denn?
1: Ja, ja, ich wollte das nur melden, weil ich habe das ja mal gehört, Kritiskop, wenn man sowas sieht, dass man ruhig sowas melden sollte.
0: Ja, ich weiß jetzt nicht, inwieweit die dort aufgeschmissen ist. Das ist dann die Elbe, aber vor der Schleuse, ne? Also die hat sich jetzt nicht in den Kanal verirrt.
1: Nee, wir sind praktisch Elbe, kennst du das Schuller und Fährhaus?
0: Ja, klar.
1: Okay, und wir sind auf den neuen Ponton und die war jetzt da im Wasser und dann kam eben noch so ein großes Rettungsschiff. Aber ich wollte es mal gemeldet machen.
0: Das finde ich total süß. Könntest du in Friedrichskoog trotzdem nochmal anrufen? Ich würde einen Seehundexperten fragen, ob man da... Wie klein ist sie denn, die Robbe?
1: Ja, die war ganz klein. Oh Gott, die ist süß.
0: Andrea, Mann. Aber schön, dass du uns informiert hast und wenn du Lust hast, kannst du uns ja ein Bild schicken, wenn du sie fotografiert kriegst.
1: Wenn ich sie fotografiert bekomme, ja.
0: Und nicht anfassen, ja?
1: Nee, auf jeden Fall. Mache ich nicht.
0: Danke, Andrea. Grüße nach Wiede.
1: Danke.

Wasser, Verkehr, Achtung, Autofahrer, Vorsicht auf der A24, Schwerin, Hamburg, Personen auf der Autobahn, Vorsicht in beiden Richtungen, Rastplatz, Tram, Personen auf der A24, Schwerin, Hamburg.

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14: 5:03. Ich bin Holger Dilk. Guten Tag. Im Fall der vermissten Dreijährigen aus Preetz herrscht seit heute Vormittag traurige Gewissheit. Das Mädchen ist tot in einem Gartenpool entdeckt worden. RSH Schleswig-Holstein-Reporter Andreas Otto.
15: Ja, die Ermittlungen und die Obduktion laufen. Es gibt noch viele Fragen, denn der Pool ist beispielsweise bereits gestern ohne Erfolg abgesucht worden. Die Ermittler schließen ein Fremdverschulden und damit eine Straftat aktuell aus. Polizei, Freiwillige Feuerwehr und auch viele Prezer hatten sich an der Suchaktion beteiligt. Auch Spürhunde, ein Hubschrauber und Drohnen waren im Einsatz. Die kleine Bella war Autistin und hatte Seh- und Höreinschränkungen.
14: In seinem Kreuzfahrt-Ranking 2026 kritisiert der Naturschutzbund NABU, dass die Branche weiter nicht auf klimaneutrale Kraftstoffe umsteigt und bei Schweröl bleibt. Nur 4 von 12 untersuchten Reedereien schließen den Einsatz aus. Es gibt aber auch Lob. NABU-Referentin Raja Koch sagte uns:
16: Positiv hervorzuheben sind die Nutzung von Landstrom. Das heißt, Schiffe, wenn sie im Hafen sind, dass sie eben nicht mehr über die bordeigenen Motoren betrieben werden. Wenn wir noch weiter über positive Entwicklungen reden wollen, dann können wir eben über Energieeffizienz sprechen. Denn es ist durchaus so, dass in den meisten Flotten die Treibhausgasemissionen pro Passagierkilometer nach unten gehen. Das heißt, wir haben immer energieeffizientere Schiffe und das ist was wir sehr positiv bewerten.
14: In der Nähe von Weißenhäuser Strand hat die Polizei 2 Hunde aus einem überhitzten Auto befreit. Die Tiere hatten offenbar mehrere Stunden bei hohen Temperaturen im verschlossenen Wagen ausgeharrt. Die Beamten brachten die Tiere in eine Tierklinik. Gegen die 31-jährige Halterin aus Berlin wird jetzt ermittelt. Am Leipziger Flughafen wird nach dem Drohnenvorfall weiter nach Spuren gesucht. Das haben die Generalstaatsanwaltschaft in Dresden und das Landeskriminalamt mitgeteilt. In der Nacht zu gestern war eine Sprengstoffdrohne in der Nähe eines ukrainischen Frachtflugzeugs entdeckt worden. Nach Informationen der Süddeutschen Zeitung soll eines davon mit Munition beladen gewesen sein. Bundesinnenminister Dobrindt sagte, das Ganze wurde nicht von Amateuren durchgeführt, sondern von fremden Mächten. Der Sicherheitsexperte Nico Lange sagt dem ZDF, dass viel für Russland als Drahtzieher spricht.
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4: Sonne, Wolken, später von der Nordsee und Dänemark her mehr Wolken, Schauer und auch stürmische Böen bei uns in Schleswig-Holstein. Ab und zu macht auch der Regen tatsächlich eine Stippvisite, sehe ich hier gerade auf meinem Wettermonitor. 20 Grad haben wir am Campingplatz Karlsmark bei Leck, 21 Grad in Wentorf am Wittensee und 24 Grad an der Grander Mühle an der Bille. Abendtemperaturen an 18 bis 23 Grad, können wir also gut noch los. Der RSH 3 Tage Trend, morgen wenig Regen, viel Sonne oder Wolken. Wochenende nahezu trocken sommerlich. Samstag bis 25, Sonntag bis 30 Grad.
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4: Schleswig-Holsteins bester Verkehrsservice. Achtung, Autofahrer. A7 Flensburg-Hamburg. Vorsicht in beiden Richtungen. Zwischen Kaltenkirchen, Hennstedt-Ulzburg sind Rehe auf der Straße. A1 Fehmarn Richtung Hamburg. Zwischen Bad Schwartau und Lübeck-Meusling Reinigungsarbeiten. Rechte Spur gesperrt. A1 Lübeck Richtung Hamburg. Zwischen Üchendorf und kurz vor Norderelbbrücke 8 Kilometer 25 Minuten. A7 Flensburg Richtung Hamburg. Erstmal zwischen Ofschlau und Rendsburg 7 Kilometer 20 Minuten Zeitverlust für euch. Und dann nochmal 7 Kilometer direkt vom Elbtunnel ab Stellingen. 30 Minuten, A7 Flensburg Richtung Hamburg. Hannover Richtung Flensburg, also Gegenrichtung zwischen Hausbruch und Elbtunnel, 6 Kilometer, 20 Minuten. A7 Flensburg Hamburg, Vorsicht in beiden Richtungen, Höhe Tarp, Sichtbehinderung durch Rauch. Auf der A21 Bagdeheil Richtung Kiel ist zwischen Wahlstedt und Dahldorf ein Liegenbleiber und die rechte Spur gesperrt. B207 Fehmarn Heiligenhafen zwischen Burg und Heiligenhafen Ost, 8 Kilometer in beiden Richtungen, 60 Minuten. Länger bei Großenbrode zum Beispiel geht gar nichts mehr, also haltet bitte auf der B207 aus. Im Kreis Steinburg ist der Brückener Weg zwischen Bücken und Hohenlockstedt in beiden Richtungen wegen der umgestürzten Bäume gesperrt. Im Kreis Ostholstein die Straße zwischen Todendorf und Bürgermeister-Scheffler-Straße in beiden Richtungen. Im Kreis Schleswig-Flensburg die Straße zwischen der A7 und Tarp in beiden Richtungen wegen eben dieses Brandes, der da auch Rauch verursacht. Und in Sachen Blitzer erstmal der Jürgen.
18: Ich wollte mal einen Blitzer melden. Und zwar in Kiel Richtung Bad Segeberg auf der 404 kurz vor der Edisonstraße, da wo es auf 50 runtergeht. Da bauen sie gerade einen auf.
4: Danke dir. Gute Fahrt.
18: Gerne. Ciao.
4: Voller Wittmann, RSH. Moin, moin.
19: Moin, voller Andi hier. Ich wollte dir nochmal mitteilen, auf der B404 in Kiel, statt auswärts in Wellsee, wird gerade der Blitzer aufgebaut.
4: Ihr seid so aufmerksam. Danke. Gute Fahrt.
19: Ja, danke. Schönen Tag noch.
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4: Wir waren alle wie in Schockstarre betroffen und dann eine ganz gedämpfte Stimmung immer noch bei uns im RSH-Team. Die kleine Bella, die seit gestern Mittag vermisst und mit einem Großaufgebot an Polizei und Helferinnen und Helfern gesucht wurde, ist tot. Die Dreijährige wurde leblos im Pool gefunden. Ein Verbrechen oder ein tragisches Unglück? RSH Schleswig-Holstein-Reporter Andreas Otto. Gleich nochmal hier bei mir.
0: Und jetzt mehr Musik am Nachmittag.

0: Das sind so die Moderationen und Augenblicke, die man nicht machen oder haben möchte. Die RSH-Nachmittagsshow mit voller Mittmann hier. Wenn ein Kind verschwindet, dann hofft man wirklich immer auf ein Happy End. Umso schrecklicher, wenn es das nicht gibt. Die kleine Bella aus Preetz ist tot und ganz Schleswig-Holstein nimmt Anteil daran. Seit gestern Mittag war die Dreijährige vermisst worden und viele Einsatzkräfte und auch Freiwillige hatten bei der Suche geholfen. Bei mir ist RSH Schleswig-Holstein-Reporter Andreas Otto. Wie und wann wurde Bella denn gefunden?
1: Ja, die traurige Gewissheit hat es heute Vormittag um 9.30 Uhr gegeben. Da ist erneut ein Pool abgesucht worden in der Wankendorfer Straße. Das ist auch die Straße, in der die kleine Bella gewohnt hat. Und dort hat man dann diesen Leichnam gefunden. Genauere Infos werden von der Polizei noch nicht gegeben, weil jetzt muss natürlich die Obduktion abgewartet werden. Aber es ist davon auszugehen, dass das kleine Mädchen ertrunken ist.
0: Vermutet die Polizei denn eventuell auch ein Verbrechen, Andreas?
1: Also eine Straftat oder ein Fremdverschulden werden aktuell von der Polizei ausgeschlossen. Das kleine Mädchen war seh- und höreingeschränkt. Sie galt als schwerbehindert. Deswegen muss man tatsächlich zur Zeit von einem Unglücksfall ausgehen.
0: Sie ist dann doch ja ganz in der Nähe gefunden worden. Wie lief denn die Suche nach ihr ab?
1: Ja, die Suchaktion hat gestern Mittag natürlich sofort nach dem Verschwinden der kleinen Bella begonnen. Um 12.30 Uhr wurde sie das letzte Mal gesehen. Und dann ging der erste Teil bis heute Nacht um 3 mit der Bereitschaftspolizei, mit den freiwilligen Feuerwehren aus Preetz und Klausdorf und vielen Preetzern selbst, die auch geholfen haben. Heute Morgen um 7 ist die Suche dann fortgesetzt worden und ja, 2,5 Stunden später herrschte dann leider Gottes Klarheit.
0: Vielen Dank, Andreas. Traurige Gewissheit im Fall der vermissten Bella, das kleine Mädchen, ist anscheinend in einem Pool ertrunken. Das muss jetzt natürlich die Obduktion bestätigen. Wir halten euch da auf dem Laufenden, auch in den RSH-Nachrichten. Das nächste Mal um 5 Minuten vor 4.

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7: So, ich muss mal ein bisschen was gucken. Hier ganz schön viele Trecker unterwegs und Mähdrescher auf den Feldern. Das staubt dann immer so. Sieht fast romantisch aus, wenn die Sonne dann gegen Abend reinscheint. Davon sind wir noch ein bisschen entfernt. Heute Nachmittag Sonne und Wolken von der Nord- und Dänemark her. Immer mehr Wolken später, Schauer und auch stürmische Böen bei uns in Schleswig-Holstein. Aktuell Temperaturen von 19 Grad in der Flensburger Südstadt, 21 Grad am Fliegerhorst Hohn und 23 Grad an der Grander Mühle an der Bille. Abendtemperaturen von 18 bis 23 Grad und der RSH 3-Tage-Trend, den könnt ihr aber auch tragen. Morgen wenig Regen, viel Sonne oder Wolken, Wochenende nahezu trocken, sommerlich. Samstag bis 25, Sonntag bis 30 Grad.
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7: Schleswig-Holsteins bester Verkehrsservice. Achtung, Autofahrer A7 Flensburg-Hamburg. Vorsicht in beiden Richtungen zwischen Kaltenkirchen und Hennstedt-Ulzburg sind wohl Rehe auf oder an der Straße. A1 Fehmarn Richtung Hamburg zwischen Bad Schwartau und Lübeck-Meusling. Reinigungsarbeiten, rechte Spur gesperrt. A1 Lübeck Richtung Hamburg zwischen Üchendorf und Norderelbbrücke. Grob 5 Kilometer, 25 Minuten. Rüber auf die A7 Flensburg Richtung Hamburg zwischen Ofschlau und Rendsburg. 5 Kilometer, 15 Minuten. A7 Flensburg Richtung Hamburg zwischen Dreieck Nordwest und Elbtunnel 8 Kilometer 40 Minuten und ein Plus von 20 Minuten auf der A7. Hannover Richtung Flensburg zwischen Hausbruch und Elbtunnel 6 Kilometer. Dann haben wir noch Sichtbehinderungen durch Rauch. A7 Flensburg Hamburg, Vorsicht in beiden Richtungen, Höhe Tarp und deswegen natürlich auch Störungen in dem Bereich zwischen Autobahn und Tarp. Auf der A21 Bargteheide Richtung Kiel ist zwischen Wahlstedt und Dahldorf ein Liegenbleiber und die rechte Spur gesperrt. Und dann unser wirklich großer Problemfall. Heute Mittag, B207 Fehmarn, Heiligenhafen zwischen Burg und Heiligenhafen Ost. Alles voll, 8 Kilometer in beiden Richtungen. Auch die Nebenstrecken komplett überlastet. Also nimmt da ein bisschen mehr Zeit mit, fahrt vorsichtig. Und dann haben wir noch eine Aktuellmeldung gerade reinbekommen. A1 Lübeck Richtung Hamburg zwischen Billstedt und Moorfried ist auch noch ein Auto stehen geblieben.
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0: Über den Wolken muss die Freiheit wohl grenzenlos sein. Die RSH-Nachmittagsshow mit voller Mitmann, aber es gibt ja nicht nur dieses Lied, das irgendwie mit Wolken zu tun hat. Es gibt auch noch Jürgen Dreh.
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0: Und dann haben wir auch noch lila Wolken.
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0: Und wenn wir sie nummerieren, dann können wir sogar von Wolke 4 reden und Philipp Dittberner.
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0: Na, seid ihr jetzt auch im Wolkenfieber? Offensichtlich ist der Sharon Hein aus der RSH Moinshow gerade in einem solchen. Denn auch jetzt geht es wieder um eine spezielle Wolkenform, wie die letzten Tage schon. Mega spannend.

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11: 5:04. Ich bin Holger Dilk. Guten Tag. Das seit gestern Mittag vermisste Mädchen aus Preetz ist tot. Die Leiche der Dreijährigen ist heute Vormittag in einem Pool im Garten eines Privatgrundstücks in der Innenstadt gefunden worden. Die Familie des Kindes wohnt in derselben Straße. Ein Fremdverschulden oder eine Straftat werden ausgeschlossen. Die Todesermittlungen laufen genauso wie die Obduktion. Polizeisprecherin Stefanie Lager.
12: Es gab diverse Absuchen auch auf diesem Grundstück schon, auf dem sich dieser besagte Pool befindet. Auch der Pool ist durchsucht worden am gestrigen Tage, auch mit Unterstützung der Feuerwehr, die vor Ort gewesen ist. Und heute Morgen gegen 9.30 Uhr haben wir dort auf dem Grundstück eben diesen Leichnam aufgefunden.
11: Der Naturschutzbund NABU sieht bei der Kreuzfahrt Fortschritte beim Umwelt- und Klimaschutz, kritisiert aber weiterhin den Einsatz von Schweröl. Man würde deutlich hinter seinen Möglichkeiten zurückbleiben, heißt es heute in Hamburg. NABU-Referentin Raya Koch sagte uns,
13: also es wird weiterhin mit Schweröl gefahren, weil es günstiger ist, aber rein technisch ist ein Umstieg auf Marinediesel einfach möglich. In dem Kontext ist wichtig, dass eigentlich seit 2020 gar nicht mehr mit Schweröl gefahren werden dürfte. Die fahren aber weiterhin, sie fahren auch weiterhin legal und das ist nur möglich, weil sogenannte Scrubber auf den Schiffen installiert sind. Das sind Abgaswäscher und Scrubber verlagern einfach nur ein Klima- und Umweltproblem von der Luft ins Meer.
11: Auf Fehmarn ist am Mittag ein Trecker von der Straße abgekommen und gegen einen Baum geprallt. Nach ersten Erkenntnissen der Polizei wurde der Fahrer dabei nicht schwer verletzt. Die Nebenstraße der B207 zwischen Bannesdorf und Todendorf ist für die Bergungsarbeiten voll gesperrt. Der fehlgeschlagene Drohnenanschlag am Leipziger Flughafen hätte offenbar größere Ausmaße annehmen können als bisher gedacht. Das Flugzeug, neben dem die Sprengstoffdrohne gefunden wurde, hatte Munition geladen. Das berichtet unter anderem die Süddeutsche Zeitung. Wer dahinter steckt, ist weiter unklar. Sicherheitsexperte Nico Lange geht davon aus, dass es Russland war. Er sagte im ZDF.
14: Ich glaube, wir kommen nicht weiter, wenn wir sagen, wir wissen nicht, was es war. Und jetzt muss man erst mal sehen. Die Pressekonferenz des Innenministers war ja einigermaßen kryptisch. Aber wir wissen doch, dass seit Jahren Russland uns hybrid angreift. Wir wissen, dass Drohnen dabei eine Rolle spielen, dass Sabotage eine Rolle spielt.
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15: Heute Nachmittag Sonne, Wolken von der Nordsee und Dänemark her, immer mehr Wolken, später Schauer und auch stürmische Böen bei uns in Schleswig-Holstein. Derzeit sehe ich die noch nicht auf dem Wettermonitor bzw. Radar wohl, aber zum Beispiel höre Neumünster vorhin ein paar Regentropfen. Also es kann durchaus auch mal was runterkommen. Aktuell am Campingplatz Karlsmark bei Leck 19 Grad, dann haben wir 21 Grad in Wentorf am Wittensee und 23 Grad am Badepark Elmshorn. Abendtemperaturen von 18 bis 23 Grad und der 3-Tage-Trend. Morgen wenig Regen, viel Sonne oder Wolken. Wochenende nahezu trocken, sommerlich. Samstag bis 25, Sonntag bis 30 Grad.
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15: Achtung Autofahrer, hatte der Gerd gerade per Sprachnachricht gemeldet. A23 Heide Richtung Hamburg, Höhe Hohenfelde liegt ein Bremsklotz auf der Straße. A1 Fehmarn Richtung Hamburg zwischen Bad Schwartau und Lübeck-Meusling, Reinigungsarbeiten, rechte Spur dicht. A1 Lübeck Richtung Hamburg zwischen Üchendorf und Norderelbbrücke, 5 Kilometer, 30 Minuten. A7 Flensburg nach Hamburg zwischen Oschlau und Rendsburg erstmal 3 Kilometer und 10 Minuten und dann von Dreieck Nordwest bis Elbtunnel 8 Kilometer 50. Gegenrichtung A7 nach Flensburg hoch zwischen Ausbruch und Elbtunnel 6 Kilometer 20 Minuten und B207 Fehmarn-Heiligenhafen zwischen Burg und Heiligenhafen-Ost 8 Kilometer in beiden Richtungen, mindestens eine Stunde, auch großen Brode, alles picke, packe voll. Ingo, was gibt's?
17: Folgendes, du hattest gerade gemeldet, dass wir diese B207 da mit im Stau, ne?
15: Ja, genau.
17: Das wird aber eine dauerhafte Sache sein. Wir haben ja zwischen Großenbrode und Fehmarnsundbrücke schon dauerhaft eine Absackung auf der B207. Und die haben jetzt da ja eine Ampelanlage hingestellt. Und die verursacht diesen Stau.
15: Okay, danke Ingo. Und an der Elbe Glückstadt-Wischhafen in beiden Richtungen 2,5 Stunden Wartezeit.
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15: Also die WM habe ich noch nicht verdaut, das schlechte Abschneiden der DFB-Elf, das blöde Gehabe der FIFA und ihrer Bosse, trotzdem aber auch irgendwie geile Spiele und heftige Stadien. Irgendwie sehne ich mich jetzt aber nach heile Weltfußball, der irgendwie noch bodenständig und zum Anfassen ist. Wie gut, dass jetzt endlich die Zweitligasaison wieder beginnt, auch mit Holstein Kiel gleich hier bei mir. Schleswig.

0: Sonne im Gesicht und Sommer im Ohr, gleich mit Chris de Serendi. Der macht Spaß und versüßt euch euren Donnerstagnachmittag. Good Old Days gibt's gleich in voller Länge für euch. Das sind alle frischen Hits in Schleswig-Holsteins besten Mix, die RSH-Nachmittagsshow mit voller Mitmann hier. Und 3 Wochen nach der Fußball-WM geht es nun endlich wieder los. Der Fußball in der zweiten Bundesliga rollt und zwar ab Freitag mit dem Auftaktspiel zwischen dem VfL Bochum und der Hertha aus Berlin. Und am Samstag startet dann nach Holstein Kiel in die neue Saison. Die müssen um 13 Uhr auswärts gegen Darmstadt ran. Mike Schüler aus dem RSH-Team ist bei mir. Sind die sogenannten Kieler Störche abflugbereit?
1: Ja, na klar, Voller. Die sind heiß auf die neue Spielzeit, nachdem die letzte Saison ja doch eher schwierig war. Nun geht der Blick natürlich nach vorne, unter anderem mit neuen Spielern wie dem erfahrenen Innenverteidiger Sebastian Schonlau oder dem georgischen Nationalstürmer Georgi Kvilitalia. 5 Wochen schweißtreibende Vorbereitung liegen hinter Holstein Kiel und heute hat Trainer Tim Walter dann auch noch auf der Pressekonferenz erzählt, wer neue Kapitän der Kieler wird.
2: Erster Kapitän wird Jonas Meffert werden. Ich hätte auch Timon noch dazu nehmen können, aber ich möchte einfach keinen Torwart als Kapitän auf dem Platz haben. Mit den neuen Regeln, dass nur der Spielführer dann mit dem Schiedsrichter kommunizieren kann, dann ist es immer ein bisschen doof, wenn der Torwart dann nach vorne preschen muss als Kapitän.
0: Ja, verständlich. Und wie stehen die Chancen von Kiel im ersten Spiel gegen Darmstadt,
1: Mike? Ja, die Darmstädter, die haben letzte Saison bis kurz vor Schluss um den Aufstieg mitgespielt. Jetzt hatten sie auch einen kleinen Umbruch in der Mannschaft, also dürfte eine Wundertüte werden. Klar, die Kieler, die wollen die ersten 3 Punkte einfahren und auch eine gute Saison spielen. Nochmal Trainer Tim Walter.
2: Wir sind sehr ambitioniert. Wir wollen Spiele gewinnen, aber am Ende sind wir auch Realisten. Und trotzdem sage ich, dass wir einfach eine gute Saison für uns spielen wollen.
0: Ja, und alle, die ins Stadion gehen, freuen sich wieder auf diesen typischen Geruch des Rasens. Danke dir, Mike. Erstmal wieder Holstein Kiel, aber auswärts gegen Darmstadt. Und Samstag um 13 Uhr geht's los in der zweiten Liga. Alle Info bekommt ihr hier natürlich bei RSH. Nicht zu vergessen, der FC St. Pauli, der spielt Sonntag zu Hause gegen Greuther.

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12: Ist das gestern Abend wieder passiert. Abends noch draußen die Blumen gegossen und nachts hat es dann so geschüttet, dass du auch denkst, das Wasser hätte ich mir auch mal sparen können. Obwohl ja das Abwasser, glaube ich, bei den Gartenpflanzen, wenn man den Außenhahn benutzt und den Zähler dran hat, nichts kostet. Heute Nachmittag Sonne und Wolken von der Nordsee und Dänemark her immer mehr Wolken. Später Schauer und auch stürmische Böen bei uns in Schleswig-Holstein. Aktuell haben wir 19 Grad in Soholm-Enge-Sande, 21 Grad am Teufelsstein bei Großkönigsförde und 23 am Badepark in Elmshorn. Abendtemperatur von 18 bis 23 Grad und der RSH 3-Tage-Trend. Morgen wenig Regen, viel Sonne oder Wolken. Wochenende nahezu trocken, sommerlich. Samstag bis 25, Sonntag sogar wieder bis 30 Grad.
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12: Schleswig-Holsteins bester Verkehrsservice. A21 Kiel Richtung Bargteheide zwischen Walschitt und Bad Segeberg Nord liegen Reifenteile auf der Fahrbahn. Es staut sich 3 Kilometer, braucht ihr 10 Minuten länger. A25 Gisshacht Richtung Hamburg in Höhe Südost eine ungesicherte Unfallstelle. Und B205 Bad Segeberg Richtung Neumünster. In Neumünster Süd ist ein Wohnmobil stehen geblieben. Danke an Thorsten. Stau A1 Lübeck Richtung Hamburg zwischen Üchendorf und Norderelbbrücke 5 Kilometer, 25 Minuten. A7 Flensburg Richtung Hamburg zwischen dem Dreieck Nordwest und Elbtunnel 3 Kilometer. In der Gegenrichtung A7 Hannover Richtung Flensburg zwischen Hausbruch und Elbtunnel 5 Kilometer stockend. Und B207, das ist jetzt wirklich mal dramatisch, Fehmarn-Heiligenhafen zwischen Burg und Großenbrode 8 Kilometer. Vor und hinter dieser Baustellenampel, es staut sich auf den Nebenstrecken kolossal, unter anderem in Großenbrode. Und Marc, was hast du noch?
13: In Schleswig, zwischen den beiden Abfahrten Schliekicker. Da ist die B201 komplett gesperrt.
12: Weißt du warum?
13: Die sind da gerade wohl irgendwie gerade dabei, die Straße neu zu machen.
12: Dann vielen Dank, Marc. Die meisten Blitzer nur bei RSH B404, Kiel Richtung Moorsee, Höhe Wellsee, Brunsbüttel B5, Höhe Hochbrücke, Flensburg-Holzkrugweg, hatte sich Rico gemeldet, Neumünster-Krokamp, Breglum-Drelsdorfer Straße, Gnissau, Arnsbürger Straße Richtung Bad Segeberg und A24, Hamburg Richtung Schwerin zwischen Horn und Jenfeld. Fahrt da mal bitte nicht schneller als 80.
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klaut Fotoerinnerungen aus dem August vergangener Jahre aufs Handy. Und da sind dann oft die Einschulungsfeiern meiner Kinder zu sehen. Die RSH-Nachmittagsshow mit voller Mitmann. Noch über eine Woche Sommerferien. Fühlt euch bitte noch frei und unbeschwert. Ihr habt es euch verdient, aber einige Kids freuen sich auch auf das neue Schuljahr, weil es ihr erstes ist. Die Aufregung ist groß bei unseren ABC-Schützen und viele Mamas und Papas üben jetzt mit den Schulanfängern schon den Schulweg.

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0: Ich glaube, das macht nicht nur mich als Papa betroffen, die RSH-Nachmittagsshow mit voller Mitmachen, aber die kleine Bella, die seit gestern Mittag in Preetz vermisst wurde, lebt nicht mehr. Sie wurde heute Morgen tot in einem Pool aufgefunden. So eine dramatische Geschichte. Gestern um diese Zeit waren alle noch mit der Suche beschäftigt. Die Bereitschaftspolizeiabteilung mit Hundertschaften, aber auch viele freiwilligen Helferinnen und Helfer. Und vielleicht hattet ihr auch ihr unsere Suchmeldung von RSH auf Instagram weitergeleitet oder repostet. Alle haben versucht, dazu beizutragen, dass das Mädchen gefunden wird. Heute Morgen dann die traurige Gewissheit. Und auch ich bin ganz schrecklich traurig und mitgenommen von dieser Geschichte gleich in RSH 5 vor 5, das Nachrichtenmagazin am Abend. Unsere Anteilnahme, die von ganz RSH und Schleswig-Holstein ist natürlich mit der Familie und allen Angehörigen und Freunden.
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13: Einen schönen guten Tag. Es ist ein trauriger Tag in Schleswig-Holstein. Ein 3 Jahre altes Mädchen aus Preetz ist tot. 21 Stunden nach ihrem Verschwinden ist die kleine Bella heute Vormittag in einem Pool im Gartenbereich nahe ihrer Wohnanschrift in der Innenstadt gefunden worden. Das ist unser Top-Thema. Bei mir im Studio ist RSH Schleswig-Holstein-Reporter Andreas Otto. Andreas, du hast den Fall von Anfang an verfolgt. Die Polizei hat ja sofort einen Großeinsatz ausgelöst.
14: Ja, weil das kleine Mädchen eine Autistin war und dazu kamen noch Seh- und Höreinschränkungen. Also es sind zahllose Einsatzkräfte von der Polizei dabei gewesen. Die Freiwilligen Feuerwehren aus Preetz und Klausdorf sowie auch rund 50 Preetzer, die bei der Suche halfen bis 3 Uhr in der Nacht. Heute früh um 7 ging es dann weiter und um 9:30 gab es dann die traurige Gewissheit, die Leiche der kleinen Bella wurde in dem Pool entdeckt.
13: Ja, Andreas, aber laut Polizei ist dieser Pool ja bereits gestern erfolglos abgesucht worden.
14: Ja, das gibt tatsächlich Rätsel auf. Die Ermittlungen laufen natürlich. Eine Variante ist, dass sich das Kind im Garten versteckt hatte und später in den Pool fiel. Genauso wird die Frage gestellt, ob das Mädchen eventuell übersehen worden ist. Das Wasser soll durch Algen sehr trüb und grün sein. Die Polizei schließt aktuell auf jeden Fall ein Fremdverschulden aus. Möglicherweise gibt es morgen nach der Obduktion neue Erkenntnisse.
13: Vielen Dank, Andreas. Weitere Meldungen aus unserem Nachrichtencenter jetzt mit Lisa Schwarzkopf.
15: In seinem Kreuzfahrtranking 2026 kritisiert der Naturschutzbund NABU, dass die Branche weiter nicht auf klimaneutrale Kraftstoffe umsteigt und bei Schweröl bleibt. Nur 4 von 12 untersuchten Reedereien schließen den Einsatz aus. Es gibt aber auch Lob. NABU-Referentin Raya Koch sagte uns:
16: positiv hervorzuheben sind die Nutzung von Landstrom. Das heißt, Schiffe, wenn sie im Hafen sind, dass sie eben nicht mehr über die bordeigenen Motoren betrieben werden. Wenn wir noch weiter über positive Entwicklungen reden wollen, dann können wir eben über Energieeffizienz sprechen. Denn es ist durchaus so, dass in den meisten Flotten die Treibhausgasemissionen pro Passagierkilometer nach unten gehen. Das heißt, wir haben immer energieeffizientere Schiffe und das ist was wir sehr positiv bewerten.
15: Im Herzogtum Lauenburg gibt es immer mehr Badeverbote wegen Blaualgen. Das Kreisgesundheitsamt hat jetzt auch die Badestelle am Campingplatz am Gudower See geschlossen. Die vierte Badestelle im Kreis, für die ein Badeverbot gilt. Für das Luisenbad im Möllner Schulsee gibt es außerdem eine Badewarnung. Der mutmaßliche fehlgeschlagene Drohnenanschlag am Leipziger Flughafen hätte offenbar größere Ausmaße annehmen können als bisher gedacht. Das Flugzeug, neben dem die Sprengstoffdrohne gefunden wurde, hatte Munition geladen. Das berichtet unter anderem die Süddeutsche Zeitung. Wer dahinter steckt, ist weiter unklar. Der Bund will Unternehmen helfen, die wegen des Niedrigwassers in den Flüssen ihre Transportketten über Wasser umstellen müssen. Verkehrsminister Bilger plant unter anderem Ausnahmen vom Sonntagsfahrverbot für Lkw. Langfristig sollen sowohl Schiffe als auch Infrastruktur besser an Niedrigwasser angepasst werden.
13: Zum Schluss noch diese gute Nachricht aus Sechsfelde zwischen Ratzeburg und Trittau. Da hat jetzt nämlich zum ersten Mal ein seltener Küstenvogel erfolgreich gebrütet. Ein Stelzenläuferpaar hat drei Junge bekommen, die mittlerweile Flügge sind. Und passiert ist das Ganze auf einem Feuchtgebiet, das früher trockengelegt wurde und das die Stiftung Naturschutz dann wieder vernässt hat.
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0: Sonne, Wolken von Nordsee und Dänemark her, immer mehr Wolken, später Schauer, auch stürmische Böen bei uns in Schleswig-Holstein, auch hier und da gibt es mal eine Stippvisite vom Regen. Aktuell 20 Grad haben wir an der Mutter-Vater-Kindfachklinik Norderheide, 21 Grad bei der Feuerwehr in Schinkel und 23 Grad in Köln-Reisig. Abendtemperatur von 18 bis 23 Grad. Geht also so weiter und der RSH 3-Tage-Trend. Morgen wenig Regen, viel Sonne und Wolken. Wochenende nahezu trocken, sommerlich. Samstag bis 25, Sonntag sogar bis 30 Grad.
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0: Schleswig-Holsteins bester Verkehrsservice. Achtung, Autofahrer A23 Heide Richtung Hamburg. Zwischen Horst Elmshorn und Elmshorn eine Metallplatte auf der Straße. Jetzt A215 Kiel Richtung Neumünster. Höhe Kiel-Mitte hat es einen Unfall gegeben mit LKW, staut sich 2 Kilometer. Vor allen Dingen betroffen auch die B76 jeweils vor der Abbiegung auf die A215. B205 Bad Segeberg Richtung Neumünster. Neumünster Süd ist ein Wohnmobil stehen geblieben. Öli war ja der Erste, der sich da Sorgen gemacht hatte.
17: Moin Voller, Öli hier auf der B205 von Abfahrt Neumünster Süd Richtung Gardeland. Da ist ein LKW-Wohnmobil liegen geblieben. Das hängt zur Hälfte von der Parkette auf der Straße raus. Nicht abgesichert.
0: Ja, danke nochmal. A1 in Lübeck Richtung Hamburg zwischen Üchendorf und Norderelbrücke 5 Kilometer. A7 Flensburg Richtung Hamburg zwischen Dreieck Nordwest und Elbtunnel 3 Kilometer. Gegen Richtung Stocktes zwischen Hamburg-Hausbruch und Elbtunnel 5 Kilometer. Also A7 Hannover Richtung Flensburg. A7 Flensburg Richtung Hamburg. Vorsicht in beiden Richtungen Höhe Tapia. Sichtbehinderung durch Rauch noch. Und B207 Fehmarn-Heiligenhafen. Hier ist wirklich dick. Ich habe es nochmal kontrolliert. Wirklich dunkelrot. Ihr tut uns da so leid auf den umliegenden Straßen. Es bringt überhaupt nichts abzufahren von der 207 zwischen Burg und Großem Brode. 8 Kilometer. Einfach Geduld und wir verstehen es genauso wenig. Die meisten Blitzer nur bei RSH B404 Kiel Richtung Moorsee, Höhe Wellsee, Flensburg-Holzkrugweg, Breglum-Drilsdorfer Straße, Gnissow-Arnsbürger Straße und A24 Richtung Schwerin zwischen Horn und Jenfeld nicht schneller als 80.
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0: Und fahren wir auch gerade mit dem Auto, LKW, Bus oder Bahn durch das strahlende, saftige Schleswig-Holstein und seht an der Westküste Autos mitten auf den Feldern stehen oder anderswo? Die stehen da nicht zum Schäferstündchen, sondern zur Abschreckung. Für wen? Gleich hier bei mir.

0: Take That mit Never Forget, auch einer eurer Lieblingshits in Schleswig-Holsteins besten Mix. Das ist die RSH-Nachmittagsshow mit voller Mitmachen. Und wir bekommen tatsächlich immer mal wieder Nachrichten zu alten Autos, die bei uns in Schleswig-Holstein einfach so auf den Feldern stehen. Natürlich macht man sich Gedanken, ist da was passiert? Hat da jemand einfach so sein altes Auto entsorgt? Dabei ist die Antwort ganz einfach. Bei mir ist Tomke Blank aus Bojendorf auf Fehmarn. Sie vermietet da nicht nur Ferienwohnungen, sondern ist auch Landwirtin. Tomke, bei euch auf Fehmarn wurde auch vor kurzem erst so ein Auto auf einem Feld gesichtet. Warum steht das da?
1: Wir haben viele Probleme mit Gänsen hier bei uns auf Fehmarn, vor allem an den Küsten. Die kommen eingeflogen mit 2000 Stück und setzen sich auf unsere Felder und fressen die kahl. Das ist vor allem vom November bis April haben wir hier die Nonnengänse und auch Graugänse. Die fressen den Weizen und die Gerste ab und koten da natürlich auch hin und das macht einen Riesenschaden, ja.
0: Aber wenn du sagst von November bis April, dann hat da wohl jemand sein Auto vergessen. Aber wegen dieser Gänse habt ihr seit ungefähr 6 Jahren Maßnahmen getroffen. Was stellt ihr aufs Feld?
1: Wir haben zwei alte Autos. Die Motoren haben wir ausgebaut und alles Öl und so weiter abgelassen. Die stehen einfach nur auf dem Feld dann und wir transportieren sie mit dem Traktor dahin. Das hilft erstmal, so 2 bis 3 Wochen hilft es und danach muss man das einfach dann mal wieder umstellen. Dann gewöhnen sie sich auch daran.
0: Ja, man merkt schon daran, Gänse sind nämlich ganz schön schlau und so eine einfache Vogelscheuche hilft auch nicht mehr, ne Tomke?
1: Nee, eine Vogelscheuche hilft nicht, das haben sie ziemlich schnell raus. Da ist dann rund um die Vogelscheuche, ist dann ungefähr 1 Meter, den sie nicht befressen haben, aber bis auf 1 Meter jo. Gehen sie da ran.
0: Und das ist ärgerlich. Danke dir, Tomke. Dann euch allzeit eine gute Ernte und jetzt wisst ihr auch, warum auf den Feldern bei uns in Schleswig-Holstein manchmal alte, abgewrackte Autos stehen. Die sollen einfach Gänse fernhalten.

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0: Viele Erntefahrzeuge unterwegs im Moment. Ich grüße euch mal ganz herzlich. Wir müssen natürlich gegenseitig aufeinander Rücksicht nehmen. Heute Nachmittag Sonne und Wolken von der Nordsee und Dänemark her immer mehr Wolken und auch Regen und auch stürmische Böen bei uns in Schleswig-Holstein. Ich habe zum Beispiel gerade mal kontrolliert in Adebühl-Langenhorn 18 Grad und tatsächlich leichter Regen. 21 Grad im Domänental bei Kiel und 21 Grad in Büttel am Krug. Da sind wir aber schon unten an der Elbe. Abendtemperatur von 18 bis 23 Grad und der RSH3-Tage-Trend. Morgen wenig Regen, viel Sonne oder Wolken. Wochenende nahezu trocken, sommerlich. Am Samstag bei 25, Sonntag sogar wieder bei 30 Grad.
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0: Achtung Autofahrer, Schleswig-Holsteins bester Verkehrsservice. A20 Bad Segeberg Richtung Lübeck zwischen Gischendorf und Mönckhagen liegen Gegenstände auf der Fahrbahn. A215 Kiel Richtung Neumünster, Höhe Kiel Mitte, hat es einen Unfall gegeben mit LKW. A1 Lübeck Richtung Hamburg zwischen Öchendorf und Norderelbbrücke 5 Kilometer, 25 Minuten länger. Und auch auf der B76 verzögert sich das übrigens durch den Unfall auf der A215 Höhe Kiel Mitte. Ich wollte es mal sagen, in beiden Richtungen, wo ihr dann letztendlich auf die Autobahn abbiegen wollt. Natürlich. A7 Hannover Richtung Flensburg zwischen Hamburg-Hausbruch und Elbtunnel 5 Kilometer stocken. B207 Fehmarn-Heiligenhafen zwischen Burg und Großenbode 8 Kilometer. Einige haben gesagt, sie haben da 2 Stunden durchgebraucht. Baustellen, Ampel wegen der Bodenwellen zwischen Großenbode sozusagen und der Fehmarn-Sundbrücke. Und das sind einige ziemlich verzweifelt. Wir sind da natürlich bei euch. Zusammen sind wir Schleswig-Holstein. 2,5 Stunden Wartezeit an der Elbfähre Glückstadt Wischhafen. 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Wer ist denn da?
2: Morgen hier ist Rico aus Flensburg. Ich wollte den Blitzeranhänger melden in Flensburg.
0: Genau, Rico, wo?
2: Und zwar Holzkrugweg, ist eine 30er Zone, wenn man stadtauswärts fährt, kurz vorm Forsterstiegabkreuzung. Da ist 30.
0: Und dann haben wir noch A24, danke Rico, Hamburg Richtung Schwerin zwischen Horn und Jenfeld. B504, Kiel Richtung Moorsee in Höhe Wellsee, Breklum, Drelsdorfer Straße und Knissau. B432, Arnsbürger Straße Richtung Bad Segeberg, nicht schneller als 70, sagt Jörg.
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0: viele Hits hat er eigentlich mittlerweile? Wie viele Hits hat er eigentlich mittlerweile schon gemacht? Nico Santos. Why don't you stay? Das ist auf jeden Fall der nächste. Titel 201 oder sowas. Why Don't You Stay? Und wieder mega gelungen. Nico Santos gleich neu bei RSH. Alle frischen Hits in Schleswig-Holsteins besten Mix. 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Und heute Nachmittag habt ihr bei mir gehört, dass Holstein Kiel einen neuen Kapitän hat. Trainer Tim Walter.
1: Erster Kapitän wird Jonas Meffert werden. Wir brauchen einen, der auf dem Platz steht. Meffo ist einfach mein verlängerter Arm auf dem Platz.
0: Und ein super erfahrener Spieler. Ja, die Zweitligasaison geht am Wochenende wieder los. Holstein Kiel spielt ja am Samstag bei Darmstadt 98 und St. Pauli am Sonntag gegen Greuther Fürth.
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11: 5:05. Ich bin Holger Dilk. Guten Abend. Die seit gestern vermisste Bella aus Preetz ist tot. Die Dreijährige wurde am Vormittag leblos in einem Pool in der Nähe ihres Elternhauses gefunden. Das Mädchen war gestern Mittag verschwunden, seitdem lief eine große Suchaktion. Polizeisprecherin Stefanie Lage sagte uns zu den weiteren Ermittlungen.
12: Es ist Usus so, dass bei einem solchen Verfahren das Todesermittlungsverfahren eingeleitet wird. Im Nachgang wird jetzt eine Obduktion des Kindes stattfinden, auch um zu bestätigen, dass es sich um die vermisste Bella handelt. Es ist weiterhin so, dass die Todesursache natürlich durch dieses Todesermittlungsverfahren und auch die Obduktion geklärt werden soll und muss. Und das sind jetzt die nächsten Schritte, die hier vorangetrieben werden.
11: Der Naturschutzbund NABU sieht bei der Kreuzfahrt Fortschritte beim Umwelt- und Klimaschutz, kritisiert aber weiterhin den Einsatz von Schweröl. Man würde deutlich hinter seinen Möglichkeiten zurückbleiben, heißt es heute in Hamburg. NABU-Referentin Raya Koch sagte uns,
13: es wird weiterhin mit Schweröl gefahren, weil es günstiger ist, aber rein technisch ist ein Umstieg auf Marinediesel einfach möglich. In dem Kontext ist wichtig, dass eigentlich seit 2020 gar nicht mehr mit Schweröl gefahren werden dürfte. Die fahren aber weiterhin, sie fahren auch weiterhin legal und das ist nur möglich, weil sogenannte Scrubber auf den Schiffen installiert sind. Das sind Abgaswäscher und Scrubber verlagern einfach nur ein Klima- und Umweltproblem von der Luft ins Meer.
11: Um das Flugzeug, bei dem die Sprengstoffdrohne am Leipziger Flughafen gefunden wurde, gibt es offenbar Verwirrung. Unter anderem die Süddeutsche Zeitung berichtet, es habe Munition geladen. Laut Focus wird das aber vom Bundesinnenministerium dementiert. Wer hinter dem mutmaßlichen fehlgeschlagenen Anschlag steckt, ist weiter unklar. Der Vorfall hat außerdem eine Debatte über Maßnahmen zur Abwehr solcher Bedrohungen ausgelöst. Die Grünen fordern beispielsweise klare, geregelte Zuständigkeiten bei den Behörden. Im Prozess um den tödlichen Autoanschlag auf eine Münchner Verdi-Demo ist der Täter zu lebenslanger Haft verurteilt worden. Das Gericht stellte außerdem die besondere Schwere der Schuld fest. Eine frühzeitige Entlassung auf Bewährung ist damit so gut wie vom Tisch. Der 25-Jährige hatte eine Mutter und ihr Kind getötet. Jonas Meffert ist neuer Kapitän von Holstein Kiel. Er tritt die Nachfolge von Steven Skripski an. Der Mittelfeldspieler ist bereits von 2018 bis 2021 beim Zweitligisten gewesen und kam nach 4,5 Jahren im Januar vom HSV zurück nach Kiel.
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14: Wolkig ist es heute Abend bei uns in Schleswig-Holstein. Von der Nordsee her kann es vereinzelt mal einen Schauer geben. Und an der Küste wird es mit Sturmböen auch mal ruppig. In der Nacht liegen die Tiefstwerte um 15 bis 13 Grad. Der RSH-3-Tage-Trend. Morgen bleibt's mit Sonne und Wolken wechselhaft. Ab und zu sind Schauer drin. Dazu bekommen wir maximal 22 Grad. Am Samstag wird's wieder meist trocken. Am Sonntag später dann wieder unbeständiger mit Schauern und Gewittern.
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14: Schleswig-Holsteins bester Verkehrsservice mit KI-Unterstützung. 5 Kilometer Stau auf der A1 Lübeck Richtung Hamburg zwischen Öjendorf und der Norderelbbrücke. Auf der A7 Hannover Richtung Flensburg stockt der Verkehr zwischen Hamburg-Hausbruch und dem Hamburger Elbtunnel auf 5 Kilometern. Auf der B207 Fehmarn-Heiligenhafen staut es sich zwischen Burg und Großenbrode auf 8 Kilometern. Außerdem gibt es an der Elbfähre Glückstadt-Wischhafen in beiden Richtungen lange Wartezeiten von bis zu 2,5 Stunden. Im Kreis Steinburg ist der Bückener Weg zwischen Bücken und Hohenlockstedt in beiden Richtungen wegen umgestürzter Bäume gesperrt. Die meisten Blitzer nur bei RSH. In Sierksfelde auf der Hauptstraße, in Breklum auf der Drelsdorfer Straße ortseinwärts in Höhe des Hotels und es blitzt auch in Gnissau auf der Ahrensböker Straße Richtung Bad Segeberg. Staus und Blitzer meldet ihr uns kostenlos unter 08000 774 774.
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15: Kommt gut rein in diesen Donnerstag-Feierabend und manchmal geht's nicht anders und dann kann man einfach nur mit dem Kopf schütteln. Am Kieler Südfriedhof hatten Anwohner ein gemütliches Eckchen auf einer Verkehrsinsel eingerichtet mit einer selbstgebauten Sitzecke und einem Tauschkasten, wo man so kleine Sachen wie Schmuck oder Schlüsselanhänger tauschen konnte. Da kann man sich dann hinsetzen und auch mal miteinander schnacken, ganz gemütlich. Doch die Sachen aus dem Tauschkasten, die haben Unbekannte jetzt einfach komplett geklaut. Die ganze Geschichte hört ihr gleich.
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0: Passend zum heutigen Start des Kinofilms von Paw Patrol gibt's bei uns gleich den Soundtrack dazu. Der kommt nämlich von den Backstreet Boys. Yeah, Bottle Up heißt der. Bekommt ihr gleich in voller Länge. Macht richtig gute Laune, das Teil. 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Leg was rein und nimm dir was raus. Selbstgemachte Schlüsselanhänger, Armbänder oder auch Sticker. Alles möglich. Tausch dich glücklich. Das ist das Motto in Kiel am Südfriedhof. Da steht auf einer Wiese neben den Bänken die Tauschmaus. Beziehungsweise sie stand dort, denn die liebevoll gestaltete Box wurde geklaut. Christine Arold ist eine der beiden Initiatoren der Kieler Tauschmaus. Christine, da fällt man ja echt vom Hocker, ne? Dass sowas Niedliches geklaut wird, oder?
1: Auf jeden Fall. Wir waren auch schockiert und traurig. Also wir hatten irgendwie Anfang Juli die Tauschbox aufgehangen und ja, knapp eine Woche später war sie einfach nicht mehr da. Haben in der Umgebung auch irgendwie gesucht, ob sie irgendwo im Busch liegt, aber sie war nirgendwo auffindbar.
0: Ach man, wirklich traurig. Aber Christine, ihr lasst euch davon nicht unterkriegen und das finde ich so großartig daran. Ihr macht das Projekt weiter und es wird eine neue Tauschmaus geben, richtig?
1: Ja, auf jeden Fall. Also sie ist auch schon in der Mache.
0: Ja.
1: Sie hat schon einen ersten Anstrich bekommen, unsere neue Box. Und wir warten aktuell noch auf Rückmeldung von der Stadt, damit das dann auch alles mit Sondergenehmigung weitergehen kann, damit niemand mehr ungestraft das dann auch einfach entwenden kann.
0: Ist auch wichtig, dass man sich den Spaß an der Sache nicht verderben lässt. Und ist ja auch wirklich eine richtig schöne Idee von euch. Danke dir, Christine, und vor allem viel Erfolg für den zweiten Anlauf. Nicht unterkriegen lassen. Zusammen sind wir Schleswig-Holstein.

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8: Mit Holger Dilk, einen schönen guten Abend. Im Fall der vermissten Dreijährigen aus Preetz herrscht seit heute Vormittag traurige Gewissheit. Das Mädchen ist tot in einem Gartenpool entdeckt worden. RSH Schleswig-Holstein-Reporter Andreas Otto.
9: Ja, die Ermittlungen und die Obduktion laufen. Es gibt noch viele Fragen, denn der Pool ist beispielsweise bereits gestern ohne Erfolg abgesucht worden. Die Ermittler schließen ein Fremdverschulden und damit eine Straftat aktuell aus. Polizei, Freiwillige Feuerwehr und auch viele Prezer hatten sich an der Suchaktion beteiligt. Auch Spürhunde, ein Hubschrauber und Drohnen waren im Einsatz. Die kleine Bella war Autistin und hatte Seh- und Höreinschränkungen.
8: In seinem Kreuzfahrt-Ranking 2026 kritisiert der Naturschutzbund NABU, dass die Branche weiter nicht auf klimaneutrale Kraftstoffe umsteigt und bei Schweröl bleibt. Nur 4 von 12 untersuchten Reedereien schließen den Einsatz aus. Es gibt aber auch Lob. NABU-Referentin Raja Koch sagte uns:
10: Positiv hervorzuheben sind die Nutzung von Landstrom. Das heißt, Schiffe, wenn sie im Hafen sind, dass sie eben nicht mehr über die bordeigenen Motoren betrieben werden. Wenn wir noch weiter über positive Entwicklungen reden wollen, dann können wir eben über Energieeffizienz sprechen. Denn es ist durchaus so, dass in den meisten Flotten die Treibhausgasemissionen pro Passagierkilometer nach unten gehen. Das heißt, wir haben immer energieeffizientere Schiffe und das ist was, was wir sehr positiv bewerten.
8: Jonas Meffert ist neuer Kapitän von Holstein Kiel. Er tritt die Nachfolge von Steven Skripski an. Der Mittelfeldspieler ist bereits von 2018 bis 2021 beim Zweitligisten gewesen und kam nach 4,5 Jahren im Januar vom HSV zurück nach Kiel.
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11: Wolkig ist es heute Abend bei uns in Schleswig-Holstein. Von der Nordsee her kann es vereinzelt mal einen Schauer geben. Und an der Küste wird es mit Sturmböen auch mal ruppig. In der Nacht liegen die Tiefstwerte um 15 bis 13 Grad. Der RSH-3-Tage-Trend. Morgen bleibt's mit Sonne und Wolken wechselhaft. Ab und zu sind Schauer drin. Dazu bekommen wir maximal 22 Grad. Am Samstag wird's wieder meist trocken. Am Sonntag später dann wieder unbeständiger mit Schauern und Gewittern.
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11: Schleswig-Holsteins bester Verkehrsservice mit KI-Unterstützung. Auf der A1 Hamburg Richtung Lübeck. Vorsicht, in Höhe Moorfleet steht ein Pannenauto. Auf der A23 Heide Richtung Hamburg liegt zwischen Itzehoe Nord und Itzehoe Mitte eine Plane auf der Autobahn. Auf der A21 Barkte Heide Richtung Kiel steht zwischen Lezen und Schwissel ein Liegenbleiber. Auf der A7 Hannover Richtung Flensburg gibt es 2 Kilometer Stau zwischen Waltershof und dem Elbtunnel. Und in der Gegenrichtung A7 Flensburg Richtung Hamburg sind es 5 Kilometer stockender Verkehr zwischen dem Dreieck Nordwest und dem Elbtunnel. 8 Kilometer Stau auf der B207 Fehmarn Heiligenhafen zwischen Burg und Großenbrode. Es stockt auf der B432 Hamburg Richtung Bad Segeberg zwischen Lezen und Bad Segeberg Süd auf 2 Kilometern. Und an der Elbfähre Glückstadt Wischhafen gibt es in beiden Richtungen Wartezeiten von bis zu 2 Stunden. Die meisten Blitzer nur bei RSH. In Sierksfelde auf der Hauptstraße, in Breklum auf der Drelsdorfer Straße ortseinwärts in Höhe des Hotels und ein Blitzer steht auch in Gnissau auf der B432 Ahrensbüker Straße Richtung Bad Segeberg. Staus und Blitzer meldet ihr uns kostenlos unter 08000 774 774.
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0: ruhigen Feierabend wünsche ich euch. RSH hier mit Mike Schüler. Moin zusammen. 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
7: 5:07. Ich bin Holger Dilk. Guten Abend. Das seit gestern Mittag vermisste Mädchen aus Preetz ist tot. Die Leiche der Dreijährigen ist heute Vormittag in einem Pool im Garten eines Privatgrundstücks in der Innenstadt gefunden worden. Die Familie des Kindes wohnt in derselben Straße. Ein Fremdverschulden oder eine Straftat werden ausgeschlossen. Die Todesermittlungen laufen genauso wie die Obduktion. Polizeisprecherin Stefanie Lage.
8: Es gab diverse Absuchen auch auf diesem Grundstück schon, auf dem sich dieser besagte Pool befindet. Auch der Pool ist durchsucht worden am gestrigen Tage, auch mit Unterstützung der Feuerwehr, die vor Ort gewesen ist. Und heute Morgen gegen 9.30 Uhr haben wir dort auf dem Grundstück eben diesen Leichnam aufgefunden.
7: In seinem Kreuzfahrt-Ranking 2026 kritisiert der Naturschutzbund NABU, dass die Branche weiter nicht auf klimaneutrale Kraftstoffe umsteigt und bei Schweröl bleibt. Nur 4 von 12 untersuchten Reedereien schließen den Einsatz aus. Es gibt aber auch Lob. NABU-Referentin Raja Koch sagte uns.
9: Positiv hervorzuheben sind die Nutzung von Landstrom. Das heißt, Schiffe, wenn sie im Hafen sind, dass sie eben nicht mehr über die bordeigenen Motoren betrieben werden. Wenn wir noch weiter über positive Entwicklungen reden wollen, dann können wir eben über Energieeffizienz sprechen. Denn es ist durchaus so, dass in den meisten Flotten die Treibhausgasemissionen pro Passagierkilometer nach unten gehen. Das heißt, wir haben immer energieeffizientere Schiffe und das ist was, was wir sehr positiv bewerten.
7: War im Flugzeug neben der Sprengstoffdrohne am Leipziger Flughafen Munition oder nicht? Darüber gibt es scheinbar Verwirrung. Unter anderem die Süddeutsche Zeitung hatte das berichtet. Das Bundesinnenministerium dementiert laut Focus jetzt aber. Wer hinter dem mutmaßlichen versuchten Anschlag steckt, ist weiter unklar. Der Sicherheitsexperte Nico Lange geht von Russland aus. Er sagt dem ZDF.
10: Ich glaube, wir kommen nicht weiter, wenn wir sagen, wir wissen nicht, was es war und jetzt muss man erst mal sehen. Die Pressekonferenz des Innenministers war ja einigermaßen kryptisch, aber wir wissen doch, dass seit Jahren Russland uns hybrid angreift. Wir wissen, dass Drohnen dabei eine Rolle spielen, dass Sabotage eine Rolle spielt.
7: Fußball-Bundesligist RB Leipzig fährt eine absolute Mega-Ablöse ein. Der französische Nationalspieler Yann Diomande wechselt für mindestens 125 Millionen Euro zu Real Madrid. Der Transfer ist jetzt offiziell bestätigt worden. Die Summe kann durch Boni auf rund 140 Millionen Euro steigen.
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11: Wolkig ist es heute Abend bei uns in Schleswig-Holstein. Von der Nordsee her kann es vereinzelt mal einen Schauer geben. Und an der Küste wird es mit Sturmböen auch mal ruppig. In der Nacht liegen die Tiefstwerte um 15 bis 13 Grad. Der RSH-3-Tage-Trend. Morgen bleibt's mit Sonne und Wolken wechselhaft. Ab und zu sind Schauer drin. Dazu bekommen wir maximal 22 Grad. Am Samstag wird's wieder meist trocken. Am Sonntag später dann wieder unbeständiger mit Schauern und Gewittern.
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11: Schleswig-Holsteins bester Verkehrsservice mit KI-Unterstützung. Auf der A7 Flensburg Richtung Hannover, Vorsicht, zwischen Othmarschen und Waltershof steht ein Pannenauto. Auf der A21 Barkte Heide Richtung Kiel steht zwischen Lezen und Schwissel ein kaputtes Auto. 2 Kilometer Stau auf der A1 Lübeck Richtung Hamburg zwischen Moorfleet und dem Dreieck Norderelbe. Auf der A7 Flensburg Richtung Hamburg stockt es zwischen dem Dreieck Nordwest und dem Elbtunnel auf 5 Kilometern. Auf der B207 Fehmarn-Heiligenhafen staut es sich zwischen Burg und Großenbrode auf 8 Kilometern. Und auf der B432 Hamburg Richtung Bad Segeberg sind es 2 Kilometer Stau zwischen Lezen und Bad Segeberg Süd. An der Elbfähre Glückstadt Wischhafen kommt es in beiden Richtungen zu Wartezeiten von bis zu 2 Stunden. Die meisten Blitzer nur bei RSH. In Flensburg auf dem Holzkrugweg stadtauswärts, in Sierksfelde auf der Hauptstraße und ein Blitzer steht auch in Breklum auf der Drelsdorfer Straße ortseinwärts in Höhe des Hotels. Staus und Blitzer meldet ihr uns kostenlos unter 08000 774 774.
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12: Die Kinderaugen leuchten, aber auch meine, ehrlich gesagt. Als ich letztens erst mit dem Fahrrad durch die Propstei gefahren bin, da waren so viele Mähdrescher auf den Feldern unterwegs. Unter anderem wird ja gerade Weizen geerntet. Und ich habe das Gefühl, die Landwirte, die sind in diesem Jahr richtig schnell mit der Ernte. Ist das wirklich so? Und wenn ja, woran liegt's? Hört ihr gleich hier.

0: nach einer eurer Lieblingshits in Schleswig-Holsteins beste Mix. Supergirl von Raymond. RSH hier mit Mike Schüler und ich habe heute erst in Flüggendorf gesehen, wie die Strohballen schon auf Anhänger geladen und wegtransportiert worden sind. Ja, die Landwirte, die sind in diesem Sommer richtig flott unterwegs. Ist euch ja wahrscheinlich auch schon aufgefallen, dass die Getreidefelder bei uns in Schleswig-Holstein schon so gut wie abgeerntet sind. Gerhard Moser vom Krummbecker Hof in Stockelsdorf. Seid ihr auch schon fertig?
1: Ja, bei uns ist alles runter. Ist auf jeden Fall, sagen wir mal, 4-5 Tage früher, als wir das so normalerweise kennen.
0: Okay.
1: Keine Ertragsausfälle und keine Qualitätsausfälle, das ist auch immer ganz wichtig. Ne?
0: Das ist doch super. Liegt das jetzt am Sommer dieses Jahr? Ist der so krass oder wie kommt das zustande, Gerhard?
1: Ja, also krass ist es vielleicht das falsche Wort. Es ist eigentlich ein schöner, ein guter Sommer für uns hier in Ostholstein. Mit unseren Lehmböden sieht das eigentlich ganz gut aus. Also wir haben doch Böden, die ja das Wasser ein bisschen länger halten und so sind auch die Feldfrüchte bis jetzt auch gerade im Getreide eigentlich ganz gut gewachsen und haben auch einen guten Ertrag gebracht.
0: Getreide ist also schon durch. Könnt ihr Mais und Co. dann auch früher ernten, Gerhard?
1: Das ist natürlich jetzt eine gewagte Prognose, weil beim Mais, da spielt ja schon noch der Niederschlag eine Rolle, der jetzt ja auch noch die Körner füllen soll. Und wenn da jetzt eine längere Trockenheit kommt, also quasi die Niederschläge jetzt aussetzen würden bis, ich sag mal, 4, 5 oder 6 Wochen, dann hat der Mais, ist auf jeden Fall frühreif und natürlich auch lang nicht die Erträge, die er eigentlich haben soll.
0: Ja, okay, aber gut, dass man erstmal zufrieden ist, sag ich mal. Danke dir, Gerhard. Dann hoffen wir, dass das auch so bleibt. Und an alle Landwirte, die noch mit ihrem Mähdrescher gerade auf dem Feld unterwegs sind, danke, dass ihr durchzieht. Zusammen sind wir Schleswig-Holstein.

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1: Mit Holger Dilk, einen schönen guten Abend. Das seit gestern Mittag vermisste Mädchen aus Preetz ist tot. Die Leiche der Dreijährigen ist heute Vormittag in einem Pool im Garten eines Privatgrundstücks in der Innenstadt gefunden worden. Die Familie des Kindes wohnt in derselben Straße. Ein Fremdverschulden oder eine Straftat werden ausgeschlossen. Die Todesermittlungen laufen genauso wie die Obduktion. Polizeisprecherin Stefanie Lage.
2: Es gab diverse Absuchen auch auf diesem Grundstück schon, auf dem sich dieser besagte Pool befindet. Auch der Pool ist durchsucht worden am gestrigen Tage, auch mit Unterstützung der Feuerwehr, die vor Ort gewesen ist. Und heute Morgen gegen 9.30 Uhr haben wir dort auf dem Grundstück eben diesen Leichnam aufgefunden.
1: Der Naturschutzbund NABU sieht bei der Kreuzfahrt Fortschritte beim Umwelt- und Klimaschutz, kritisiert aber weiterhin den Einsatz von Schweröl. Man würde deutlich hinter seinen Möglichkeiten zurückbleiben, heißt es heute in Hamburg. NABU-Referentin Raya Koch sagte uns,
3: also es wird weiterhin mit Schweröl gefahren, weil es günstiger ist, aber rein technisch ist ein Umstieg auf Marinediesel einfach möglich. In dem Kontext ist wichtig, dass eigentlich seit 2020 gar nicht mehr mit Schweröl gefahren werden dürfte. Die fahren aber weiterhin, sie fahren auch weiterhin legal und das ist nur möglich, weil sogenannte Scrubber auf den Schiffen installiert sind. Das sind Abgaswäscher und Scrubber verlagern einfach nur ein Klima- und Umweltproblem von der Luft ins Meer.
1: In Städtesand bei Leck hat die Feuerwehr morgen ein Pferd aus einer misslichen Lage befreit. Das Tier war in einen Graben gelandet und musste dort von den Einsatzkräften mit einem speziellen Geschirr herausgeholt werden.
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4: Wolkig ist es heute Abend bei uns in Schleswig-Holstein. Von der Nordsee her kann es vereinzelt mal einen Schauer geben. Und an der Küste wird es mit Sturmböen auch mal ruppig. In der Nacht liegen die Tiefstwerte um 15 bis 13 Grad. Der RSH-3-Tage-Trend. Morgen bleibt's mit Sonne und Wolken wechselhaft. Ab und zu sind Schauer drin. Dazu bekommen wir maximal 22 Grad. Am Samstag wird's wieder meist trocken. Am Sonntag später dann wieder unbeständiger mit Schauern und Gewittern.
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4: Schleswig-Holsteins bester Verkehrsservice mit KI-Unterstützung. Auf der A21 Bargteheide Richtung Kiel. Vorsicht, zwischen Lezen und Schwissel steht ein Pannenauto. Es staut sich auf der A1 Lübeck Richtung Hamburg zwischen Moorfleet und dem Dreieck Norderelbe auf 2 Kilometern. 5 Kilometer stockender Verkehr auf der A7 Flensburg Richtung Hamburg zwischen dem Dreieck Nordwest und dem Elbtunnel. 10 Kilometer Stau auf der B207 Fehmarn-Heiligenhafen zwischen Burg und Großenbrode. Auf der B432 Hamburg Richtung Bad Segeberg gibt es zwischen Lezen und Bad Segeberg Süd 2 Kilometer Stop and Go. Und an der Elbfähre Glückstadt, Wischhafen, kommt es in beiden Richtungen zu Wartezeiten von bis zu 2 Stunden. Die meisten Blitzer nur bei RSH. Auf der B404 Kiel Richtung Moorsee in Höhe Wellsee, in Flensburg auf dem Holzkrugweg stadtauswärts und ein Blitzer steht in Sirksfelde auf der Hauptstraße. Staus und Blitzer meldet ihr uns kostenlos unter 08000 774 774.
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Noch mehr als eine Woche. Etwas mehr. Ne? Dann sind die Sommerferien schon wieder rum. Ja, ich weiß, so weit wollen wir gar nicht denken. 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
1: 5:08. Ich bin Holger Dilk. Guten Abend. Im Fall der vermissten Dreijährigen aus Preetz herrscht seit heute Vormittag traurige Gewissheit. Das Mädchen ist tot in einem Gartenpool entdeckt worden. RSH Schleswig-Holstein-Reporter Andreas Otto.
2: Ja, die Ermittlungen und die Obduktion laufen. Es gibt noch viele Fragen, denn der Pool ist beispielsweise bereits gestern ohne Erfolg abgesucht worden. Die Ermittler schließen ein Fremdverschulden und damit eine Straftat aktuell aus. Polizei, Freiwillige Feuerwehr und auch viele Prezer hatten sich an der Suchaktion beteiligt. Auch Spürhunde, ein Hubschrauber und Drohnen waren im Einsatz. Die kleine Bella war Autistin und hatte Seh- und Höreinschränkungen.
1: Der Naturschutzbund NABU sieht bei der Kreuzfahrt Fortschritte beim Umwelt- und Klimaschutz, kritisiert aber weiterhin den Einsatz von Schweröl. Man würde deutlich hinter seinen Möglichkeiten zurückbleiben, heißt es heute in Hamburg. NABU-Referentin Raya Koch sagte uns,
3: also es wird weiterhin mit Schweröl gefahren, weil es günstiger ist, aber rein technisch ist ein Umstieg auf Marinediesel einfach möglich. In dem Kontext ist wichtig, dass eigentlich seit 2020 gar nicht mehr mit Schweröl gefahren werden dürfte. Die fahren aber weiterhin, die fahren auch weiterhin legal und das ist nur möglich, weil sogenannte Scrubber auf den Schiffen installiert sind. Das sind Abgaswäscher und Scrubber verlagern einfach nur ein Klima- und Umweltproblem von der Luft ins Meer.
1: Um das Flugzeug, bei dem die Sprengstoffdrohne am Leipziger Flughafen gefunden wurde, gibt es offenbar Verwirrung. Unter anderem die Süddeutsche Zeitung berichtet, es habe Munition geladen. Laut Focus wird das aber vom Bundesinnenministerium dementiert. Wer hinter dem mutmaßlichen fehlgeschlagenen Anschlag steckt, ist weiter unklar. Der Vorfall hat außerdem eine Debatte über Maßnahmen zur Abwehr solcher Bedrohungen ausgelöst. Die Grünen fordern beispielsweise klare, geregelte Zuständigkeiten bei den Behörden. Die Union sagt den Umfragen immer weiter ab. Im neuen ARD-Deutschland-Trend sagen nur noch 21%, dass sie CDU-CSU wählen würden. So schlecht hat die Union seit Jahren nicht abgeschnitten. Die AfD steht mittlerweile bei 28% und baut ihren Vorsprung weiter aus. Jonas Meffert ist neuer Kapitän von Holstein Kiel. Er tritt die Nachfolge von Steven Skripski an. Der Mittelfeldspieler ist bereits von 2018 bis 2021 beim Zweitligisten gewesen und kam nach 4,5 Jahren im Januar vom HSV zurück nach Kiel.
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4: Wolkig ist es heute Abend bei uns in Schleswig-Holstein. Von der Nordsee her kann es vereinzelt mal einen Schauer geben. Und an der Küste wird es mit Sturmböen auch mal ruppig. In der Nacht liegen die Tiefstwerte um 15 bis 13 Grad. Der RSH 3-Tage-Trend. Morgen bleibt's mit Sonne und Wolken wechselhaft. Ab und zu sind Schauer drin. Dazu bekommen wir maximal 22 Grad. Am Samstag wird's wieder meist trocken. Am Sonntag später dann wieder unbeständiger mit Schauern und Gewittern.
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4: Schleswig-Holsteins bester Verkehrsservice mit KI-Unterstützung. Auf der A21 Bargteheide Richtung Kiel, Achtung, zwischen Lezen und Schwissel steht ein Pannenauto. Auf der A7 Flensburg Richtung Hamburg stockt es zwischen dem Dreieck Nordwest und dem Elbtunnel auf 4 Kilometern. 10 Kilometer Stau auf der B207 Fehmarn Heiligenhafen zwischen Burg und Großenbrode. Auf der B432 Hamburg Richtung Bad Segeberg sind es 2 Kilometer Stop-and-Go zwischen Lezen und Bad Segeberg Süd. Im Kreis Ostholstein gibt es auf der K15 zwischen Offendorf und dem Abzweig nach Hemmelsdorf nach einem Unfall in beiden Richtungen eine Sperrung. Außerdem gibt es an der Elbfähre Glückstadt-Wischhafen in beiden Richtungen Wartezeiten von bis zu einer Stunde. Die meisten Blitzer nur bei RSH. In Lohe-Rickelshof im Friedrichswerk, auf der B404 Kiel Richtung Moorsee in Höhe Wellsee und ein Blitzer steht auch in Flensburg auf dem Holzkrugweg stadtauswärts. Staus und Blitzer meldet ihr uns kostenlos unter 08000 774 774.
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4: Mit Holger Dilk, einen schönen guten Abend. Im Fall der vermissten Dreijährigen aus Preetz herrscht seit heute Vormittag traurige Gewissheit. Das Mädchen ist tot in einem Gartenpool entdeckt worden. RSH Schleswig-Holstein-Reporter Andreas Otto.
5: Ja, die Ermittlungen und die Obduktion laufen. Es gibt noch viele Fragen, denn der Pool ist beispielsweise bereits gestern ohne Erfolg abgesucht worden. Die Ermittler schließen ein Fremdverschulden und damit eine Straftat aktuell aus. Polizei, Freiwillige Feuerwehr und auch viele Prezer hatten sich an der Suchaktion beteiligt. Auch Spürhunde, ein Hubschrauber und Drohnen waren im Einsatz. Die kleine Bella war Autistin und hatte Seh- und Höreinschränkungen.
4: In seinem Kreuzfahrt-Ranking 2026 kritisiert der Naturschutzbund NABU, dass die Branche weiter nicht auf klimaneutrale Kraftstoffe umsteigt und bei Schweröl bleibt. Nur 4 von 12 untersuchten Reedereien schließen den Einsatz aus. Es gibt aber auch Lob. NABU-Referentin Raja Koch sagte uns:
6: Positiv hervorzuheben sind die Nutzung von Landstrom. Das heißt, Schiffe, wenn sie im Hafen sind, dass sie eben nicht mehr über die bordeigenen Motoren betrieben werden. Wenn wir noch weiter über positive Entwicklungen reden wollen, dann können wir eben über Energieeffizienz sprechen. Denn es ist durchaus so, dass in den meisten Flotten die Treibhausgasemissionen pro Passagierkilometer nach unten gehen. Das heißt, wir haben immer energieeffizientere Schiffe und das ist was wir sehr positiv bewerten.
4: Jonas Meffert ist neuer Kapitän von Holstein Kiel. Er tritt die Nachfolge von Steven Skripski an. Der Mittelfeldspieler ist bereits von 2018 bis 2021 beim Zweitligisten gewesen und kam nach 4,5 Jahren im Januar vom HSV zurück nach Kiel.
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7: Wolkig ist es heute Abend bei uns in Schleswig-Holstein. Von der Nordsee her kann es vereinzelt mal einen Schauer geben. Und an der Küste wird es mit Sturmböen auch mal ruppig. In der Nacht liegen die Tiefstwerte um 15 bis 13 Grad. Der RSH 3-Tage-Trend. Morgen bleibt's mit Sonne und Wolken wechselhaft. Ab und zu sind Schauer drin. Dazu bekommen wir maximal 22 Grad. Am Samstag wird's wieder meist trocken. Am Sonntag später dann wieder unbeständiger mit Schauern und Gewittern.
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7: Schleswig-Holsteins bester Verkehrsservice mit KI-Unterstützung. Auf der A7 Hamburg-Flensburg Vorsicht. Zwischen Schleswig-Jagel und Schleswig-Schubi sind in beiden Richtungen Rehe auf der Straße. Auf der A7 Flensburg Richtung Hamburg stockt der Verkehr zwischen dem Dreieck Nordwest und dem Elbtunnel auf 4 Kilometern. 10 Kilometer Stau auf der B207 Fehmarn-Heiligenhafen zwischen Burg und Großenbrode. Und an der Elbfähre Glückstadt-Wischhafen kommt es in beiden Richtungen zu Wartezeiten von bis zu 1 Stunde. Im Kreis Ostholstein ist die K15 zwischen Offendorf und dem Abzweig nach Hemmelsdorf nach einem Unfall in beiden Richtungen gesperrt. Die meisten Blitzer nur bei RSH. In Lohe-Rickelshof in Friedrichswerk, auf der B404 Kiel Richtung Moorsee in Höhe Wellsee und es blitzt auch in Flensburg auf dem Holzkrugweg stadtauswärts. Staus und Blitzer meldet ihr uns kostenlos unter 08000 774 774.
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9: 5:09. Ich bin Holger Dilk. Guten Abend. Das seit gestern Mittag vermisste Mädchen aus Preetz ist tot. Die Leiche der Dreijährigen ist heute Vormittag in einem Pool im Garten eines Privatgrundstücks in der Innenstadt gefunden worden. Die Familie des Kindes wohnt in derselben Straße. Ein Fremdverschulden oder eine Straftat werden ausgeschlossen. Die Todesermittlungen laufen genauso wie die Obduktion. Polizeisprecherin Stefanie Lage.
10: Es gab diverse Absuchen auch auf diesem Grundstück schon, auf dem sich dieser besagte Pool befindet. Auch der Pool ist durchsucht worden am gestrigen Tage, auch mit Unterstützung der Feuerwehr, die vor Ort gewesen ist. Und heute Morgen gegen 9.30 Uhr haben wir dort auf dem Grundstück eben diesen Leichnam aufgefunden.
9: In seinem Kreuzfahrt-Ranking 2026 kritisiert der Naturschutzbund NABU, dass die Branche weiter nicht auf klimaneutrale Kraftstoffe umsteigt und bei Schweröl bleibt. Nur 4 von 12 untersuchten Reedereien schließen den Einsatz aus. Es gibt aber auch Lob. NABU-Referentin Raja Koch sagte uns.
11: Positiv hervorzuheben sind die Nutzung von Landstrom. Das heißt, Schiffe, wenn sie im Hafen sind, dass sie eben nicht mehr über die bordeigenen Motoren betrieben werden. Wenn wir noch weiter über positive Entwicklungen reden wollen, dann können wir eben über Energieeffizienz sprechen. Denn es ist durchaus so, dass in den meisten Flotten die Treibhausgasemissionen pro Passagierkilometer nach unten gehen. Das heißt, wir haben immer energieeffizientere Schiffe und das ist was, was wir sehr positiv bewerten.
9: Ist Russland für den mutmaßlich fehlgeschlagenen Drohnenanschlag am Leipziger Flughafen verantwortlich? Für die Grünen ist die Antwort darauf ein klares Ja. Es liegt nahe, dass es sich um russischen Staatsterrorismus handelt, sagte Fraktionschefin Dröge zur Welt. Sicherheitsexperte Nico Lange sieht es ähnlich, er sagte im ZDF.
12: Ich glaube, wir kommen nicht weiter, wenn wir sagen, wir wissen nicht, was es war und jetzt muss man erst mal sehen. Die Pressekonferenz des Innenministers war ja einigermaßen kryptisch, aber wir wissen doch, dass seit Jahren Russland uns hybrid angreift. Wir wissen, dass Drohnen dabei eine Rolle spielen, dass Sabotage eine Rolle spielt.
9: Es ist ein weiterer Dämpfer für die Union. Sie ist im neuen ARD-Deutschland-Trend auf den schwächsten Wert seit 5 Jahren gerutscht. CDU/CSU kommen in der Umfrage auf 21%. Die AfD hat ihren Vorsprung vor der Union weiter vergrößert und landet nun bei 28%.
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13: Viele Wolken gibt es bei uns in Schleswig-Holstein. Von der Nordsee her kann auch mal ein Schauer runterkommen und an der Küste können Sturmböen dabei sein. Dazu sinken die Temperaturen in der Nacht auf etwa 15 Grad auf den Inseln, sonst eher um 13 Grad. Der RSH-3-Tage-Trend. Morgen geht es wechselhaft weiter mit Wolken und vereinzelten Schauern bei maximal 22 Grad. Am Samstag wird es dann meist sonnig und trocken, am Sonntag später wieder wolkiger mit einzelnen Schauern und Gewittern.
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13: Schleswig-Holsteins bester Verkehrsservice mit KI-Unterstützung. Auf der B5 Itzehoe Richtung Heide, Achtung, zwischen Brunsbüttel Nord und Brunsbüttel Zentrum hat es einen Wildunfall gegeben. Auf der A7 Flensburg Richtung Hamburg stockt der Verkehr zwischen dem Dreieck Nordwest und dem Elbtunnel auf 4 Kilometern. 10 Kilometer Stau auf der B207 Fehmarn Heiligenhafen zwischen Burg und Großenbrode. Und an der Elbfähre Glückstadt Wischhafen gibt es in beiden Richtungen Wartezeiten von bis zu 1 Stunde. Die meisten Blitzer nur bei RSH. In Lohe-Rickelshof-Friedrichswerk, in Höhe Wellsee auf der B404 Kiel Richtung Moorsee. Ein Blitzer steht auch in Sirksfelde auf der Hauptstraße. Staus und Blitzer meldet ihr uns kostenlos unter 08000 774 774.
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2: Wolken gibt es bei uns in Schleswig-Holstein. Von der Nordsee her kann auch mal ein Schauer runterkommen und an der Küste können Sturmböen dabei sein. Dazu sinken die Temperaturen in der Nacht auf etwa 15 Grad auf den Inseln, sonst eher um 13 Grad. Der RSH-3-Tage-Trend. Morgen geht es wechselhaft weiter mit Wolken und vereinzelten Schauern bei maximal 22 Grad. Am Samstag wird es dann meist sonnig und trocken, am Sonntag später wieder wolkiger mit einzelnen Schauern und Gewittern.
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2: Schleswig-Holsteins bester Verkehrsservice mit KI-Unterstützung. Auf der B5 Itzehoe Richtung Heide, Achtung, zwischen Brunsbüttel Nord und Brunsbüttel Zentrum hat es einen Wildunfall gegeben. 10 Kilometer Stau auf der B207 Fehmarn Heiligenhafen zwischen Burg und Großenbrode. Und an der Elbfähre Glückstadt Wischhafen kommt es in beiden Richtungen zu Wartezeiten von bis zu einer Stunde. Die meisten Blitzer nur bei RSH. In Lohe-Rickelshof im Friedrichswerk und es blitzt auch in Sirksfelde auf der Hauptstraße. Staus und Blitzer meldet ihr uns kostenlos unter 08000 774 774.
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3: 5:10. Ich bin Philipp Nützig. Guten Abend. Noch immer ist unklar, wer hinter der Sprengstoffdrohne am Leipziger Flughafen steckt. Mittlerweile ermittelt die Bundesanwaltschaft in dem Fall. Sie sieht einen möglichen Angriff auf Deutschlands Transport- und Logistikinfrastruktur. Die Drohne war in der Nacht zu Mittwoch gefunden worden, in der Nähe von ukrainischen Frachtflugzeugen. Später gab es dann Medienberichte, wonach Munition in einem der Flieger war. Dazu sagte Sachsens Innenminister Schuster in der ARD:
4: Kann ich nicht bestätigen. Nach unseren Erkenntnissen waren beide Maschinen leer. Wo diese Meldung herkommt, wissen wir nicht, aber ich kann jedenfalls nicht bestätigen, dass irgendeine Beladung vorzufinden war.
3: Der Bund will Unternehmen helfen, die wegen des Niedrigwassers in den Flüssen ihre Transportketten über Wasser umstellen müssen. Verkehrsminister Bilger plant unter anderem Ausnahmen vom Sonntagsfahrverbot für Lkw. Er sagte nach einer Konferenz mit Experten weiter:
5: Wir haben die Autobahn GmbH angewiesen, alles daran zu setzen, Ausweichverkehre nicht zusätzlich durch vermeidbare Baustellen auszubremsen. Auch die Deutsche Bahn war vertreten durch die DB Cargo. Die hat uns zugesichert, die vom Niedrigwasser betroffene Industrie zu unterstützen, mehr Güter auf die Schiene zu bringen.
3: Langfristig sollen sowohl Schiffe als auch Infrastruktur besser an Niedrigwasser angepasst werden. Die seit Mittwoch vermisste Bella aus Preetz ist tot. Die Dreijährige wurde am Vormittag leblos in einem Pool in der Nähe ihres Elternhauses aufgefunden. Das Mädchen war Mittwochmittag verschwunden. Seitdem lief eine große Suchaktion. Polizeisprecherin Stefanie Lage sagte uns zu den weiteren Ermittlungen:
6: Es ist Usus so, dass bei einem solchen Verfahren das Todesermittlungsverfahren eingeleitet wird. Im Nachgang wird jetzt eine Obduktion des Kindes stattfinden, auch um zu bestätigen, dass es sich um die vermisste Bella handelt. Es ist weiterhin so, dass die Todesursache natürlich durch dieses Todesermittlungsverfahren und auch die Obduktion geklärt werden soll und muss. Und das sind jetzt die nächsten Schritte, die hier vorangetrieben werden.
3: Der Mann, der bei einer Verdi-Demo in München eine Mutter und ihr Kind mit einem Auto getötet hat, muss lebenslang hinter Gitter. Das bayerische Oberlandesgericht stellte auch die besondere Schwere der Schuld fest. Er kann nach 15 Jahren voraussichtlich also nicht auf Bewährung raus.
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7: Wolken gibt es bei uns in Schleswig-Holstein. Von der Nordsee her kann auch mal ein Schauer runterkommen und an der Küste können Sturmböen dabei sein. Dazu sinken die Temperaturen in der Nacht auf etwa 15 Grad auf den Inseln, sonst eher um 13 Grad. Der RSH-3-Tage-Trend. Morgen geht es wechselhaft weiter mit Wolken und vereinzelten Schauern bei maximal 22 Grad. Am Samstag wird es dann meist sonnig und trocken, am Sonntag später wieder wolkiger mit einzelnen Schauern und Gewittern.
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7: Schleswig-Holsteins bester Verkehrsservice mit KI-Unterstützung. Auf der B207 Fehmarn-Heiligenhafen staut es sich zwischen Burg und Großenbrode auf 10 Kilometern. Und an der Elbfähre Glückstadt-Wischhafen kommt es in beiden Richtungen zu Wartezeiten von bis zu einer Stunde. Die meisten Blitzer nur bei RSH. In Lohe-Rickelshof am Friedrichswerk. Staus und Blitzer meldet ihr uns kostenlos unter 08000 774 774.
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2: Wolken gibt es bei uns in Schleswig-Holstein. Von der Nordsee her kann auch mal ein Schauer runterkommen und an der Küste können Sturmböen dabei sein. Dazu sinken die Temperaturen in der Nacht auf etwa 15 Grad auf den Inseln, sonst eher um 13 Grad. Der RSH-3-Tage-Trend. Morgen geht es wechselhaft weiter mit Wolken und vereinzelten Schauern bei maximal 22 Grad. Am Samstag wird es dann meist sonnig und trocken, am Sonntag später wieder wolkiger mit einzelnen Schauern und Gewittern.
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2: Schleswig-Holsteins bester Verkehrsservice mit KI-Unterstützung. Auf der B207 Fehmarn-Heiligenhafen staut es sich zwischen Burg und Großenbrode auf 10 Kilometern. Die meisten Blitzer nur bei RSH. In Lohe-Rickelshof, Friedrichswerk. Staus und Blitzer meldet ihr uns kostenlos unter 08000 774 774.
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1: 5:55. Ich bin Philipp Nützig. Guten Abend. Die Sprengstoffdrohne vom Leipziger Flughafen ist jetzt ein Fall für die Bundesanwaltschaft. Die Behörde hat die Ermittlungen übernommen. Nach wie vor ist unklar, wer hinter dem Vorfall steckt. Der Flughafen gilt als Umschlagplatz für militärische Hilfslieferungen an die Ukraine. Auf solche Gefahren durch Drohnen ist Deutschland nicht richtig vorbereitet, sagte Sicherheitsexperte Nico Lange im ZDF.
2: Wir sind in einer sehr ernsten Lage, was diese hybriden Bedrohungen angeht. Und wir haben weder bei Verteidigung noch bei Abschreckung bisher die richtigen Instrumente, um uns dagegen zu wehren.
1: Der Mann, der bei einer Verdi-Demo in München eine Mutter und ihr Kind getötet hat, muss lebenslang hinter Gitter. Das bayerische Oberlandesgericht stellte auch die besondere Schwere der Schuld fest. Colin Mock berichtet.
3: Heißt konkret, er kann voraussichtlich auch nicht nach 15 Jahren auf Bewährung raus. Das Gericht sah es als erwiesen an, dass der 25-Jährige letztes Jahr im Februar mit einem Auto in die Verdi-Demo gefahren ist. Eine Mutter und ihr Kind starben, über 40 weitere Menschen wurden bei dem Anschlag verletzt. Als Motiv sieht die Bundesanwaltschaft religiöse und politische Gründe.
1: Das seit Mittwochmittag vermisste Mädchen aus Preetz ist tot. Die Leiche der Dreijährigen ist am Vormittag in einem Pool im Garten eines Privatgrundstücks in der Innenstadt des Ortes gefunden worden. Die Familie des Kindes wohnt in derselben Straße. Ein Fremdverschulden oder eine Straftat werden ausgeschlossen. Die Todesermittlungen laufen genauso wie die Obduktion. Polizeisprecherin Stefanie Lage sagte uns.
4: Es gab diverse Absuchen auch auf diesem Grundstück schon, auf dem sich dieser besagte Pool befindet. Auch der Pool ist durchsucht worden am gestrigen Tage, auch mit Unterstützung der Feuerwehr, die vor Ort gewesen ist. Und heute Morgen gegen 9.30 Uhr haben wir dort auf dem Grundstück eben diesen Leichnam aufgefunden.
1: Unternehmen, die wegen des Niedrigwassers in den Flüssen vom Wasser auf die Straße oder Schiene ausweichen müssen, kriegen Hilfe vom Bund. Verkehrsminister Bilger will unter anderem das Sonntagsfahrverbot lockern. Langfristig soll investiert werden, um Infrastruktur und Schiffe besser an Niedrigwasser anzupassen.
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5: Wolken gibt es bei uns in Schleswig-Holstein. Von der Nordsee her kann auch mal ein Schauer runterkommen und an der Küste können Sturmböen dabei sein. Dazu sinken die Temperaturen in der Nacht auf etwa 15 Grad auf den Inseln, sonst eher um 13 Grad. Der RSH-3-Tage-Trend. Morgen geht es wechselhaft weiter mit Wolken und vereinzelten Schauern bei maximal 22 Grad. Am Samstag wird es dann meist sonnig und trocken, am Sonntag später wieder wolkiger mit einzelnen Schauern und Gewittern.
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5: Schleswig-Holsteins bester Verkehrsservice mit KI-Unterstützung. 10 Kilometer Stau auf der B207 Fehmarn Heiligenhafen zwischen Burg und Großenbrode. Die meisten Blitzer nur bei RSH. In Lohe-Rickelshof am Friedrichswerk. Staus und Blitzer meldet ihr uns kostenlos unter 08000 774 774.
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3: Wolken gibt es bei uns in Schleswig-Holstein. Von der Nordsee her kann auch mal ein Schauer runterkommen und an der Küste können Sturmböen dabei sein. Dazu sinken die Temperaturen in der Nacht auf etwa 15 Grad auf den Inseln, sonst eher um 13 Grad. Der RSH-3-Tage-Trend. Morgen geht es wechselhaft weiter mit Wolken und vereinzelten Schauern bei maximal 22 Grad. Am Samstag wird es dann meist sonnig und trocken, am Sonntag später wieder wolkiger mit einzelnen Schauern und Gewittern.
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3: Schleswig-Holsteins bester Verkehrsservice mit KI-Unterstützung. 10 Kilometer Stau auf der B207 Fehmarn-Heiligenhafen zwischen Burg und Großenbrode. Die meisten Blitzer nur bei RSH. In Lohe-Rickelshof in Friedrichswerk. Staus und Blitzer meldet ihr uns kostenlos unter 08000 774 774.
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3: 5:05. Ich bin Philipp Nützig. Guten Abend. Die Bundesanwaltschaft ermittelt jetzt zu der Sprengstoffdrohne am Leipziger Flughafen. Der Fall ist von besonderer Bedeutung für die Sicherheit, so die Begründung. Die Behörde spricht von einem schwerwiegenden Angriff auf die Transport- und Logistikinfrastruktur. Wer hinter dem Vorfall in Leipzig steckt, ist noch unklar. Einige Experten halten Russland für den Drahtzieher. Die Drohne war in der Nacht zum Mittwoch in der Nähe von ukrainischen Frachtflugzeugen entdeckt worden. In Deutschland sind in diesem Jahr bislang über 260 Menschen bei Badeunfällen ums Leben gekommen. Das sind 15 mehr als im gleichen Vorjahreszeitraum. Vor allem im Juni gab es nach Angaben der Deutschen Lebensrettungsgesellschaft einen dramatischen Anstieg. DLRG-Präsidentin Ute Vogt sagt:
4: Wie im letzten Jahr haben wir auch in diesem Jahr wieder besonders viele junge Menschen zwischen 11 und 30 Jahren. Und der Grund ist oft leichtsinniges Verhalten oder es sind Alkohol oder Drogen im Spiel.
3: Der Mann, der bei einer Verdi-Demo in München eine Mutter und ihr Kind mit einem Auto getötet hat, muss lebenslang hinter Gitter. Das bayerische Oberlandesgericht stellte auch die besondere Schwere der Schuld fest. Er kann nach 15 Jahren voraussichtlich also nicht auf Bewährung raus. Die seit Mittwoch vermisste Bella aus Preetz ist tot. Die Dreijährige wurde am Vormittag leblos in einem Pool in der Nähe ihres Elternhauses aufgefunden. Das Mädchen war Mittwochmittag verschwunden. Seitdem lief eine große Suchaktion. Polizeisprecherin Stefanie Lage sagte uns zu den weiteren Ermittlungen:
5: Es ist Usus so, dass bei einem solchen Verfahren das Todesermittlungsverfahren eingeleitet wird. Im Nachgang wird jetzt eine Obduktion des Kindes stattfinden, auch um zu bestätigen, dass es sich um die vermisste Bella handelt. Es ist weiterhin so, dass die Todesursache natürlich durch dieses Todesermittlungsverfahren und auch die Obduktion geklärt werden soll und muss. Und das sind jetzt die nächsten Schritte, die hier vorangetrieben werden.
3: Jonas Meffert ist neuer Kapitän von Holstein Kiel. Er tritt die Nachfolge von Steven Skripski an. Der Mittelfeldspieler ist bereits von 2018 bis 2021 bei dem Zweitligisten gewesen und kam nach 4,5 Jahren im Januar vom HSV zurück nach Kiel.
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6: Viele Wolken gibt es bei uns in Schleswig-Holstein. Von der Nordsee her kann auch mal ein Schauer runterkommen und an der Küste können Sturmböen dabei sein. Dazu sinken die Temperaturen in der Nacht auf etwa 15 Grad auf den Inseln, sonst eher um 13 Grad. Der RSH-3-Tage-Trend. Morgen geht es wechselhaft weiter mit Wolken und vereinzelten Schauern bei maximal 22 Grad. Am Samstag wird es dann meist sonnig und trocken, am Sonntag später wieder wolkiger mit einzelnen Schauern und Gewittern.
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6: Schleswig-Holsteins bester Verkehrsservice mit KI-Unterstützung. Auf der B207 Fehmarn-Heiligenhafen staut es sich zwischen Burg und Großenbrode auf 10 Kilometern. Staus und Blitzer meldet ihr uns kostenlos unter 08000 774 774.
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4: Wolkig ist es bei uns in Schleswig-Holstein und meist bleibt es trocken. Nur vereinzelt kann mal ein kurzer Schauer runterkommen. Die Temperaturen liegen aktuell zwischen 10 und 6 Grad. Der RSH-3-Tage-Trend. Heute tagsüber Sonne und Wolken, ab und zu ein Schauer, maximal 22 Grad. Am Samstag oft sonnig und trocken und am Sonntag ziehen von Westen mehr Wolken auf. Dazu sind vereinzelt Schauer und Gewitter drin.
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4: Schleswig-Holsteins bester Verkehrsservice mit KI-Unterstützung. Auf der B207 Fehmarn-Heiligenhafen staut es sich zwischen Burg und Großenbrode auf 10 Kilometern. Staus und Blitzer meldet ihr uns kostenlos unter 08000 774 774.
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4: 5:01. Ich bin Philipp Nützig. Noch immer ist unklar, wer hinter der Sprengstoffdrohne am Leipziger Flughafen steckt. Mittlerweile ermittelt die Bundesanwaltschaft in dem Fall. Sie sieht einen möglichen Angriff auf Deutschlands Transport- und Logistikinfrastruktur. Die Drohne war in der Nacht zu Mittwoch gefunden worden, in der Nähe von ukrainischen Frachtflugzeugen. Später gab es dann Medienberichte, wonach Munition in einem der Flieger war. Dazu sagte Sachsens Innenminister Schuster in der ARD:
5: Kann ich nicht bestätigen. Nach unseren Erkenntnissen waren beide Maschinen leer. Wo diese Meldung herkommt, wissen wir nicht, aber ich kann jedenfalls nicht bestätigen, dass irgendeine Beladung vorzufinden war.
4: Der Mann, der bei einer Verdi-Demo in München eine Mutter und ihr Kind getötet hat, muss lebenslang hinter Gitter. Das bayerische Oberlandesgericht stellte auch die besondere Schwere der Schuld fest. Colin Mock berichtet.
6: Heißt konkret, er kann voraussichtlich auch nicht nach 15 Jahren auf Bewährung raus. Das Gericht sah es als erwiesen an, dass der 25-Jährige letztes Jahr im Februar mit einem Auto in die Verdi-Demo gefahren ist. Eine Mutter und ihr Kind starben, über 40 weitere Menschen wurden bei dem Anschlag verletzt. Als Motiv sieht die Bundesanwaltschaft religiöse und politische Gründe.
4: Das seit Mittwochmittag vermisste Mädchen aus Preetz ist tot. Die Leiche der Dreijährigen ist am Vormittag in einem Pool im Garten eines Privatgrundstücks in der Innenstadt des Ortes gefunden worden. Die Familie des Kindes wohnt in derselben Straße. Ein Fremdverschulden oder eine Straftat werden ausgeschlossen. Die Todesermittlungen laufen genauso wie die Obduktion. Polizeisprecherin Stefanie Lage sagte uns:
7: Es gab diverse Absuchen auch auf diesem Grundstück schon, auf dem sich dieser besagte Pool befindet. Auch der Pool ist durchsucht worden am gestrigen Tage, auch mit Unterstützung der Feuerwehr, die vor Ort gewesen ist. Und heute Morgen gegen 9.30 Uhr haben wir dort auf dem Grundstück eben diesen Leichnam aufgefunden.
4: Der Bund will Unternehmen helfen, die wegen des Niedrigwassers in den Flüssen ihre Transportketten über Wasser umstellen müssen. Verkehrsminister Bilger plant unter anderem Ausnahmen vom Sonntagsfahrverbot für Lkw. Langfristig sollen sowohl Schiffe als auch Infrastruktur besser an Niedrigwasser angepasst werden.
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8: Wolkig ist es bei uns in Schleswig-Holstein und meist bleibt es trocken. Nur vereinzelt kann mal ein kurzer Schauer runterkommen. Die Temperaturen liegen aktuell zwischen 10 und 6 Grad. Der RSH 3-Tage-Trend. Heute tagsüber Sonne und Wolken, ab und zu ein Schauer, maximal 22 Grad. Am Samstag oft sonnig und trocken und am Sonntag ziehen von Westen mehr Wolken auf. Dazu sind vereinzelt Schauer und Gewitter drin.
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8: Schleswig-Holsteins bester Verkehrsservice mit KI-Unterstützung. Auf der B207 Fehmarn-Heiligenhafen staut es sich zwischen Burg und Großenbrode auf 10 Kilometern. Staus und Blitzer meldet ihr uns kostenlos unter 08000 774 774.
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2: Wolkig ist es bei uns in Schleswig-Holstein und meist bleibt es trocken. Nur vereinzelt kann mal ein kurzer Schauer runterkommen. Die Temperaturen liegen aktuell zwischen 10 und 6 Grad. Der RSH-3-Tage-Trend. Heute tagsüber Sonne und Wolken, ab und zu ein Schauer, maximal 22 Grad. Am Samstag oft sonnig und trocken und am Sonntag ziehen von Westen mehr Wolken auf. Dazu sind vereinzelt Schauer und Gewitter drin.
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2: Schleswig-Holsteins bester Verkehrsservice mit KI-Unterstützung. Es rollt im Moment, die Straßen bei uns in Schleswig-Holstein sind frei. Staus und Blitzer meldet ihr uns kostenlos unter 08000 774 774.
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3: 5:05. Ich bin Philipp Nützig. Die Sprengstoffdrohne vom Leipziger Flughafen ist jetzt ein Fall für die Bundesanwaltschaft. Die Behörde hat die Ermittlungen übernommen. Nach wie vor ist unklar, wer hinter dem Vorfall steckt. Der Flughafen gilt als Umschlagplatz für militärische Hilfslieferungen an die Ukraine. Auf solche Gefahren durch Drohnen ist Deutschland nicht richtig vorbereitet, sagte Sicherheitsexperte Nico Lange im ZDF.
4: Wir sind in einer sehr ernsten Lage, was diese hybriden Bedrohungen angeht. Und wir haben weder bei Verteidigung noch bei Abschreckung bisher die richtigen Instrumente, um uns dagegen zu wehren.
3: Auch eine KI vom Facebook-Konzern Meta hat sich jetzt selbstständig gemacht. Das Modell hat sich unbeabsichtigt Zugang zum Internet verschafft und ist in ein fremdes Unternehmen eingedrungen. Als Ursache wird eine Fehlkonfiguration genannt. Gerade erst war ein ähnlicher Fall bei Anthropic bekannt geworden. Dort hatte die KI sogar gefälschte Mails an Menschen geschickt. Bislang haben die ungeplanten Attacken keine Schäden angerichtet, allerdings auch nicht gerade für Vertrauen in Sachen KI gesorgt. Unternehmen, die wegen des Niedrigwassers in den Flüssen vom Wasser auf die Straße oder Schiene ausweichen müssen, kriegen Hilfe vom Bund. Verkehrsminister Bilger will unter anderem das Sonntagsfahrverbot lockern. Langfristig soll investiert werden, um Infrastruktur und Schiffe besser an Niedrigwasser anzupassen. Die seit Mittwoch vermisste Bella aus Preetz ist tot. Die Dreijährige wurde am Vormittag leblos in einem Pool in der Nähe ihres Elternhauses aufgefunden. Das Mädchen war Mittwochmittag verschwunden. Seitdem lief eine große Suchaktion. Polizeisprecherin Stefanie Lage sagte uns zu den weiteren Ermittlungen.
5: Es ist Usus so, dass bei einem solchen Verfahren das Todesermittlungsverfahren eingeleitet wird. Im Nachgang wird jetzt eine Obduktion des Kindes stattfinden, auch um zu bestätigen, dass es sich um die vermisste Bella handelt. Es ist weiterhin so, dass die Todesursache natürlich durch dieses Todesermittlungsverfahren und auch die Obduktion geklärt werden soll und muss. Und das sind jetzt die nächsten Schritte, die hier vorangetrieben werden.
3: Fußball-Bundesligist RB Leipzig fährt eine absolute Mega-Ablöse ein. Jan Diomande wechselt für mindestens 125 Millionen Euro zu Real Madrid. Der Transfer ist jetzt offiziell bestätigt. Die Summe kann durch Boni auf rund 140 Millionen Euro steigen.
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6: Wolkig ist es bei uns in Schleswig-Holstein und meist bleibt es trocken. Nur vereinzelt kann mal ein kurzer Schauer runterkommen. Die Temperaturen liegen aktuell zwischen 10 und 6 Grad. Der RSH-3-Tage-Trend. Heute tagsüber Sonne und Wolken, ab und zu ein Schauer, maximal 22 Grad. Am Samstag oft sonnig und trocken und am Sonntag ziehen von Westen mehr Wolken auf. Dazu sind vereinzelt Schauer und Gewitter drin.
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6: Schleswig-Holsteins bester Verkehrsservice mit KI-Unterstützung. Es rollt im Moment, die Straßen bei uns in Schleswig-Holstein sind frei. Staus und Blitzer meldet ihr uns kostenlos unter 08000 774 774.
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